0: Die Tiefstwerte 16 bis 9 Grad. Tagsüber nördlich der Eifel, Hessen und dem Erzgebirge stärker bewölkt und gelegentlich Regen, ganz im Norden häufiger nass. Dazu maximal 19 bis 28 Grad. Die Zeit, es ist 2.03 Uhr.
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2: A8, Luxemburg Richtung Saarlouis. Die Einfahrt Perlborg ist wegen einer Baustelle gesperrt bis 11. September. A620 Saarlouis-Saarbrücken. Zwischen Wattgassen und Völklingen werden in beiden Richtungen Behinderungen an einer Baustelle. Abschnittsweise einspurige Verkehrsführung. Bis 12. Oktober werktags zwischen 7.30 Uhr und 16 Uhr. A6 Mannheim-Saarbrücken. In Höhe Grumbachtalbrücke in beiden Richtungen Behinderungen durch Brückenarbeiten. Bis Anfang 2028.
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4: Mit Sarah Talmon, hello zusammen. Wer wird gerade von seinem Baby wachgehalten? Genau diese Person suchen wir gerade beim Popnacht-Staffellauf. Es hat sich gerade ein Mietwagenfahrer gewünscht. Mietwagenfahrer Markus aus Neuwied. 07221 2011. Wo sind die frisch gebackenen Eltern? Die Popnacht-Community will sich hier connecten und wir geben unser Staffelholz nach und nach an alle weiter, die jetzt wach sind. 07221 2011. Die Nummer ins Popnacht-Studio.
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1: Welche Akzente sind so richtig sexy?
2: Hi, hier ist die Popnacht. Ich glaube, die meisten würden sagen Französisch oder Italienisch.
1: Aber die wenigsten denken an Österreichisch.
2: Comedian Benedikt Mittmannsgruber überzeugt euch vielleicht von diesem Dialekt.
3: Ich bin der Benedikt Mittmannsgruber, der perfekte Name für so einen Kabarettisten. Kurz, bündig, erotisch. Ich bin jetzt schon seit über 2 Jahren in so einer Beziehung mit meiner Freundin. Ist von euch auch irgendwer in einer Beziehung? Mit meiner Freundin? Ich bin irgendwie so die Frau in unserer Beziehung. Meine Freundin ist zum Beispiel viel stärker wie ich. Letztens sind wir in Linz von der Stadt heimgegangen und mitten am Weg in einer Unterführung, da wollte uns auf einmal so ein Räuber ausrauben. Er ist so zu uns hergekommen und ich bin dann weggerannt und habe mich versteckt. Meine Freundin hat dabei einen Schwitzkasten genommen, bis das endlich Polizei gekommen ist. Da haben wir wirklich einen Klick gehabt. Der Typ wollte nämlich meine Handtaschen stehlen. Ein paar Tage später waren wir dann in Wien, in einem Park, in der Nacht. Und da wollte uns auf einmal schon wieder so ein Räuber ausrauben. Er ist so zu uns hergekommen. Und diesmal haben wir gedacht, ich renne jetzt nicht weg und verstecke mich. Ich bleibe jetzt da und hilf. Und wir haben dann wirklich miteinander meine Freundin ausgeraubt.
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in der Popnacht und gleich hören wir Coldplay. Und Umweltforscher, die lieben ja Coldplay, ne? Wahrscheinlich auch wegen der Musik, aber vor allem loben sie die Band dafür, dass sie ihren CO2-Ausstoß von Konzerten und so Fanreisen stark reduziert haben sollen. Das hat eine Forschergruppe aus Cambridge sich genau angeschaut, so eine Studie gemacht, diesen Sommer. Und die Europa-Tournee zum Beispiel von Coldplay 2024, das waren rund 30 Konzerte und da haben sie zum Beispiel Solaranlagen und aufladbare Autobatterien benutzt und auch Fans, die umweltbewusst gereist sind, die wurden dann mit Rabatten für Fanartikel im Online-Shop von Coldplay belohnt. Also an sich ein gutes Konzept, vielleicht auch einfach gutes Marketing. Hier sind Coldplay mit Higher Power in der Popnacht.

Da müssen wir rein. Achtung, Falschfahrer. Auf der A65 Landau-Karlsruhe zwischen Kandel-Nord und Wörterkreuz kommt ein Falschfahrer entgegen. Fahrt äußerst rechts und überholt nicht. Auf der A65 Landau-Karlsruhe zwischen Kandel-Nord und Wörterkreuz ist ein Falschfahrer unterwegs. Vorsicht in beiden Richtungen.

0: Hallo zusammen, es ist 14:30.
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2: Heute scheint zwischen den Wolken zunächst häufiger die Sonne bei 21 bis 25 Grad. Allerdings werden die Wolken im Verlauf von Norden mehr. Abgesehen von wenigen Tropfen, die im Hochwald denkbar sind, fällt aber kein Regen. Am Freitag wechseln Sonne und Wolken ab und es wird schwül bei 26 bis 30 Grad. In der Nacht folgen dann Wolken mit etwas Regen.
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3: A8 Luxemburg Richtung Saarlouis. Die Einfahrt Perlborg ist wegen einer Baustelle gesperrt bis 11. September. A620 Saarlouis-Saarbrücken. Zwischen Wattgassen und Völklingen werden in beiden Richtungen Behinderungen an einer Baustelle. Abschnittsweise einspurige Verkehrsführung. Bis 12. Oktober werktags zwischen 7.30 Uhr und 16 Uhr. A6 Mannheim-Saarbrücken. In Höhe Grumbachtalbrücke in beiden Richtungen Behinderungen durch Brückenarbeiten. Bis Anfang 2028.
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4: Ihr hört die Popnacht. Ich bin Sarah Talmon, hi. Und das ist jetzt Repeated von Ed Sheeran und Martin Garrix.

20 vor 3. Ich glaube, es wird Zeit, dass wir hier mal einen Popnacht-Goodie raushauen, ne? Gibt's aber nur, wenn ihr gleich das Schnittmuster löst. Das ist ein ganz einfaches Musikspiel hier in der Popnacht, geht so. Ihr hört gleich nur die Mms, also das Gesumme aus einem Song. Das haben wir alle wild zusammengeschnitten. Und wenn ihr rausfindet, zu welchem Song dieses Schnittmuster gehört, dann gibt's einen Popnacht-Goodie für euch. Ready? Los geht's. Hier ist das Schnittmuster. Ich finde, die Stimme ist schon sehr prägnant. 07221 2011, wir wissen schon, was ist eine schöne Frauenstimme. Ne? Wir hören einmal nochmal ganz kurz das Schnittmuster, um es ein bisschen einfacher zu machen. Und dann meldet ihr euch an der 07221 2011. Welchen Song suchen wir? 07221 2011. Schreibt oder ruft an in der Popnacht.

0: Hier ist die Popnacht und unsere Hörer sind nicht nur Schichtarbeiter oder Menschen, die nicht einschlafen können, sondern auch echte Musikliebhaber. Das zeigt unser Popnachtspiel Schnittmuster. Matthias aus Lüchtern NRW, du willst lösen, aber erstmal, du schraubst gerade an deinem Motorrad. Warum eigentlich mitten in der Nacht? Wer macht denn sowas?
1: Ja, das machen Leute, die am nächsten Tag fahren wollen und nochmal überprüfen, ob alles funktioniert, weil sie so einen kleinen Bug drin hatten.
0: Aber wann schläfst denn du dann?
1: Ja, eigentlich wollte ich jetzt gerade schlafen gehen, aber dann habe ich gedacht, ja, ich löse mal.
0: Okay, dann machen wir das jetzt auch, ja? Wir spielen es nochmal ab für alle, die es gerade nicht mitbekommen haben. Die Frage ist, aus welchem Song ist dieses Gesumme hier? So, Matthias, was sagst du? Welcher Song ist das?
1: Also Man I Need, da bin ich mir hundertprozentig sicher und ich glaube, das ist Olivia Dean.
0: Und das ist richtig.
1: Ja.
0: Sehr gut. Magst du die?
1: Cool.
0: Hörst du die gern?
1: Die Sache ist einfach die, ich höre immer, wenn ich in der Garage bin, wenn ich hier am Schrauben bin, höre ich die Popnacht. Und da prägen sich natürlich solche Songs auch ein. Das ist halt so, ne? Klar.
0: Absolut. Dann kommt ein Popnacht-Goodie zu dir. Bleib dran, schreib gleich die Adresse auf und dann kannst du endlich ins Bett gehen und morgen Motorrad fahren.
1: Ja, super.
0: Mach's gut.
1: Wunderbar.
0: Ciao.

Iodin in der Popnacht. Und wir haben eine Entwarnung auf der A65 Landau-Karlsruhe. Kein Falschfahrer mehr zwischen Kandel Nord und Wörterkreuz. Kommt gut an. Und das hier ist Hypnotized. Purple Disco Machine in der Popnacht. Hello.

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1: Um 3 Uhr mit Christine Beidt. Nordrhein-Westfalens Innenminister Reul fordert eine Diskussion darüber, ob Betreiber kritischer Infrastruktur mehr Rechte bekommen sollten. Man müsse sich in der Gesellschaft darüber einigen, was diese dürften, sagte Reul im ZDF-Heute-Journal. Er verwies unter anderem auf Videoanlagen zur Überwachung oder eine eigene Drohnenabwehr.
2: Wenn die Debatte über Datenschutz, Bürgerrechte, Eingriffe in Rechte neu führen müssen, wir können nicht einfach alles so laufen lassen wie bisher, wir können ja nicht schachmatt sein, während die anderen fröhlich weiter uns ärgern.
1: Hintergrund sind die Angriffe auf Umspannwerke in Nordrhein-Westfalen und Brandenburg. Die Ermittler gehen von verfassungsfeindlicher Sabotage aus. Der Inspekteur des Heeres, Generalleutnant Freuding, fordert wegen der Bedrohung durch Russland einen schnelleren Ausbau der Bundeswehr. Er sagte dem Redaktionsnetzwerk Deutschland, es brauche Höchstgeschwindigkeit. Die Kapazitäten müssten dringend erhöht werden. Der Feind warte nicht auf eine Fertigmeldung. Plug-in-Hybridautos stoßen laut einer Untersuchung deutlich mehr CO2 aus, als die Hersteller angeben. Das schreibt die Organisation International Council on Clean Transportation. Demnach werden Plug-in-Hybride in der Realität im Schnitt zu 20% elektrisch angetrieben. Die offiziellen Fahrzeugdaten gehen allerdings von rund 80% aus. Wenn aber die Fahrzeuge in der Praxis zu viel größeren Anteilen per Verbrennungsmotor liefen, seien auch die realen Emissionen deutlich höher, heißt es von der Organisation. Tennisprofi Tatjana Maria hat bei den US Open die 2. Runde erreicht. Sie gewann ihr Auftaktmatch in 3 Sätzen gegen Jelena Ostapenko. Die Lettin steht in der Weltrangliste rund 50 Plätze vor Maria. Das Match war wegen Regens verschoben worden. Aus der Sportredaktion Tim Brockmeier.
3: Die Partie war am Dienstag beim Stande von 1:1 Sätzen erst unterbrochen und dann komplett auf den Mittwoch geschoben worden. Da dauert es dann ewig, bis die Spielerinnen auf den Platz konnten, weil es auch immer wieder regnete. Als es dann endlich soweit war Tatjana Maria hochkonzentriert und klar besser, holte sich den entscheidenden 3. Satz deutlich und steht in der 2. Runde. Nicht so Daniel Altmaier, der zwar kämpft und alles reinwarf, sich gegen den US-Ami Sveida am Ende dann aber in 4 Sätzen geschlagen geben musste. Somit haben es von den insgesamt 8 in die US Open gestarteten Deutschen 4 in die 2. Runde geschafft.
1: Fußball-Bundesligist Bayern München hat sich für die 2. Runde des DFB-Pokals qualifiziert. Der Titelverteidiger gewann 4:1 beim Zweitligisten VfL Osnabrück. Das Wetter für Deutschland. In der Nacht im Norden stellenweise Regen, sonst wechselnd wolkig, im Süden teils klar. Die Tiefstwerte 16 bis 9 Grad. Tagsüber nördlich der Eifel, Hessen und im Erzgebirge stärker bewölkt und gelegentlich Regen, ganz im Norden häufiger nass. Dazu maximal 19 bis 28 Grad. Die Zeit 3:03 Uhr.
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5: A6 Mannheim-Saarbrücken. In Höhe Grumbachtalbrücke in beiden Richtungen Behinderungen durch Brückenarbeiten. Bis Anfang 2028.
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7: Mit Sarah Taimon, hello zusammen. Und wir starten in diese Stunde mit Noah Kahan, The Great Divide.
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0: Monopoly Bride. Christus Randy in der Popnacht. Und der Staffellauf geht weiter, der Popnacht-Staffellauf. Ne? Vorhin haben wir ja einen Taxifahrer gesucht, haben aber in Anführungszeichen nur einen Mietwagenfahrer bekommen, der ein bisschen erzählt hat, ein bisschen geplaudert hat, was seine netteste Geschichte war. Er hat mal eine über 90-jährige Frau von Rheinland-Pfalz bis runter nach Italien gefahren, weil sie nicht fliegen wollte. Und jetzt meldet sich aber auch Hakan aus Stuttgart und sagt, Moment, ich bin wirklich Taxifahrer und ich will meine Geschichten erzählen. Also, Hakan, du erinnerst dich immer gerne, hast du gerade gesagt, an eine kuriose Fahrt mit einer Frau zurück, die du an einem Flixbus abgeholt hast. Also, was ist da passiert?
1: Okay, also ich stand am Busterminal Stuttgart Flughafen und dann ist sie eingestiegen und wollte eigentlich in die Innenstadt gefahren werden. Und Hälfte der Strecke hat sie gefragt, ob ich den großen Koffer eingeladen hätte. Da habe ich gesagt, nee, da war nur ein Handgepäckkoffer und der ist bei mir jetzt im, hinten im Kofferraum. Aber es war kein zweiter Koffer da.
0: Mhm.
1: Dann ist sie ganz theatralisch geworden und nee, der ist noch dann im Bus und sofort zurückfahren. Da sind wir zurück, aber der Bus war natürlich nicht mehr da.
0: Mhm.
1: Dann haben wir die Zentrale vom Flixbus angerufen. Sie haben gesagt, der Bus ist gerade auf dem Weg nach München. Also nächster Stopp und Endstopp ist München.
0: Okay, dann seid ihr dem Bus hinterhergefahren.
1: Da sind wir direkt auf die A8 München und nach knapp 100 Kilometer haben wir den Bus auch eingeholt, aber die wollten einfach nicht stoppen. Keine Raststätte, kein nix. Die sind komplett durchgefahren bis nach München.
0: Und ihr hinterher?
1: Und wir hinterher. Also es scheint irgendwas extrem Wichtiges in dem Koffer drin gewesen zu sein. Die Frau wollte einfach nicht loslassen.
0: Okay, also wer so viel für ein Taxi bezahlt, da muss wirklich was Wichtiges drin gewesen sein. Hast du eine Ahnung?
1: Definitiv.
0: Vielleicht Diamanten?
1: Voll und ganz. Ich habe absolut keine Ahnung. Sie hat den Koffer, sie hat den Preis, es waren knapp 600 Euro bezahlt und ist dann auch ziemlich schnell verschwunden. Ist mir ein Rätsel bis heute, was in dem Koffer drin ist.
0: Wie spannend. Was ist denn das Liebste, was mal jemand für dich gemacht hat? Hattest du mal eine richtige Liebe mit Fahrerin oder Mitfahrer?
1: Sehr oft, also Stammkunden, die dann auch mal, weiß was ich, was zu trinken mitbringen oder da entstehen dann auch mal anderweitig Bekanntschaften oder Freundschaften oder dergleichen, genau solche Sachen.
0: Hakan, sag mir, wen sollen wir als nächstes finden in der Popnacht? Wir sind ja auf der Suche nach frisch gebackenen Eltern, ja, die vom Baby wachgehalten werden, aber du darfst noch jemanden suchen, jemanden, der nachts arbeitet, eine bestimmte Nachtschicht hat. Wen sollen wir suchen?
1: Am besten Krankenhauspersonal, idealerweise jemanden von der Notaufnahme. Ich glaube, die haben die besten Stories überhaupt auf Lager.
0: Absolut, dann lass uns genauso jemanden finden. 07221 2011, die Nummer ins Popnachtstudio. Wir suchen jemanden aus einer Notaufnahme. Wer hört uns gerade zu? 07221 2011. Hier ist die Popnacht.

Burn Brighter, ADMT in der Popnacht. Und der nächste Song ist Pink, Raise Your Glass, und er geht an alle Nachtschichtler. Noch ein paar Stunden, dann habt ihr es hoffentlich geschafft. Agron hat zum Beispiel aus Bruck in der Schweiz gewhatsappt an die 07221 2011, dass er noch bis 7:15 arbeiten muss, dann hat er es endlich geschafft. Aber die Musik hier ist ein richtiger Motivationsschub, schreibt er. Dann hier für dich und für alle anderen in der Nachtschicht. Pink, Raise Your Glass.

Da müssen wir rein. Achtung, Falschfahrer auf der A45 Dortmund-Hagen zwischen Kreuz Castrop-Rauxel Ost und Dortmund-Hafen kommt ein Falschfahrer entgegen, fährt äußerst rechts und überholt nicht. Auf der A45 Dortmund-Hagen zwischen Kreuz Castrop-Rauxel Ost und Dortmund-Hafen ist ein Falschfahrer unterwegs. Vorsicht in beiden Richtungen.

0: kurz nach 3:30.
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2: Heute scheint zwischen den Wolken zunächst häufiger die Sonne bei 21 bis 25 Grad. Allerdings werden die Wolken im Verlauf von Norden mehr, abgesehen von wenigen Tropfen, die im Hochwald denkbar sind, fällt aber kein Regen. Am Freitag wechseln Sonne und Wolken ab und es wird schwül bei 26 bis 30 Grad. In der Nacht zum Samstag folgen dann Wolken mit etwas Regen. Am Samstag selber ziehen die Wolken rasch ab und es geht wieder sonnig, aber mit 20 bis 26 Grad deutlich angenehmer weiter.
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3: A8, Luxemburg Richtung Saarlouis. Die Einfahrt Perlborg ist wegen einer Baustelle gesperrt bis 11. September. A6, Mannheim-Saarbrücken. In Höhe Grumbach-Talbrücke in beiden Richtungen Behinderungen durch Brückenarbeiten. Bis Anfang 2028.
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0: Und noch ein Falschfahrer, Achtung, auf der A2 ein Falschfahrer, Oberhausen-Hannover zwischen Henrichenburg und Dortmund-Nordost kommt ein Falschfahrer entgegen, fährt äußerst rechts und überholt nicht. Auf der A2 Oberhausen-Hannover zwischen Henrichenburg und Dortmund-Nordost ist ein Falschfahrer unterwegs. Vorsicht in beiden Richtungen.

Und noch ein Falschfahrer. Achtung, auf der A2 Hannover Richtung Dortmund zwischen Kamen, Bergkamen und Dortmund Nordost kommt ein Falschfahrer entgegen, fast äußerst rechts und überholt nicht. Auf der A2 Hannover Richtung Dortmund zwischen Kamen, Bergkamen und Dortmund Nordost ist ein Falschfahrer unterwegs. Vorsicht in beiden Richtungen.

0: unser Gehirn um die Uhrzeit. 3.41 Uhr ist es jetzt. Hier ist die Popnacht. 75% Wasser und der Rest Kaffee. Das ist in unserem Köpfen gerade drin. Wir brauchen ein bisschen Zeit, um unser Hirn wieder in Gang zu bringen. Es ist Zeit für eine Dehnübung für den Frontallappen.
1: Gripskeks.
0: Der Gripskeks hier in der Popnacht, ne? Das ist, sieht aus wie ein Glückskeks. Kleine Verpackung. Ist auch knusprig. Es ist aber keine Lebensweisheit drin, wenn wir den aufmachen, sondern ein kleines Rätsel. Und das könnt ihr jetzt lösen. So. Das Rätsel lautet: Welches Wort wird in jedem Wörterbuch, in jedem deutschen Wörterbuch falsch geschrieben? Welches Wort wird in jedem Wörterbuch in Deutschland falsch geschrieben? Das ist die Frage im Gripskeks. 07221 2011. Wer kann das lösen? Wer hat Bock auf ein Popnacht-Goodie? 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

0: 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TH war noch nie meine Stärke. Aerosmith in der Popnacht. Hallo zusammen. Der Kaffee bei euch, der wirkt aber sowas von. Da kann euch auch so ein kleines Rätselgebäck nix anhaben.
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0: Ja, sieht aus wie ein herkömmlicher Glückskeks. Da ist aber keine Lebensweisheit drin, sondern so ein süßes kleines Rätsel, das euren Kopf wieder fit machen soll um diese Uhrzeit, ne, in der Nachtschicht. Manuel aus Rasfeld, der ist gerade mit dem LKW unterwegs. Hallo Manuel.
2: Hallo.
0: Du möchtest das Rätsel lösen?
2: Jawohl, ja.
0: Ich sag nochmal, was es ist für alle, und zwar, welches Wort wird in jedem Wörterbuch in Deutschland falsch geschrieben?
2: Natürlich das Wort falsch.
0: Und das ist richtig.
2: Super.
0: Kanntest du das Rätsel schon oder war es einfach zu leicht?
2: Nö, war einfach, ne, sag ich jetzt mal.
0: Wie machst du es, dass du um die Uhrzeit noch so fit im Kopf bist?
2: Nö, ich bin ja erst vor kurzem aufgestanden, von daher bin ich noch ganz ausgeschlafen.
0: Na, das ist natürlich der Trick. Gut, dann kommt ein Popnacht-Goodie zu dir und ich wünsche dir noch eine schöne Restschicht.
2: Auch so, danke.
0: Mach's gut.
2: Tschüss.

0: Was eine tolle Stimme, Jack Dean in der Popnacht. Viele haben den noch nicht auf dem Schirm, ist ein Newcomer aus England. Und weil wir ihn besser kennenlernen wollten, haben wir ihn einfach ein paar random Freundschaftsbuchfragen gestellt. Und weil Jack Dean ganz offensichtlich ein cooler Typ ist, hat er die dann auch einfach beantwortet. Deswegen wissen wir jetzt, dass er Schuhgröße 46 hat. Sein Lieblingsessen ist Pizza. Und ja, er hat auch ein Haustier. Ein Dackel namens Paul.
1: I do have a pet. Me and my girlfriend have a dog, a little sausage dog. And his name is Paul.
0: Sausage Dog. Und natürlich haben wir ihn auch die wichtigste Frage gestellt, nämlich, was für ein Gemüse wärst du, wenn du eins wärst?
1: I feel like if I was a vegetable, I'd be a carrot, because I'm kind of long and I've got that little fluffy hair thing at the top.
0: Er sagt, er wäre eine Karotte, weil er genauso lang ist. Also ist wirklich ein großer Typ und er hatte auch so eine ähnliche weiche Zottelfrisur. Also, ich mag den. Jack Dean. Und das hier ist jetzt Madonna mit Music in der Popnacht.

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1: Um 4 Uhr mit Christine Beith. Der nordrhein-westfälische Innenminister Reul hat mehr Rechte für Betreiber kritischer Infrastruktur ins Spiel gebracht. Man müsse sich in der Gesellschaft darüber einigen, was diese dürften, sagte Reul im ZDF Heute-Journal. Er verwies unter anderem auf Videoanlagen zur Überwachung oder eine eigene Drohnenabwehr. Man könne nicht alles so laufen lassen wie bisher, man müsse die Debatte über Datenschutz, Bürgerrechte und Eingriffe in Rechte neu führen, so Reul. Hintergrund sind Angriffe auf Umspannwerke in Nordrhein-Westfalen und Brandenburg. Bestimmte tierische Produkte dürfen ab sofort nicht mehr aus Brasilien in die EU importiert werden, darunter Rind- und Geflügelfleisch sowie Honig. Brüssel-Korrespondentin Sarah Lopez berichtet.
2: Die EU-Kommission begründet das damit, dass Brasilien bisher keine ausreichenden Garantien vorgelegt habe, dass der Einsatz bestimmter antimikrobieller Medikamente, etwa Antibiotika, EU-Vorgaben entspreche. Die Europäische Union verbietet etwa den Einsatz bestimmter Antibiotika in der Vieh- und Geflügelzucht zur reinen Ertragssteigerung. Von der EU-Kommission heißt es, Brüssel arbeite bei dem Thema eng mit den brasilianischen Behörden zusammen. Ein genauer Zeitplan dafür wurde aber nicht genannt.
1: 9 Jahre nach dem Autobombenmord an einer der bekanntesten Investigativjournalistinnen Maltas ist der angeklagte Geschäftsmann freigesprochen worden. Er war beschuldigt worden, den Mord in Auftrag gegeben zu haben. Die Journalistin hatte damals zu Korruption in Politik und Wirtschaft recherchiert, auch zu den Geschäften des Freigesprochenen. Der Mord an ihr hatte in Malta Proteste ausgelöst, die den damaligen Ministerpräsidenten Muscat zum Rücktritt gezwungen hatten. Die Europäische Raumfahrtbehörde ESA will heute einen wichtigen Schritt bei der Erforschung des Merkur machen. Die Sonde BepiColombo soll nach 8 Jahren Flug den Planeten erreichen und von ihrem Transportmodul abgetrennt werden. Durch das Projekt wollen die Wissenschaftler mehr über das Magnetfeld und die Entstehungsgeschichte des Merkur erfahren. Fußball-Zweitligist VfL Osnabrück hat im DFB-Pokal gegen Titelverteidiger Bayern München verloren mit 1:4. Stürmer Robin Meissner hat den Treffer für den VfL erzielt aus 28 Metern Entfernung.
3: Ich habe es gerade das erste Mal gesehen, war schon sehr schön, aber trotzdem, ich meine, wenn man 4:1 verliert, ist man auch ein bisschen enttäuscht. Das überwiegt das Ganze so ein bisschen gerade auch.
1: Damit sind die Osnabrücker ausgeschieden, Bayern München steht in Runde 2 des DFB-Pokals. Das Wetter für Deutschland. Die Tiefstwerte liegen am Morgen zwischen 16 und 9 Grad. Tagsüber nördlich der Eifel, Hessen und dem Erzgebirge stärker bewölkt und gelegentlich Regen, ganz im Norden häufiger nass. Dazu maximal 19 bis 28 Grad. Die Zeit 4.03 Uhr.
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5: Vorsicht bitte auf der B41 Idar-Oberstein Richtung Saarbrücken. Zwischen Wolfersweiler und Hirschstein liegt ein Reh. A8 Luxemburg Richtung Saarlouis. Die Einfahrt Perlborg ist wegen einer Baustelle gesperrt bis 11. September. A620 Saarlouis-Saarbrücken. Zwischen Wattgassen und Völklingen werden in beiden Richtungen Behinderungen an einer Baustelle. Abschnittsweise einspurige Verkehrsführung. Bis 12. Oktober, werktags zwischen 7.30 Uhr und 16 Uhr.
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6: Mit Sarah Talbot, hello zusammen, guten Morgen. Es ist 4.04 Uhr, die Schichtwechselzeit ist bei vielen eingeläutet. Also noch einmal lecker am Kaffee sitzen. Und dazu gibt's Nico Santos, Why Don't You Stay?
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Gracie Abrams in der Popnacht und jetzt neue Musik von Max Giesingers ehemaligem Mitbewohner Michael Schulte. Die beiden haben tatsächlich zusammen gewohnt ab 2013 für ein paar Jahre in der WG. Erst in Mannheim, später dann in Hamburg in der Nähe der Reeperbahn. Die haben sich kennengelernt, ihr könnt euch denken, bei The Voice, ne, bei dieser Fernsehmusikshow. Und da haben sie sich offenbar gedacht, ja, das matcht ja wohl. Wir lieben beide Musik, Gitarre spielen können wir auch und wir brauchen beide eine Bude. Wer von den beiden häufiger gespült hat oder den Müll runtergebracht hat, das ist nicht überliefert. Auf jeden Fall ist es doch schon mal gut, dass beide gleich erfolgreich geworden sind. Hier ist Michael Schulte mit Lovesick. Neu in der Popnacht.

0: Also ich muss sagen, das war wieder ein sehr erfolgreicher Popnacht-Staffellauf. Wir haben gesprochen mit einem Bauarbeiter aus der Eifel, einem Mietwagenfahrer aus Rheinland-Pfalz, einem Taxifahrer aus Stuttgart. Und der hat sich jemanden aus der Notaufnahme gewünscht. Und daraufhin hat sich Leo aus der Nähe von Chemnitz gemeldet. Leo, ich habe mal gehört, dass in der Notaufnahme vor allem Vollmondnächte am schlimmsten sind. Ist da was dran?
1: Also unsere letzte Vollmondnacht jetzt am Wochenende war tatsächlich gruselig, aber das ist nie immer so, würde ich sagen.
0: Warum war die gruselig?
1: Es war einfach super viel los und es waren alle irgendwie komisch. Also die Leute waren einfach sehr, sehr, sehr, sehr anstrengend, weil jeder eine andere Marke hatte.
0: Was meinst du mit komisch?
1: Ja, da passieren dann manchmal ganz seltsame Sachen, dass Leute einfach angeblich ohne irgendwelche Substanzen sehr, sehr komisch drauf sind und einem ganz komische Geschichten erzählen oder einfach auch sehr, sehr ungehalten sind und eigentlich jede Minute Wartezeit Ende zu viel ist. Genau, oder mit Sachen in die Notaufnahme kommen, wo man sich fragt, was machst du hier? Kannst du nur einfach nicht schlafen oder was ist los?
0: Ich verstehe. Solche Patienten.
1: Genau, solche Patienten.
0: Wenn du so eine Nacht hast wie an Vollmond, wo dann wirklich die auffälligen Menschen kommen, wie kommt ihr denn wieder runter nach so einer Schicht? Da ist man doch total die Lulu danach.
1: Naja, meistens reichen gute Gespräche mit guten Kollegen. Manchmal muss man sich da auch ein bisschen drüber aufregen, aber eigentlich geht es relativ schnell. Ich glaube, also es gibt wenige Kollegen, die da wirklich viel mit nach Hause nehmen.
0: Verstehe. Okay, Leo, wir machen weiter mit dem Staffellauf. Das heißt, du darfst dir jetzt jemanden aussuchen, den wir in dieser Nacht noch suchen. Ne? Also eine bestimmte Berufsgruppe oder jemand, der aus bestimmten Gründen wach ist. Wen sollen wir noch finden in der Popnacht?
1: Also ich hätte gerne jemanden, der auch nachts unterwegs ist und vielleicht uns allen irgendwas liefert, was wir gerne zum Frühstück schon haben. Keine Ahnung, Brötchen oder jemand, der irgendeinen Supermarkt beliefert oder sowas.
0: Okay, ein Belieferer. Suchen wir.
1: Genau.
0: 07221 2011. Wer will unseren Popnacht-Staffellauf abschließen heute? Wer beliefert gerade eine Bäckerei oder einen Supermarkt? 07221 2011, die Nummer ins Studio. Und das ist Appete.

Also ich hoffe, dass ihr nach diesem Song, spätestens nach diesem Song, alle wach genug seid. Ich sehe euch doch hier am Lenkrad mit dem Kopf wippen. Und das hier ist jetzt My Regards, Maisie Peters. Guten Morgen in der Popnacht.

0: Es ist 16:30.
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7: Heute scheint zwischen den Wolken zunächst häufiger die Sonne bei 21 bis 25 Grad. Allerdings werden die Wolken im Verlauf von Norden mehr, abgesehen von wenigen Tropfen, die im Hochwald denkbar sind, fällt aber kein Regen. Am Freitag wechseln Sonne und Wolken ab und es wird schwül bei 26 bis 30 Grad. In der Nacht zum Samstag folgen dann Wolken mit etwas Regen. Am Samstag selber ziehen die Wolken rasch ab und es geht wieder sonnig, aber mit 20 bis 26 Grad deutlich angenehmer weiter.
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8: A8 Luxemburg Richtung Saarlouis. Die Einfahrt Perlborg ist wegen einer Baustelle gesperrt bis 11. September. A6 Mannheim-Saarbrücken. In Höhe Grumbachtalbrücke in beiden Richtungen Behinderungen durch Brückenarbeiten. Bis Anfang 2028.
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9: Das ist die Popnacht. Ich bin Sarah Thalm und hi und ihr hört Teddy Swims.

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1: Guten Morgen Deutschland, hier ist die Popnacht von HR3, MDR Jump, NDR 2, RBB 888, Bremen 4, SR 1, WDR 2 produziert von SWR 3. Findet ein Lebensmittellieferanten. Das hat sich gerade Leo gewünscht. Er arbeitet in der Notaufnahme in der Nähe von Chemnitz, um den Popnacht-Staffellauf rund zu machen. Wir schnacken ja schon die ganze Nacht mit verschiedenen Berufsgruppen, mit Nachtschichtlern. Und natürlich hat sich dann auch ein Lieferant gemeldet. Die Popnacht-Community, die hat halt alles zu bieten. Michel aus Marburg, du lieferst Backwaren an Bäckereien. Dein Auto muss doch unfassbar gut riechen die ganze Zeit.
2: Ja, auf jeden Fall. Also darfst nicht hungrig ins Auto steigen.
1: Wie viele Bäckereien musst du beliefern an einem Morgen?
2: Ich habe heute zwei Touren. Also ich liefere jetzt die erste Runde, sind 5 Filialen. Auch stimmt, und die zweite auch noch 5. Ja, also 10 Filialen heute.
1: Aber sei mal ganz ehrlich, du stibitzt dir doch da schon regelmäßig auch so ein Schokocroissant aus dem Kofferraum dann raus, oder?
2: Nee, also bisher noch nicht. Ich bin auch noch ziemlich neu. Ich habe erst im Mai angefangen. Das heißt, ich bin in der Probezeit.
1: Da darf man doch keine Croissants klauen.
2: Ich denk's mal.
1: Weißt du hast ja so einen Beruf, den alle Menschen toll finden, oder? Also niemand hat ein Problem mit dir. Alle freuen sich, wenn du kommst. Wie ist das für dich?
2: Ja, das ist immer cool. Das einzige Problem ist halt, dass du halt abends früher ins Bett musst als andere.
1: Ja, das stimmt.
2: Weil du ja nachts um 2 aufstehst.
1: Ich habe früher in der Kneipe gearbeitet in Bonn, in einem Irish Pub. Und es war direkt gegenüber von einer Bäckerei, diese Kneipe. Und wir haben dann geil. Auch so gegen 3-4 Uhr morgens haben wir denen immer Weizen vor die Tür gestellt. Und die haben uns dann die frischen Schokocroissants rausgegeben. Das war immer so ein Tauschgeschäft.
2: Ja, sehr geil. Das ist cool.
1: Vielleicht kannst du das auch noch irgendwo einführen.
2: Ja, mal gucken, was so gegenüber los ist bei den Läden.
1: Michel, du kannst den Popnacht-Staffellauf jetzt rund machen, weil du bist der Letzte für heute. Wen sollen wir morgen als Nächstes suchen? Jemand, der Nachtschicht hat.
2: Einer, der Nachtschicht hat? Ja, einfach ein Bäcker. Ist naheliegend.
1: Ja, ein Bäcker. Mit denen starten wir dann morgen Nacht. So.

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1: Um 5 Uhr mit Christine Beit. Nordrhein-Westfalens Innenminister Reul fordert eine Diskussion darüber, ob Betreiber kritischer Infrastruktur mehr Rechte bekommen sollten. Man müsse sich in der Gesellschaft darüber einigen, was diese dürften, sagte Reul im ZDF Heute-Journal. Er verwies unter anderem auf Videoanlagen zur Überwachung oder eine eigene Drohnenabwehr.
2: Wenn die Debatte über Datenschutz, Bürgerrechte, Eingriffe in Rechte neu führen müssen, wir können nicht einfach alles so laufen lassen bisher, wir können ja nicht Schachmatt sein, während die anderen fröhlich weiter uns ärgern.
1: Hintergrund sind die Angriffe auf Umspannwerke in Nordrhein-Westfalen und Brandenburg. Die Ermittler gehen von verfassungsfeindlicher Sabotage aus. In Spanien haben zehntausende Menschen für die Zugehörigkeit der Nordafrika-Exklave Ceuta zu dem EU-Land demonstriert. Hintergrund der landesweiten Kundgebungen waren die Vorfälle Ende Juli, bei denen zehntausende Menschen von Marokko aus illegal in die Exklave gelangt waren. Die Protestierenden warfen der Regierung von Ministerpräsident Sanchez eine Beschwichtigungspolitik gegenüber Marokko und mangelnde Hilfe für Ceuta vor. Die Europäische Raumfahrtbehörde ESA will heute einen wichtigen Schritt bei der Erforschung des Merkur machen. Die Sonde BP Colombo soll an dem Planeten ankommen und von ihrem Transportmodul abgetrennt werden. Aus Darmstadt berichtet Marie Tesa.
3: BP Colombo ist seit fast 8 Jahren unterwegs und rund 207 Millionen Kilometer von der Erde entfernt. Die Trennung ist kritisch, denn falls etwas schiefläuft, muss das Team aus Darmstadt von der Erde aus eingreifen. Wenn alles heute funktioniert, sollen 2 Forschungssonden, eine japanische und eine europäische, im November in eine Umlaufbahn um Merkur einschwenken. Die wissenschaftlichen Messungen werden dann im April 2027 beginnen. BP Colombo soll unter anderem das Magnetfeld und die Entstehungsgeschichte des Planeten untersuchen. Die Kosten der Mission belaufen sich auf rund 1,8 Milliarden Euro.
1: Bei den US Open hat die deutsche Tennisspielerin Tatjana Maria ihr Auftaktmatch gewonnen in 3 Sätzen gegen die Lettin Jelena Ostapenko. Daniel Altmaier musste sich zuvor in 4 Sätzen dem US-Amerikaner Zachary Swader geschlagen geben. Damit haben es von den insgesamt 8 Deutschen 4 in die 2. Runde geschafft. Fußball-Bundesligist Bayern München hat sich für die 2. Runde des DFB-Pokals qualifiziert. Der Titelverteidiger gewann 4:1 beim Zweitligisten VfL Osnabrück. Das waren die Nachrichten mit Christine Beit.
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5: Können wir ganz kurz machen. Heute wird ein schöner Donnerstag bei 21 bis 25 Grad, bis auf so ein paar einzelne Tropfen, die sind möglich. Bleibt es trocken, die Sonne scheint ab heute Morgen.
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5: 5:03 ist es und die Polizei sagt, heute im Laufe des Tages soll geblitzt werden auf der A8 zwischen Kreuz Neunkirchen und der Grenze Rheinland-Pfalz, auf der L126 zwischen Quierschied und St. Ingbert und irgendwo in St. Wendel. 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
5: So, guten Morgen. Diese ARD-Sounds-App übrigens mal runterladen, was ihr jetzt noch nicht gemacht habt. Jetzt ist eine gute Zeit, jetzt sind nicht so viele Leute online und so weiter. Wir sind da umgezogen quasi von der alten SR1-App in die neue. Da könnt ihr jetzt zum Beispiel auch immer sehen, welcher Titel läuft und auch zurückspulen und den ganzen technischen Quatsch machen. Ist total schön. So, aber jetzt erstmal guten Morgen mit Lady Gaga.
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0: Wenn Anzeichen A, Song entwickelt sich nicht mehr weiter, zu Anzeichen B, Song wird irgendwie komischerweise leiser, dann ist C, Song zu Ende. Okay, Corey Hart, Sunglasses at Night. Willkommen im Donnerstag in eurer SR1 Morning Show. Wir wollen diesen Donnerstag maximal schön mit euch gestalten. Heute über ein Thema reden, was, glaube ich, jeden schon mal irgendwie betroffen hat. Ihr seid unterwegs, vielleicht im Urlaub, braucht irgendwie noch neue Klamotten, habt zu wenig Unterwäsche eingekauft, zum Beispiel, oder kauft euch da ein neues T-Shirt. So, und dann ist die Frage, anziehen oder erst durchwaschen? Also vielleicht sogar zuerst zu Hause anziehen. Pia aus Frankreich, die würde niemals Kleider direkt frisch gekauft anziehen.
1: Weil man weiß, viele Leute hatten das in den Händen und wenn man sich so vor Augen hält, das ist in der Fabrik hergestellt. Ach, wenn es jetzt duftneutral wäre, würde ich es, glaube ich, trotzdem waschen.
0: Nico aus Luttweiler, der trägt neue Klamotten manchmal auch ohne sie vorher durchzuwaschen.
2: Weil wenn die halt vorher im Geschäft gekauft werden, dann würde ich die schon vorher waschen. Aber wenn ich sie online bestelle, dann ziehe ich sie auch mal direkt an.
0: Okay, wie ist es bei euch? 0681-2131. Wir wollen heute mal den Saarland-Rundumschlag machen zu dieser Frage. Geht das für euch klar oder geht das nicht klar? Was immer klar geht, ist die beste Musik fürs Saarland. Robin Schulz, Young Right Now. Guten Morgen und fröhliches Aufstehen um 5.16 Uhr.

Morgen und willkommen für alle dazugeschaltete mittlerweile in der SR1 Morning Show. Klamotten, die neu gekauft sind, waschen erst oder auch schon mal, wenn es eng ist, direkt anziehen? Wie ist das bei euch? Mike hat geschrieben, er wascht alles, was er Neues kauft, weil die Sachen ja oft auch riechen und möglicherweise behandelt sind wegen Schädlingen oder so. Danke Mike für deinen Beitrag, heute der erste Beitrag in der SR1 Morning Show, 0681 2131. Wie macht ihr das mit neu gekauften Klamotten? Wenn ihr zum Beispiel gerade im Urlaub seid, man hat jetzt da vielleicht gerade keine Waschmaschine dabei. Das kommt ja auch vor, dass man die nicht mehr ins Handgepäck reinkriegt. So, Wetter heute 21 bis 25 Grad. Sieht ganz gut aus, ein paar Tropfen kann es geben, aber insgesamt eher sonnig heute, ab dem Vormittag, ab morgen sogar schon. Ein kleiner Blick morgen auf den Freitag, morgen, sonnig, locker bewölkt, schwül, 30 Grad, es wird nochmal Sommer. 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

Yes, manchmal ist ein Popsong so richtig kurz. 2 Minuten 39 ist zum Beispiel Tears von Sabrina Carpenter. Aber er bringt so viel Power zum Aufstehen für den Donnerstagmorgen für euch. Guten Morgen, ich hoffe, das klappt jetzt mit dem Song. Also, let's go. 2:39, Sabrina, du bist dran.

0: Guten Morgen, hat geklappt mit Sabrina, oder? Auf jeden Fall. Gleich kommt Billie Eilish, Birds of a Feather. Und noch ganz viel andere tolle Musik, zum Beispiel Lionshead, Alex Warren, die beste Musik fürs Saarland auf SR1. Jetzt haben wir 5:30. Und das sind die Themen, die heute wichtig sind. Die EU und die NATO stellen sich im Konflikt mit Russland hinter Deutschland. Die EU-Außenbeauftragte Kallas hat nach dem versuchten Drohnenanschlag am Leipziger Flughafen neue Sanktionen gegen Russland angekündigt. NATO-Generalsekretär Rutte gibt Deutschland ebenfalls Rückendeckung. Inzwischen haben Medienrecherchen zwei verdächtige Männer mit russischer Staatsbürgerschaft identifiziert. Die Grünen fordern mehr Schutz für kritische Infrastruktur. Die Bundestagsabgeordnete Mihalic wirft Bundesinnenminister Dobrindt schwere Versäumnisse vor. Sie verlangt ein Gesamtkonzept für Sicherheit in Deutschland. Hintergrund sind die Angriffe auf die Stromversorgung in NRW und in Brandenburg. Nach zwei Windpockenfällen an der Marienschule in Saarbrücken soll morgen wieder der Präsenzunterricht aufgenommen werden. Teilnehmen können aber nur Schüler, deren Windpockenimmunität bis heute Morgen um 10 nachgewiesen wurde. Und im DFB-Pokal hat Bayern München den Zweitligisten VfL Osnabrück mit 4:1 geschlagen. Mit den Bayern sind alle 18 Bundesligisten in der zweiten Runde und die wird am Samstag ausgelost. News gibt's auch auf sr1.de und im Radio um 6 Uhr wieder.
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0: Heute Morgen geht's schon los mit viel Sonne, aber auch mit ein paar Wolken zwischendurch. Es kann auch mal ein paar Tropfen geben heute. Vereinzelt heute so ab Nachmittag. Ist aber heute am Donnerstag weitestgehend trocken. 21 bis 25 Grad kriegen wir.
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0: 5.32 Uhr haben wir und die neuesten Blitzer stehen auf der A8 Saarlouis Richtung Pirmasens, Höhe Dillingen Süd und in Neunkirchen auf der Wellesweiler Straße. 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
0: Wir sind da, ihr seid da. Wir sind also quasi komplett und können in diesen Donnerstag reinstarten. Und das machen wir. Guten Morgen.

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0: Einen wunderschönen guten Morgen.
1: Morgen.
0: Wir stehen gemeinsam auf von 5.49 Uhr. Der Donnerstag ist somit offiziell eröffnet. viel Sonnenschein kriegen wir heute ab. Es sind einige Wolken unterwegs, auch heute Morgen und zum Vormittag hin. Die bringen aber gar nichts. Es bleibt meistens trocken. Heute bei maximal 25 Grad.
1: Ja, für den richtigen Start heute, diesen Donnerstag, haben wir für euch ganz viel Musik eingepackt. Zum Beispiel Holly Humberstone, To Love Somebody ist der aktuelle Hit. Außerdem den da, den Felix, Jan, Pride. Guten Morgen.
0: Guten Morgen.

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2: Russische Regierung schließt Goethe-Institute im Land. Saarbrücker Gymnasium soll nach Windpockenfall morgen wieder öffnen. Und das Wetter im Saarland, nachher viel Sonne bis 25 Grad. Es ist 6 Uhr. Die russische Regierung wird nach eigenen Angaben die Goethe-Institute im Land schließen. Außenminister Lavrov sagte, es handle sich dabei um eine Reaktion auf die von der Bundesregierung angekündigte Schließung des russischen Hauses in Berlin. Die Bundesregierung macht Russland für den versuchten Drohnenangriff auf den Leipziger Flughafen vor einem Monat verantwortlich. Recherchen von WDR, NDR und Süddeutscher Zeitung zufolge führt die Spur von zwei Tatverdächtigen nach Russland. EU und NATO gaben der Bundesregierung bei ihrem Vorgehen gegen Russland Rückendeckung. Auch die EU hat neue Sanktionen gegen Russland angekündigt. Fast 9 Jahre nach der Ermordung einer Investigativjournalistin auf Malta hat es einen Freispruch gegeben. Das zuständige Gericht sah es nicht als erwiesen an, dass der Geschäftsmann Jürgen Fennek den Autobombenanschlag gegen die Journalistin in Auftrag gegeben hatte. Tillmann Kleinjung berichtet.
3: Daphne Caruana Galizia war eine der bekanntesten Reporterinnen Maltas und hatte über Korruption und die Verbindungen zwischen Politikern und Geschäftsleuten recherchiert. Der Mord an ihr löste die größte politische Krise in der Nachkriegsgeschichte Maltas aus, in deren Folge auch Premierminister Joseph Muscat von der Labour-Partei zurücktreten musste. Sein Kabinettschef bestritt auch als Zeuge in diesem Prozess eine Beteiligung an dem Attentat, ebenso wie Unternehmer Jürgen Fennek. Er soll, so die Staatsanwaltschaft, 150.000 Euro für den Mord bezahlt haben. Für diesen Vorwurf fehlten der Jury offenbar stichhaltige Beweise.
2: Die drei Auftragsmörder und die zwei Lieferanten der Bombe waren bereits verurteilt worden zu Haftstrafen zwischen 15 Jahren und lebenslang. Nach zwei Windpockenfällen an der Marienschule in Saarbrücken soll morgen der Präsenzunterricht wieder aufgenommen werden. Das hat die Schule mitgeteilt. Teilnehmen dürfen demnach allerdings nur Schüler, die ihre Immunität bis heute um 10 Uhr an der Schule nachgewiesen haben. Anschließend prüft das Gesundheitsamt die Dokumente. Fehlt der Nachweis oder ist er ungültig, dürfen die Betroffenen auch in den kommenden Tagen nicht am Unterricht teilnehmen. Am Saarbrücker Hallberg hat eine Autofahrerin gestern Abend einen größeren Verkehrsunfall verursacht. Wie die Polizei mitteilte, fuhr die 70-Jährige über eine rote Ampel und stieß auf der Kreuzung mit zwei weiteren Fahrzeugen zusammen. Alle Beteiligten blieben unverletzt. Die Fahrzeuge wurden stark beschädigt und mussten abgeschleppt werden. Die Polizei schätzt den Schaden auf rund 40.000 Euro. Die Jazzsängerin Cassandra Wilson ist tot. Die US-Amerikanerin starb Medienberichten zufolge im Alter von 70 Jahren. Sie galt als eine der herausragenden Jazzsängerinnen ihrer Generation. Wilson wurde zweimal mit dem Grammy-Musikpreis ausgezeichnet. Bayern München steht in der zweiten Runde des DFB-Pokals. Der Titelverteidiger gewann gestern Abend beim Zweitligisten VfL Osnabrück mit 4:1. Jörg Tegelhütter.
4: Am Ende war es ein ungefährdeter und hochverdienter Pflichtsieg des Favoriten. Nicht mehr, aber eben auch nicht weniger. Beim 4:1 in Osnabrück hatten die Bayern mehr vom Spiel, mehr Chancen und am Ende auch deutlich mehr Tore. Der Außenseiter ging vor knapp 16.000 Zuschauern zwar durch ein 28 Meter Traumtor von Meißner in der 5. Minute in Führung, doch danach spielte und traf nur noch der Favorit. Kane und Bischoff sorgten schon vor der Pause für die Bayern-Führung. Ulisse und nochmal Kane per Vollelfmeter machten dann alles klar für den Titelverteidiger. Fazit, die Bayern sind auf Kurs. Nach dem Sieg im Supercup und dem Sprung an die Spitze der Bundesliga stehen sie jetzt auch in der zweiten Runde des DFB-Pokals.
2: Die nächste Runde wird am Samstag ausgelost. In der Fußball-Champions League der Frauen haben Wolfsburg und Frankfurt die Ligaphase verpasst. Wolfsburg verlor mit 4:5 im Elfmeterschießen gegen Inter Mailand. Frankfurt unterlag Paris Saint-Germain mit 1:5 nach Verlängerung. Und das waren die Nachrichten mit Stefan Eising. 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
6: Wir ziehen dem Donnerstag ein richtig schönes Kleid an. Die Sonne, die scheint heute immer mal wieder. Später kommen mehr Wolken mit dazu. Es bleibt auch meistens trocken, wenn überhaupt. Dann kommen nur im Hochwald so ein paar einzelne Tropfen runter. Das war es aber auch schon bei maximal 25 Grad.
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5: 6:04 haben wir. Guten Morgen. Die neuesten Blitzer. A1 Saarbrücken Richtung Trier in Höhe Dreieck Nonnweiler. A8 Saarlouis Richtung Pirmasens Höhe Dillingen Süd. Und in Neunkirchen wird auf der Wellesweiler Straße geblitzt. 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
6: Guten Morgen. Und wir bringen die passende Musik mit Oliver Rodrigo mit Drop Dead gleich.
5: Nach Ed Sheeran und Khalid mit Beautiful People. Guten Morgen, der ist für euch.

0: Drop Dead! Großartiger neuer Hit von Olivia Rodrigo. Mhm. Drop Dead um 6:11 in eurer SR1 Morning Show. Wunderschönen guten Morgen.
1: Guten Morgen. Ihr kauft euch was Neues an Klamotten. Ihr findet es richtig toll, wollt es auch gleich anziehen oder müsst, weil irgendwie alle Urlaubsklamotten sind nass oder verdreckt oder schon getragen. Aber dann stopp. Zieht ihr die Sachen an, bevor ihr sie das erste Mal gewaschen habt?
0: Jeanette aus Kreisaubach zum Beispiel, die wäscht ihre Klamotten vor dem Tragen auf jeden Fall.
2: Alleine wenn ich den Stoff anfasse, der muss sich gut anfühlen und ich wasche den sofort.
0: Okay, Micha aus Frankreich, dem ist es egal, ob sie schon mal gewaschen worden sind. Es liegt eher so ein bisschen an seiner Ungeduld.
3: Wenn ich Sachen neu habe, ziehe ich es eigentlich direkt an, weil ich die cool finde. Und kann oft nicht abwarten, bis sie dann gewaschen sind.
0: Ich kenne das, ist bei mir genauso, ja.
1: Also man weiß ja nicht, was mit den Klamotten passiert ist. Vielleicht ist es alles viel schlimmer, was man sich immer so andichtet, an was da noch an Chemie drin ist. Oder wer das alles in der Hand gehabt oder auch nicht. Oder vielleicht waren das doch nur Maschinen. Man weiß es nicht.
0: Ja, manchmal will man ja auch einfach, dass die Klamotten dann direkt gut riechen. Ne? Aber so ein Spritzer-Parfum tut's dann auch gerne mal.
1: Wenn's sein muss, ja.

0: Michael Patrick Kelly mit Run Free. Guten Morgen, wir sind für euch am Start, die SA1 Morning Show.
1: Moin, DFB-Pokal erste Runde, übrigens können wir jetzt einen Haken dran machen. Die Bayern haben gestern völlig überraschend 4-1 gegen Osnabrück gewonnen. Also nein, das einzig Überraschende war, dass Osnabrück kurz 1-0 geführt hat. Und die einzige Sensation in dieser kompletten DFB-Pokal-Hauptrunde war, dass alle 18 Bundesligisten weiter sind. Das gab es ewig nicht mehr.
0: Super cool. Wir starten rein in den Donnerstag, heute mit viel Sonnenschein, ein paar einzelne Wolken sind mit dabei. Und wir kriegen bis zu 25 Grad im Saarland. 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

0: Hamburgs, die beste Musik für Saarland zum Aufstehen für euch. Das ist unser SR1 Frühstücksbuffet.
1: Das ist ganz schön lecker, Schmecker, hallo. Mensch. Ja? Sophie and the Giants mit Loser gibt's gleich bei uns.
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1: Es ist 6:30.
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9: Guten Morgen. Russland schließt Goethe-Institute. Das hat der russische Außenminister Lavrov angekündigt. Es handelt sich um eine Reaktion auf die von der Bundesregierung angekündigte Schließung des russischen Hauses in Berlin. Deutschland macht Russland für den versuchten Drohnenangriff auf den Leipziger Flughafen vor einem Monat verantwortlich. Freispruch auf Malta. Fast 9 Jahre nach der Ermordung einer Investigativjournalistin sah es das Gericht nicht als erwiesen an, dass der Geschäftsmann Jürgen Fenneck den Anschlag in Auftrag gegeben hatte. Daphne Caruana Galizia war durch eine Autobombe getötet worden. Sie hatte regelmäßig über Korruption auf Malta berichtet. Immunitätsnachweis gefordert. Nach 2 Windpockenfällen an der Marienschule in Saarbrücken soll morgen wieder der Präsenzunterricht aufgenommen werden. Das gilt aber nur für die Schüler, deren Immunität bis heute 10 Uhr an der Schule nachgewiesen wurde. Und Bayern München im Pokal weiter. Der Titelverteidiger gewann beim Zweitligisten VfL Osnabrück mit 4:1. Es war die letzte Partie der ersten DFB-Pokalrunde. Am Samstag werden die nächsten Begegnungen ausgelost. 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
1: Ihr steht in Riegelsberg auf mit 12 Grad. 15 Grad sind es in Schwarzenholz und da geht heute noch an Temperatur so ein bisschen was. Maximal 25 Grad sind drin. Die Sonne gibt heute wieder alles, was sie kann. Es sind ein paar lockere Wolken unterwegs. Meistens bleibt es auch trocken. Wenn überhaupt, kommen wirklich nur so einzelne Tropfen im Hochwald runter.
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0: 6:31 Uhr, Hammer, guten Morgen. Die neuesten Blitzer stehen auf der A1 Saarbrücken Richtung Trier am Dreieck Nonnweiler, A8 Saarlouis Richtung Pirmasens Höhe Dillingen Süd und in Neunkirchen wird auf der Wellesweiler Straße geblitzt. 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
0: Euer All-Inclusive-Ticket für den kompletten Donnerstagmorgen. Ihr habt quasi das jetzt alles hier mit drin, ne?
1: Jawohl.
0: Also Kaffee müsst ihr selber machen, das geht technisch noch nicht im Jahr 2026.
1: Ja, aber die Musik bringen wir euch mit sehr, sehr gerne. Sophie and the Giants mit Loser, guten Morgen.
0: Moin. 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

0: Moin, moin. Moin. War ich ein bisschen früh gerade, oder?
1: Es war aber ordentlich früh. Und es hat sogar noch gepasst, es hat sich schön angehört. Ja. Guten Morgen.
0: Und dann hat er gesagt, wir machen einfach weiter hier, der Sigma, ne? Guten Morgen, hi.
1: 6:38 Uhr, wir sind für euch da, eure SR1 Morning Show.
0: Ja, wer keinen Bock auf Fußball gucken im Fernsehen hat, denkt, endlich ist jetzt DFB-Pokal vorbei jeden Abend. Morgen beginnt die Basketball-Frauen-WM. Vielleicht ist mal was komplett anderes, was man sich noch nicht vorher angeguckt hat. Und die Deutschen sind da ganz gut, ne?
1: Ja, die wollen natürlich gewinnen.
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3: Fachkundig mitreden beim Basketball Lektion 1, mische irgendwelche Basketballbegriffe zusammen, am besten so halb amerikanisch, das wird dann schon irgendwie klingen, als hättest du Ahnung.
4: Ja, nice, hier, schöner Pick and Roll. Ja, jetzt der No-Look auf den Wing, sehr gut, ja, jetzt steppt er back, Jump von der Baseline, ja, nothing but net.
3: Naja, Lektion 2, wenn dir gar nichts Kluges einfällt, versuch's mit Humor.
4: Wisst ihr, Jesus war ja der erste Basketballer aller Zeiten, weil er nahm das Brot und dankte. Versteht ihr wegen Dunking?
3: Oder lieber doch nicht. Lektion 3, wenn du nicht ganz sicher bist, sag lieber gar nichts. Mit Halbwissen kann's nämlich auch in die Hose gehen.
4: Wir haben halt den Schröder und damit sind wir meiner Meinung nach immer für eine Medaille gut, ne? Ich meine, der war ja auch als Bundeskanzler nicht so schlecht.

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1: Einige Wolken sind unterwegs, aber die Sonne drückt sich schon jetzt gerade durch. Über Teelei zum Beispiel wird es schon wieder sehr schön orange. Bis zu 25 Grad sind heute möglich und das wird noch schicker die nächsten Tage. Tim Steger aus dem SR1 Wetterteam.
2: Der Spätsommer geht nochmal so richtig los. Richtung Freitag sehen wir dann schon die 30 Grad Sonne, Wolken im Wechsel und es wird auch übers Wochenende wahrscheinlich bis auf den Samstagvormittag weitgehend trocken bleiben und die Temperaturen sind sommerlich. Samstag 25, Sonntag schon wieder 29 Grad, also noch nichts von Herbstblues zu sehen.
1: Nee, also ganz ehrlich, wir genießen jetzt noch die schönen Tage, denn das Dunkle, das kommt noch früh genug.
3: Ja, wobei so 29, 30 Grad im Jahr 2026, weiß man auch nicht, ziehe ich da jetzt lange oder kurze Hosen an? Das sind keine 40 Grad, ja?
1: Ja, trotzdem, ich glaube, kurz reicht, Frank.

0: die Imagine Dragons mit Sharks um 10 vor 7 bei uns in der SR1 Morning Show. Und Frank ist ganz begeistert heute Morgen.
1: Das ist erstmal, dass ich vom VfL Osnabrück begeistert bin. Die sind zwar gestern gegen Bayern 1-4 im Pokal rausgeflogen, was die Fans aber am Anfang gemacht haben, war sensationell. Die haben eine Choreo gemacht. Also Choreo nennt man das, wenn man große Stücke mit Schriften und Bildern und so vor den Fanblock hängt. Ne? Da wird viel Arbeit dran investiert von der Fanszene. Und die haben eine Achterbahn gebaut. Also die haben so in verschiedenen Lagen quasi, ne, die eine hin und her, damit das dreidimensional ist, haben sie dann Stoff hochgezogen, wo dann die Achterbahn drauf gemalt war und so einen Wagen gebastelt. Ich muss mir das mal genauer nach der Show nachher angucken. Die haben auch anscheinend eine Metall- oder Aluschiene dahin gebaut. Das sah.
0: Also du als Freizeitpark-Achterbahn-Fan, hattest du damit irgendwas zu tun?
1: Hatte ich nicht. Nehme auch Abstand vom VfL Osnabrück generell, aber das war geil.
0: Wir freuen uns übrigens gleich auf mehr Musik von den Kings of Leon. You Somebody feiern wir gemeinsam gleich zusammen und Nico Santos kommt.
1: Ray of Light von Nico ist der nächste Song in der SR1 Morning Show Playlist und kommt gleich.

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2: Forderung nach mehr Schutz für Stromnetze nach 2 Anschlägen. GDL ruft schon wieder zum Streik bei der Saarbahn auf. Und das Wetter heute immer wieder Sonne bis 25 Grad. Es ist 7 Uhr. 2 Anschläge auf die Stromversorgung in Deutschland innerhalb eines Tages. Deshalb werden jetzt die Forderungen nach mehr Schutz für die kritische Infrastruktur lauter. Die Grünen-Politikerin Mihalic warf Bundesinnenminister Dobrindt schwere Versäumnisse vor. Es fehle die klare Linie, wie Dobrindt der Bedrohung begegnen wolle. Forderungen kommen auch aus NRW, wo einer der beiden Anschläge verübt worden war. Mario Kubina.
3: Der nordrhein-westfälische Innenminister Reul bringt im ZDF eine eigene Drohnenabwehr von Betreiberfirmen ins Gespräch. Der CDU-Politiker merkt an, dass nicht jedes Umspannwerk von Polizisten bewacht werden kann. Ganz ähnlich die deutsche Polizeigewerkschaft. Aus ihrer Sicht ist der Schutz kritischer Infrastrukturen nicht in erster Linie Aufgabe der Polizei, sondern erstmal Aufgabe der Betreiber selbst. Der Bundesverband der erneuerbaren Energien spricht sich für ein Backup-System für Notfälle aus. Verbandschefin Heinen Esser nennt im Interview mit der Rheinischen Post Bioenergie und Wasserkraft. Diese Energiequellen könnten nach einem Stromausfall schnell hochgefahren werden.
2: Die russische Regierung wird nach eigenen Angaben die Goethe-Institute im Land schließen. Außenminister Lavrov sagte, es handle sich dabei um eine Reaktion auf die von der Bundesregierung angekündigte Schließung des russischen Hauses in Berlin. Die Bundesregierung macht Russland für den versuchten Drohnenangriff auf den Leipziger Flughafen vor einem Monat verantwortlich. Recherchen von WDR, NDR und Süddeutscher Zeitung zufolge führt die Spur von 2 Tatverdächtigen nach Russland. Bei der Saarbahn wird seit dem Betriebsbeginn heute Morgen wieder gestreikt. Das Unternehmen teilte mit, die Gewerkschaft Deutscher Lokomotivführer habe dazu aufgerufen. Wie lange der neue Streik dauern werde, sei nicht bekannt. Laut Saarbahn fährt die Linie S1 nach einem Ersatzkonzept zwischen Riegelsberg Süd und Saargemünd. Ersatzbusse seien weiter unterwegs. Sollte der Streik am Nachmittag beendet sein, so die Saarbahn, werde die S1 ab 17.30 Uhr wieder regulär fahren. Die Völklinger Meeresfischzucht ist nicht mehr zu retten. Wie der Insolvenzverwalter der Saarbrücker Zeitung bestätigte, wurde der Betrieb bereits Ende August eingestellt. Das letzte Becken sei seit Montag leer gefischt. Der Betreiber der Anlage hatte im Frühjahr Insolvenz angemeldet. Gespräche mit möglichen Investoren blieben dem Bericht zufolge ohne Ergebnis. Die Meeresfischzucht auf dem Gelände der ehemaligen Kokerei Fürstenhausen besteht seit 2013. Nach Millionenverlusten verkauften die Völklinger Stadtwerke die Anlage 2 Jahre später an einen Schweizer Unternehmer. Nach 2 Windpockenfällen an der Marienschule in Saarbrücken soll der Präsenzunterricht morgen wieder aufgenommen werden. Wie das Gymnasium mitteilte, dürfen allerdings nur Schüler teilnehmen, die ihre Immunität oder Impfung gegen Windpocken nachweisen können. Dies muss bis heute um 10 Uhr an der Schule geschehen. SR-Reporter René Henken.
4: Im Anschluss wird das Gesundheitsamt alle Dokumente überprüfen. Wenn kein entsprechender Nachweis abgegeben wird oder dieser ungültig ist, darf der betroffene Schüler oder die betroffene Schülerin auch in den nächsten Tagen nicht an der Schule unterrichtet werden, so die Marienschule. Bereits vor wenigen Tagen hat es 2 Windpockenfälle am Theodor-Heuss-Gymnasium in Sulzbach gegeben. Auch dort mussten alle ihre Immunität, entweder durch 2 Impfungen oder eine überstandene Infektion, nachweisen. Nach Angaben des Gesundheitsamts Saarbrücken konnten bis jetzt 30 Schülerinnen und Schüler den Nachweis nicht erbringen. Sie dürfen aktuell nicht zur Schule gehen und müssen von zu Hause aus lernen.
2: Bayern München steht in der 2. Runde des DFB-Pokals. Der Titelverteidiger gewann gestern Abend beim Zweitligisten VfL Osnabrück mit 4:1. Die nächste Runde wird am Samstag ausgelost. Und das waren die Nachrichten mit Stefan Eising. 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
5: SR1 Wetter. 30 Grad gibt's morgen zum Start ins Wochenende. Sehr, sehr schick. Aber heute wird's auch schon sehr schön und vor allem auch angenehm. Sonne und Wolken, die wechseln sich ab. Meistens bleibt's trocken im Hochwald. Da können mal so ein paar einzelne Regentropfen runterkommen. Bei maximal 25 Grad.
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1: 7.04 Uhr, guten Morgen. In Völklingen auf der Stadionstraße, da laufen Wildschweine rum, aufpassen. Und A620 Saarlouis Richtung Saarbrücken, da klemmt's. 3 Kilometer Stau zwischen Völklingen Ost und Gersweiler, momentan der Stau an der Dauerbaustelle. Und die neuesten Blitzer, A1 Saarbrücken Richtung Trier, Höhe Dreieck Nonnweiler, A8 Saarlouis Richtung Pirmasens, da steht Höhe Dillingen Süd einer und in Neunkirchen wird auf der Wellesweiler Straße geblitzt. 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
1: Guten Morgen, schön, dass ihr dabei seid. Wir kommen euch ja morgens abholen, da wo ihr seid. Egal ob im Auto oder beim Schlüsselsuchen vorm Schlüsselbrett.
5: Danke, dass wir da sein dürfen. Ja. Wir freuen uns sehr. Moin. Guten Morgen.
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0: Guten Morgen.
1: Guten Morgen.
0: Um 7.12 Uhr mal so eine Frage an euch in der SR1 Morning Show. Wenn ihr euch neue Klamotten kauft, kommt ja hin und wieder vor, wäscht ihr die dann erstmal durch oder lasst ihr die direkt an euch ran?
1: Frank ist ja recht pingelig mit allem.
0: Mhm. Kann man so sagen, ja.
1: Aber was das Thema angeht, irgendwie nicht, ne?
0: Also ich grundsätzlich werden die Klamotten erst gewaschen, aber jetzt gibt's einen Sonderfall. Aber. Und da kommt nicht selten vor, ich bin irgendwie unterwegs oder im Urlaub und stelle fest, hoppla, ich habe zum Beispiel zu wenig Unterwäsche dabei oder Socken nass geworden, zack, ich brauche irgendwie 3er-Pack neue Socken. Zieh ich so an.
1: Crazy, weil gerade Unterwäsche, okay, das ist wirklich wild.
0: Kommt aus dem Paket, dann ist dann abgepackt.
1: Lara Urich aus dem SR1-Team, die wollte das mal von euch wissen. Zieht ihr neue Klamotten direkt an?
2: Eigentlich, wenn sie nicht riechen, nö.
3: Außer Unterwäsche.
4: Mittlerweile schon.
3: Du sagst mittlerweile, hast du die dann früher nicht gewaschen?
4: Als Teenager habe ich sie nicht gewaschen, ne.
3: Gibt's irgendwas, was du nicht waschen würdest?
4: Nee.
3: Nur gebrauchte Sachen. Also wenn ich bei Vinted oder so bestelle, die wasche ich dann zuerst.
5: Wenn ich eine Winterjacke kaufe oder so, die nicht, dann habe ich ja meistens noch ein T-Shirt oder was drunter und dann kommt die ja nicht so direkt auf die Haut.
3: Hast du dann im Hinterkopf, dass das vielleicht im Geschäft schon mal jemand getragen hat?
2: Nee, das ist ein guter Punkt, ja.
3: Hat das gerade bei T-Shirts oder Pullis auch einen Grund, dass das, wenn es noch nicht gewaschen ist, neuer aussieht?
6: Ja, kann schon sein, auch wenn vielleicht durch die Wäsche, dass dann irgendwie die Farbe ein bisschen abgeht, vielleicht auch einschnurrt, dann will ich da kein Risiko eingehen.
1: Das macht mich immer noch fix und fertig, diese Unterhosengeschichte bei dir, wirklich, dass du die nicht wäschst, bevor du sie anziehst. Also,
0: viel
1: wenn du sie neu gekauft hast.
0: Viel wichtiger, finde ich, ist, dass ich sie danach wäsche.

0: Kuckucks.
1: Guten Morgen, habt ihr eure Choreografie gelernt? Ja, jetzt vorm Spiegel. Wir tanzen alle gemeinsam.
0: Daylight in your eyes. Wir müssen mit den Armen von links nach rechts wedeln, wie im Video am Anfang, wo sie rumkrabbeln auf dem Boden, Choreografie.
1: Machen wir jetzt alle zusammen.
0: Kann ich auswendig.
1: Und los!

0: Die No Angels mit Daylight in Your Eyes. Großes Highlight um 20 nach 7. Guten Morgen in eurer SR1 Morning Show.
1: Moin, heute wettermäßig ist was? Was für ein Level?
0: Na super, so? Wir gucken raus. Ja. Blauer Himmel, paar Wolken sind unterwegs, die Sonne ist mit da und 25 Grad.
1: Und da ist ja das Ding, ne? Die ersten Leute reden ja schon an allen Ecken und Enden von Herbst. Im Supermarkt steht das ganze Halloween und Weihnachtszeug schon drin.
0: Habt ihr im Netz auch gesehen, bin ich durch die Regale geschlendert und dann gab es dort schon 4 Jahreszeitenbettdecken, so Daunenbettdecken extra für den Winter. Und ich dachte mir so, vor kurzem habe ich gar keine Decke gebraucht zum Schlafen.
1: Morgen ziehen alle nochmal kurze Klamotten an.
0: Ja, bei 30 Grad zu Recht, oder?
1: Crazy
0: so ein
1: times.
0: Bisschen Lebkuchen naschen geht ja auch bei 30 Grad. Mhm.

0: Aufstehen mit euren Lieblingsstars in der SR1 Morning Show. Das war Reg & Bowman. Jetzt kommt Kamrat.
1: Und der will euch einmal so richtig schön drücken mit seinem aktuellen Hit Hug Yourself in eurer SR1 Morning Show.

0: Moin, willkommen in eurer SR1 Morning Show. Wir spielen euch die beste Musik fürs Saarland und die Beats von Purple Disco Machine. Wonderful Life gleich.
1: Jetzt ist 7:30.
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3: Guten Morgen. Besserer Schutz der Stromversorgung. Nach zwei Anschlägen an einem Tag werden die Forderungen danach lauter. NRW-Innenminister Reul bringt eine eigene Drohnenabwehr der Betreiber ins Gespräch. Die Grünen-Politikerin Mihalic warf Bundesinnenminister Dobrindt vor, keine klare Linie zu haben. Russland schließt Goethe-Institute. Das hat Außenminister Lavrov angekündigt. Es handele sich um eine Reaktion auf die von der Bundesregierung angekündigte Schließung des russischen Hauses in Berlin. Deutschland macht Russland für den versuchten Drohnenangriff auf den Leipziger Flughafen vor einem Monat verantwortlich. Immunitätsnachweis gefordert. Nach zwei Windpockenfällen an der Marienschule in Saarbrücken soll morgen wieder der Präsenzunterricht aufgenommen werden. Das gilt aber nur für die Schüler, deren Immunität bis heute 10 Uhr nachgewiesen wurde. Und Bayern München in Runde 2. Im DFB-Pokal hat der Titelverteidiger gestern Abend 4:1 beim Zweitligisten VfL Osnabrück gewonnen. Die nächste Runde wird am Samstag in der ARD-Sportschau ausgelost. 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
1: SR1 Wetter. Die Sonne strahlt über dem Saarland. Mensch, ist das ein schöner Start in diesen Donnerstag. Heute bis zu 25 Grad. Ein paar Wolken werden heute Nachmittag noch mit dazukommen. Meistens soll es aber trocken bleiben. Und morgen am Freitag geht's dann mit 30 Grad weiter.
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0: 7.31 Uhr, Hammer. Guten Morgen. A620 Saarlouis Richtung Saarbrücken zwischen Völklingen und Gersweiler. Aktuell 4 Kilometer Stau an der Dauerbaustelle. Dann in St. Arnual auf der Sagemünder Straße hat es einen Unfall gegeben. Da klemmt es momentan. Und hier sind von euch gemeldet unter 0800 700 8000 die neuesten Blitzer. A1 Saarbrücken Richtung Trier in Höhe Dreieck-Nonnweiler. In Neunkirchen auf der Wellesweiler Straße und in St. Wendel auf der Werschweiler Straße. 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
1: Guten Morgen. Ihr knackt heute Morgen unsere Saarland-Frage und sichert euch einen SR1 Morning Show Coffee to Go Becher.
0: Und die Frage ist, ein Waldstück zwischen Saarbrücken-Dudweiler und Scheid, der hat von Umweltaktivisten einen Spitznamen bekommen. Ist der Spitzname A, Honey oder B, Holzi?
1: Jetzt richtig einloggen per WhatsApp oder einfach anrufen 0681 2131. Toi, toi, toi.

0: Aber ich mag diese Lounge-Stimmung. Ich sehe gerade diesen Saxophonspieler irgendwo stehen.
1: Die beste Musik fürs Saarland gibt es sowieso bei uns in der SR1 Morning Show um 7.38 Uhr. Wunderschönen guten Morgen, schön, dass ihr mit dabei seid.
0: Hi, und einschalten lohnt sich bei uns jeden Tag, denn es gibt immer was Schönes, Kleines, Nettes nebenbei geschenkt. Jetzt zum Beispiel vielleicht für Sabine Thiel aus Dudweiler einen SR1 Morning Show Coffee-to-go-Becher. Die ist gerade auf dem Weg zur Arbeit. Moin,
1: guten
0: grüß
1: Morgen.
0: Dich.
2: Guten Morgen.
1: Du bist Zahnärztin.
2: Hallo.
1: Dir ist schon bewusst, dass ganz viele Menschen Angst vor dir haben.
2: Ja, dabei ist das der schönste Beruf, den es gibt.
1: Das glaube ich. Hast viel mit Menschen zu tun. Hast du heute einen großen Terminkalender? Also ist er vollgepackt oder?
2: Der ist vollgepackt heute, aber nur bis um eins, das geht. Alles gut.
1: Sehr entspannt.
0: Muss man eins sagen. Manche denken ja immer, ach, die Zahnärzte, die können sich ja alles leisten. Den SR1 Morning Show Coffee to Go Becher, den kann man nicht kaufen. Ja? Den muss auch Sabine sich erzocken bei uns.
1: Jawohl.
2: Ja.
1: Mit unserer Saarlandfrage. Ein Waldstück zwischen Duttweiler und Scheid hat von Umweltaktivisten einen Spitznamen bekommen. Ist das A, Hanni oder B, Holzi?
2: Das ist A, Hanni.
0: Oh, das ist richtig. Das war jetzt auch nicht so schwer, die Frage heute Morgen. Ne? Hanni Holzi oder genau. Nanni oder Bolzi?
1: Hanni ist auf jeden Fall richtig, ja. Und damit kriegst du einen SR1 Morning Show Coffee to Go Becher, ja. Und wünschen wir dir ganz viel Spaß.
0: Viel Spaß bei der ersten Wurzelbehandlung heute Morgen. Du bist ja auf der richtigen Seite.
2: Ja, da freue ich mich schon drauf.
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0: Wolken mit dazu, es soll aber meistens trocken bleiben. Tim Steger aus dem SR1 Wetterteam.
1: Der Spätsommer geht nochmal so richtig los. Richtung Freitag sehen wir dann schon die 30 Grad, Sonne, Wolken im Wechsel und es wird auch übers Wochenende wahrscheinlich bis auf den Samstagvormittag weitgehend trocken bleiben und die Temperaturen sind sommerlich. Samstag 25, Sonntag schon wieder 29 Grad, also noch nichts von Herbstblues zu sehen.
0: Sehr gut so. Dieses Wort mit H. Wollen wir nicht.

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2: Goethe-Institute in Russland sollen geschlossen werden. GDL ruft schon wieder zum Streik bei der Saarbahn auf. Und das Wetter bis zum Nachmittag öfter Sonne bis 25 Grad. Es ist 8 Uhr. Die russische Regierung wird nach eigenen Angaben die Goethe-Institute im Land schließen. Außenminister Lavrov sagte, es handelte sich dabei um eine Reaktion auf die von der Bundesregierung angekündigte Schließung des russischen Hauses in Berlin. Die Bundesregierung macht Russland für den versuchten Drohnenangriff auf den Leipziger Flughafen vor einem Monat verantwortlich. Stefan Lack.
3: Lavrov sagte beim östlichen Wirtschaftsforum in Wladiwostok, Deutschland nehme bewusst in Kauf, dass mit der Schließung des russischen Hauses auch das Ende seiner kulturellen Präsenz in der Russischen Föderation einhergehe. Trotz aller Spannungen mit dem Westen hätten die Goethe-Institute bislang weiter arbeiten können. Die Arbeit der Goethe-Institute in Moskau, St. Petersburg und Nowosibirsk ist seit 2023 jedoch stark eingeschränkt. Nach der Ausweisung von Mitarbeitenden infolge deutsch-russischer Spannungen wurden viele Angebote in den Online-Bereich verlagert. Heute konzentrieren sich die Institute vor allem auf Deutschkurse, die Unterstützung des Deutschunterrichts sowie die Fortbildung von Lehrkräften.
2: Heeresinspekteur Freuding fordert angesichts der russischen Bedrohungen mehr Tempo beim Ausbau der Bundeswehr. Der General sagte dem Redaktionsnetzwerk Deutschland, man brauche dringend eine Erhöhung der Kapazitäten. Wenn die NATO davor warne, Russland könne bis 2029 zu einem Angriff in der Lage sein, sei das kein zufällig gegriffenes Datum. Zur Umstrukturierung der Bundeswehr zählt laut Freuding nicht nur die Technik, sondern auch die Weiterentwicklung des Personals. So gäbe es in der Grundausbildung bereits jetzt einen Basiskurs zur Drohnenbedienung. Die Grünen-Politikerin Mihalic fordert mehr Schutz für kritische Infrastruktur in Deutschland. Hintergrund sind die Angriffe auf die Stromversorgung in Nordrhein-Westfalen und Brandenburg. Mihalic warf Bundesinnenminister Dobrindt schwere Versäumnisse vor. Es fehle die klare Linie, wie Dobrindt der Bedrohung begegnen wolle. Das müsse sich schleunigst ändern. In der spanischen Nordafrika-Exklave Ceuta haben mehrere tausend Menschen gegen die Regierung in Madrid protestiert. Sie kritisierten, dass Ministerpräsident Sanchez nachlässig mit der Flüchtlingssituation in Ceuta umgehe. Dort harren seit rund einem Monat 5000 Menschen aus. Sie kampieren an Stränden und in Gewerbegebieten. Auch in Madrid und weiteren spanischen Städten gab es Demonstrationen gegen die Politik der spanischen Regierung. Im vergangenen Monat waren rund 70.000 Menschen von Marokko nach Ceuta gelangt, viele von ihnen schwimmend. Dabei kamen mindestens 90 Menschen ums Leben. Bei der Saarbahn wird seit dem Betriebsbeginn heute Morgen wieder gestreikt. Das Unternehmen teilte mit, die Gewerkschaft Deutscher Lokomotivführer habe dazu aufgerufen. Wie lange der neue Streik dauern werde, sei nicht bekannt. Laut Saarbahn fährt die Linie S1 nach einem Ersatzkonzept zwischen Riegelsberg Süd und Saargemünd. Ersatzbusse seien weiterhin unterwegs. Die Völklinger Tafel feiert heute ihr 20-jähriges Bestehen. Träger der Einrichtung mit ihren rund 30 ehrenamtlichen Helfern ist die Diakonie Saar. SR-Reporterin Stefanie Balle.
4: Rund 700 Haushalte versorgt die Tafel in Völklingen nach eigener Auskunft mit Lebensmitteln. Vom Single-Haushalt bis zur siebenköpfigen Familie. Weil der Andrang seit Jahren gleichbleibend hoch sei, die Sachspenden aber zurückgehen, können die Berechtigten jeweils nur alle 3 Wochen zur Tafel kommen, um sich mit Grundnahrungsmitteln, Obst, Gemüse und Brot einzudecken. Dabei ist es dem Vorstand der Diakonie wichtig, dass es bei den Gästen der Tafel nicht nur um die Versorgung mit Lebensmitteln gehe. Vielmehr würden die Menschen das Diakonie-Café zum Kaffee trinken und für einen Plausch nutzen oder das Beratungsangebot im selben Haus in Anspruch nehmen.
2: Bayern München steht in der 2. Runde des DFB-Pokals. Der Titelverteidiger gewann gestern Abend beim Zweitligisten VfL Osnabrück mit 4:1. Die nächste Runde wird am Samstag in der ARD-Sportschau ausgelost. Und das waren die Nachrichten mit Stefan Eising. 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
6: Es sind mal mehr und mal weniger Wolken unterwegs, teilweise auch nur so Schleierwölkchen. Macht aber gar nichts, heute den ganzen Tag soll es meistens trocken bleiben. Wenn, dann kommen nur so ein paar einzelne Regentropfen runter im Hochwald. 25 Grad kriegen wir heute, sehr schön mit viel Sonnenschein.
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5: 8:04 haben wir. Guten Morgen. A620 Saarlouis Richtung Saarbrücken an der Dauerbaustelle Klemz zwischen Völklingen und Gersweiler. Aktuell 4 Kilometer Stau. Dann gab es einen Unfall und auch da Klemz aktuell zwischen Wittersheim und Assweiler. Und danke euch fürs Blitzermelden unter 0800 700 8000. Hier sind die neuesten. A1 Saarbrücken Richtung Trier, Höhe Dreieck Nonnweiler. In St. Wendel auf der Werschweiler Straße und am Ortsausgang Nonnweiler am Zoll wird geblitzt. 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
6: Guten Morgen, wir haben ganz schön viel Musik eingepackt für euch und freuen uns, dass Harry Styles gleich mit dabei ist mit American Girls.
5: Nach Glockenbach und Chris Sarandi die Stimme von Chris und die Beats von Glockenbach, Magic Moment.
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0: Styles, American Girls, schneller Blick auf die A8 Pirmasens Richtung Saarlouis. Da ist in der Einfahrt Friedrichshall-Bildstock ein Unfall passiert. Unfallstelle ist noch ungesichert. Passt auf die alle und auf euch auf. So.
1: Nach dem Shoppen ist klar, ne, man macht von den Klamotten das Etikett ab und dann wandern die neuen Klamotten zuerst bei euch in die Waschmaschine oder zieht ihr sie direkt an? 0681 2131.
0: Also bei Nico aus Saarbrücken kommt es drauf an, wo er sie gekauft hat.
2: Einfach Schnelligkeitsgründen dann meistens. Also ich denke, wenn das Label noch dran ist, sage ich mal, dann habe ich auch das Gefühl, dass es eine neuwertige Ware ist. Aber klar, wenn es zum Beispiel Unterwäsche oder sowas wäre, dann wasche ich die natürlich schon vorher, aber jetzt die normalen Klamotten, T-Shirts, Pullis, wasche ich dann vorher nicht.
1: Siehst du mal, selbst der Nico wäscht seine Unterhosen vorher.
0: Ich habe ja nicht gesagt, dass ich das immer mache. Nur wenn ich gerade irgendwie im Urlaub bin, habe ich gerade keine Waschmaschine dabei manchmal.
1: Okay, also Victoria, die würde in neue Klamotten maximal mal ganz kurz zu Hause reinschlüpfen, aber mehr sonst nicht.
3: Außer man hat jetzt ein Event, wo man das irgendwie jetzt braucht, sofort und hat neue Sportsachen oder so gekauft und geht dann irgendwie laufen.
1: Jetzt schwitzt man ja dann eh voll.
0: Genau, ja.
1: Im besten Fall.
0: Zwei Meter gelaufen, zack, unnötig.

0: Ist immer gut, wenn auf den Straßen was Neues ist. Und ihr ruft uns dann gleich hier an unter 0800 700 8000. Danke in diesem Fall A8, Saarlouis Richtung Luxemburg. Da ist jetzt hinterm Tunnel Pellinger Berg ist ein Bus stehen geblieben oder verunfallt. Und aktuell steigen da gerade ganz eine Menge Leute aus. Deswegen Leute im Fahrbahnbereich, seid da im Bereich hinterm Pellinger Tunnel Richtung Luxemburg sehr vorsichtig gerade.
1: Mhm. So, morgen wird wieder vor der Glotze gehangen. Die Basketball-EM der Frauen geht los.
0: WM. Und WM, genau, Weltmeisterschaft.
1: Die Deutschen wollen definitiv rocken.
0: Ja.
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3: Fachkundig mitreden beim Basketball Lektion 1. Mische irgendwelche Basketballbegriffe zusammen, am besten so halb amerikanisch. Das wird dann schon irgendwie klingen, als hättest du Ahnung.
4: Ja, nice, hier, schöner Pick and Roll. Ja, jetzt der No-Look auf den Wing. Sehr gut, ja, jetzt steppt er back. Jump von der Baseline, ja, nothing but net.
3: Naja, Lektion 2, wenn dir gar nichts Kluges einfällt, versuch's mit Humor.
4: Bisher Jesus war ja der erste Basketballer aller Zeiten, weil er nahm das Brot und dankte. Versteht ihr wegen Dunking?
3: Oder lieber doch nicht. Lektion 3, wenn du nicht ganz sicher bist, sag lieber gar nichts. Mit Halbwissen kann's nämlich auch in die Hose gehen.
4: Wir haben halt den Schröder und damit sind wir meiner Meinung nach immer für eine Medaille gut, ne? Ich meine, der war ja auch als Bundeskanzler nicht so schlecht.
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0: Guten Morgen. Wir haben alle mitgetrommelt und auch mitgesungen, auch wenn es komplett Kauderwelsch war. Keiner weiß, was sie da singt.
1: Mach Helele hört es irgendwie auf.
0: Ne? Ja, und Coco und was weiß ich was noch da drin vorkommt.
1: Aber es ist wirklich eine Sprache. Es ist Zulu aus Südafrika. Das gelingt aber manchen bei Englisch auch, so Kauderwelsch zu singen. Ne? Hier beim nächsten Song bei Joe, End of Beginning, kommt irgendwas so Kindergarten-Englisch zu haben.

0: ein ROBBIE ist gerade in Sicht. Oh, guck mal. So do you love.
1: Oh, wie schön. Robbie Williams mit Forbidden Road gleich bei uns.
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1: Es ist kurz nach 8:30.
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8: Guten Morgen. Deutsch-russische Spannungen. Wie Außenminister Lavrov angekündigt hat, sollen die Goethe-Institute in Russland geschlossen werden. Es handle sich um eine Reaktion auf die von der Bundesregierung angekündigte Schließung des russischen Hauses in Berlin. Deutschland macht Russland für den versuchten Drohnenangriff auf den Leipziger Flughafen vor einem Monat verantwortlich. Ausbau der Bundeswehr. Heeresinspekteur Freuding fordert dabei mehr Tempo angesichts der russischen Bedrohungen. Dazu brauche es eine Erhöhung der Kapazitäten. Zur Umstrukturierung der Bundeswehr zählt laut Freuding nicht nur die Technik, sondern auch das Personal. Wieder Saarbahnstreik. Wie das Unternehmen mitteilte, hat dazu die Lokführergewerkschaft GDL am Morgen aufgerufen. Wie lange der neue Streik dauern werde, sei nicht bekannt. Es greife erneut das Ersatzkonzept. Und Jubiläum in Völklingen. Die Tafel feiert heute ihr 20-jähriges Bestehen. Träger der Einrichtung mit ihren rund 30 ehrenamtlichen Helfern ist die Diakonie Saar. Die Tafel in Völklingen versorgt nach eigenen Angaben rund 700 Haushalte mit Lebensmitteln. 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
1: 25 Grad kriegen wir heute. Ist das schön? Ja, das ist schön. Und morgen am Freitag wird es noch heißer und auch ein bisschen schwüler. Wir kriegen nochmal morgen 30 Grad, sehr spätsommerlich mit viel Sonnenschein. Aber die Sonne, der gefällt es schon so gut im Saarland, dass sie gesagt hat, heute gebe ich auch ordentlich Vollgas. Ein paar Wolken kommen mit dazu, es bleibt aber meist trocken.
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0: 8.32 Uhr haben wir jetzt. Vorsicht, A8 Saarlouis Richtung Luxemburg zwischen Perlborg und Perl, also hinterm Pellinger Tunnel. Da ist ein Bus liegen geblieben und da steigen jetzt Leute aus oder sind schon gerade im Fahrbahnbereich. Nochmal Vorsicht auf der A8 Pirmasens Richtung Saarlouis diesmal. In der Einfahrt Friedrichshall-Bildstock eine ungesicherte Unfallstelle. A620 Saarlouis Richtung Saarbrücken, der tägliche Stau, den geben wir uns auch heute zwischen Völklingen und Gersweiler. 4 Kilometer an der Dauerbaustelle aktuell. Und die neuesten Blitzer, danke euch fürs Melden. A1 Saarbrücken Richtung Trier, Höhe Dreieck Nonnweiler. In St. Wendel wird auf der Werschweiler Straße geblitzt und am Ortsausgang Nonnweiler am Zoll. 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
1: Guten Morgen. Hallo. Und da ist er schon, der Rob. Rob B. Williams.
0: Mit Forbidden Road, ne?
1: Richtig schön hast du das gesagt. Guten Morgen.

0: Hallo.
1: Guten Morgen.
0: Moin.
1: 20 vor 9. Wir stehen gemeinsam auf. Oder ihr seid wahrscheinlich schon aufgestanden. Der Tag beginnt, der Donnerstag. Mit uns in der SR1 Morning Show. Wir merken, wir haben heute Morgen im ganzen Saarland irgendwie so einen wunden Punkt getroffen. Denn es geht um neue Klamotten.
0: 0681 2131. Da hat sich Susanne aus Neunkirchen gemeldet. Guten Morgen.
2: Morgen.
1: Wie machst du das mit den Klamotten? Kommen die bei dir zuerst in die Waschmaschine oder ziehst du die direkt an?
2: Klamotten immer zuerst waschen. Die meisten kommen ja mit Containern hier an. Container sind begast mit Pestiziden und allem Möglichen. Und das sollte man sich nicht auf der Haut antun.
1: Ja, und jetzt macht's Frank ja noch super krass. Manchmal im Urlaub holt er sich ja so Unterhosen, die in so Dreierpacks sind, weißt du, der, wo so Plastik außenrum ist. Und die zieht er dann gerne mal ungewaschen an. Was sagst du denn dazu?
2: Das geht gar nicht. Dann wenigstens mit Duschgel einmal auswaschen.
1: Siehst du?
0: Duschgel im Waschbecken außer. Also, ja, ich bin noch nicht dran gestorben bislang. Ja, ich bin 46 Jahre alt geworden mit diesem Fehlverhalten.
2: Ja, du willst aber auch das 47. erleben.
0: So, das gucken wir dann mal.
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0: So, das Saarland ist geteilt. Auf der einen Seite haben wir die Leute, die jetzt gerade noch am Frühstückstisch sitzen und sich noch einen Toast reinpfeifen. Und auf der anderen Seite sind die frühen Frühaufsteher dran, die schon irgendwie gefühlt so seit 6 Uhr am Arbeiten sind.
1: Ja, die jetzt um 9:39 schon irgendwie alles fertig haben, so nach dem Motto, Manfred, pass mal auf, die Fliesen hängen, musst du nur verputzen, ciao, Kakao, ich bin raus.
0: Das wäre so schön.
1: Das sind so meine Leute, weißt du?
0: Ja, ach so.

0: Morgen ins Saarland. Wir machen mit den Händen ein Herz.
1: Für diesen Song immer gerne. Viel Sack am Falling in Love, Coldplay. Nächste auf der SR1 Playlist. Guten Morgen.
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0: Song vorbei, Morningshow auch, quasi.
1: Ja, und morgen ist Freitag, den feiern wir mit euch gemeinsam, stehen dann gemeinsam auf.
0: Machen wir.
1: Und dann wünschen wir euch auch morgen ein schönes Wochenende.
0: Jetzt also wir sind morgen hier ab 5.
1: Genau, so machen wir das. Ja? Macht's gut.
0: Bis morgen.

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2: Zehntausende protestieren in Spanien gegen Ceuta-Krise. Gerichtsvollzieher im Saarland bekommen weitere Schutzausrüstung. Und das Wetter bis zum Nachmittag öfter Sonne bis 25 Grad. Es ist 9 Uhr. In Spanien sind gestern Abend landesweit zehntausende Menschen auf die Straße gegangen, um ihre Solidarität mit der Nordafrika-Exklave Ceuta zu zeigen. Die Menschen kritisierten den Umgang der Regierung mit der humanitären Krise dort. Seit Ende Juli waren zeitweise mehr als 70.000 Menschen aus Marokko nach Ceuta gelangt. Mindestens 90 waren bei dem Versuch umgekommen. Noch immer harren rund 5.000 Migranten dort aus. Franka Welz berichtet.
3: In Ceuta selbst forderten tausende Menschen in einem Meer spanischer Flaggen eine Rückkehr zur Normalität und den Verbleib der Exklave bei Spanien. Ceuta verkauft sich nicht, Ceuta ergibt sich nicht, stand auf Transparenten. Am Donnerstag will sich Ministerpräsident Sanchez im Abgeordnetenhaus in Madrid zu der Krise in Ceuta äußern. Mittwochabend waren rund um das Parlament rechtsextreme Gruppierungen präsent, unter anderem von der Jugendorganisation der ultrarechten Partei Vox. Die Polizei ging mit Tränengas und Gummigeschossen gegen sie vor. In einigen Städten, wie etwa in Barcelona, gab es Gegendemonstrationen, bei denen sich Teilnehmer gegen Rassismus aussprachen. Kein Mensch ist illegal, war dort auf Transparenten zu lesen.
2: Fast 9 Jahre ist es her, dass auf Malta die Investigativjournalistin Daphne Caruana Galizia ermordet wurde. Jetzt hat ein Gericht dort einen Geschäftsmann vom Vorwurf der Verwicklung in das Attentat freigesprochen. Die Staatsanwaltschaft hatte Jorgen Fennec beschuldigt, den Mord in Auftrag gegeben zu haben. Fennec hatte dies zurückgewiesen. 5 Personen wurden in dem Fall bereits verurteilt. Caruana Galizia war im Oktober 2017 durch eine Autobombe getötet worden. Die damals 53-Jährige hatte regelmäßig über Korruption, Geldwäsche und andere Missstände in Malta berichtet. Ihre Ermordung löste international Empörung aus. Die russische Regierung wird nach eigenen Angaben die Goethe-Institute im Land schließen. Außenminister Lavrov sagte, es handele sich dabei um eine Reaktion auf die von der Bundesregierung angekündigte Schließung des russischen Hauses in Berlin. Die Bundesregierung macht Russland für den versuchten Drohnenangriff auf den Leipziger Flughafen vor einem Monat verantwortlich. Recherchen von WDR, NDR und Süddeutscher Zeitung zufolge führt die Spur von 2 Tatverdächtigen nach Russland. EU und NATO gaben der Bundesregierung bei ihrem Vorgehen gegen Russland Rückendeckung. Auch die EU hat neue Sanktionen gegen Russland angekündigt. Nach 2 Windpockenfällen an der Marienschule in Saarbrücken soll der Präsenzunterricht morgen wieder aufgenommen werden. Wie das Gymnasium mitteilte, dürfen allerdings nur Schüler teilnehmen, die ihre Immunität oder Impfung gegen Windpocken nachweisen können. Das muss allerdings heute bis 10 Uhr geschehen. Und es gilt auch für Schüler des Saarbrücker Schlossgymnasiums, die Kurse an der Marienschule besuchen. SR-Reporter René Henken.
4: Im Anschluss wird das Gesundheitsamt alle Dokumente überprüfen. Wenn kein entsprechender Nachweis abgegeben wird oder dieser ungültig ist, darf der betroffene Schüler oder die betroffene Schülerin auch in den nächsten Tagen nicht an der Schule unterrichtet werden, so die Marienschule. Bereits vor wenigen Tagen hat es 2 Windpockenfälle am Theodor-Heuss-Gymnasium in Sulzbach gegeben. Auch dort mussten alle ihre Immunität, entweder durch 2 Impfungen oder eine überstandene Infektion, nachweisen. Nach Angaben des Gesundheitsamts Saarbrücken konnten bis jetzt 30 Schülerinnen und Schüler den Nachweis nicht erbringen. Sie dürfen aktuell nicht zur Schule gehen und müssen von zu Hause aus lernen.
2: Die saarländischen Gerichtsvollzieher bekommen eine neue Schutzausrüstung. Dazu gehören stichfeste Jacken, schnittfeste Kleidung und Schutzhandschuhe. Nach Angaben des Justizministeriums werden die Kosten vom Land übernommen. Außerdem soll eine Alarmierungssoftware mit GPS-Notruf getestet werden, die bereits in Baden-Württemberg eingesetzt wird. Im vergangenen November war in Bexbach ein Gerichtsvollzieher bei einer Zwangsräumung angegriffen und tödlich verletzt worden. Und das waren die Nachrichten mit Stefan Eising. 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
5: Starten richtig schön sonnig in diesen Donnerstag. So ein paar Wolken sind dabei, aber die bleiben harmlos. Die werden ein bisschen mehr im Laufe des Tages. Ganz vereinzelt kann vielleicht mal ein Tropfen runterkommen. 21 bis 25 Grad, morgen dann sogar bis 30 Grad.
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5: A8 Saloy Richtung Luxemburg zwischen Perlborg und Perl, hier Gefahr durch einen liegen gebliebenen Bus und durch Personen auf der Straße. A620 Saloy Richtung Saarbrücken in der Dauerbaustelle zwischen Völklingen und Gersweiler staut es sich gerade auf etwa 4 Kilometer, plant 20 Minuten mehr ein. Und die neuesten Blitzer am Ortseingang Gersheim aus Richtung Walsheim, in Neunkirchen in der Wellesweiler Straße und am Ortsausgang Nonnweiler am Zoll. 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
5: So langsam geht's Richtung Finale der Woche. Das packt mal zusammen an, würde ich sagen. Auf geht's mit der besten Musik fürs Saarland. Kerstin Mark ist hier. Einen schönen Vormittag.
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0: Wir kommen im entspannteren Teil des Morgens. Nick Herrschow, Wouldn't It Be Good hier auf SR1.
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0: nach vorn hier auf SR1. Ein Blick auf die Straßen vor sich, wenn ihr unterwegs seid auf der A6 Mannheim Richtung Saarbrücken. In der Ausfahrt Rohrbach hier Gefahr durch ein defektes Auto. Allen unterwegs eine gute und sichere Fahrt mit SR1 und mit einem richtig coolen, ikonischen Song.
1: Das ist

0: Sommervormittag mit Yücel, I Adore You, hier auf SR1. Auf geht's. Gebt gleich voll Gas mit uns zusammen. Pick up, gleich hier bei uns.
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0: Es ist 9:30.
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7: Guten Morgen. Proteste in Ceuta, in der spanischen Nordafrika-Exklave, haben mehrere tausend Menschen gegen die Regierung in Madrid protestiert. Sie sagten, Ministerpräsident Sanchez würde nachlässig mit der Flüchtlingssituation in Ceuta umgehen. Auch in Madrid und weiteren spanischen Städten gab es entsprechende Demonstrationen. Freispruch auf Malta. Fast 9 Jahre nach der Ermordung einer Investigativjournalistin sah es das Gericht nicht als erwiesen an, dass der Geschäftsmann Jürgen Fennig den Anschlag in Auftrag gegeben hatte. Daphne Caruana Galizia war durch eine Autobombe getötet worden. Sie hatte regelmäßig über Korruption auf Malta berichtet. Neue Schutzausrüstung, die bekommen die saarländischen Gerichtsvollzieher. Dazu gehören unter anderem stichfeste Jacken und Handschuhe. Die Kosten werden vom Land übernommen. Und Immunitätsnachweis gefordert. Nach 2 Windpockenfällen an der Marienschule in Saarbrücken soll morgen wieder der Präsenzunterricht aufgenommen werden. Das gilt aber nur für die Schüler, deren Immunität bis heute 10 Uhr nachgewiesen wurde. 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
0: Wolken und Sonne in dem Mix heute. So im Laufe des Nachmittags werden die Wolken etwas mehr. Da kann es vereinzelt vielleicht mal ein paar Tropfen geben. 21 bis 25 Grad. Morgen ein trockener Freitag und es wird heiß. Bis zu 30 Grad sind drin.
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0: Auf der A6 Mannheim Richtung Saarbrücken in der Ausfahrt Rohrbach Gefahr durch ein kaputtes Auto. Dann auf die A620 Saarlouis Richtung Saarbrücken. Innerhalb der Dauerbaustelle staut es sich auf etwa 4 Kilometer, plant etwa 20 Minuten mehr Zeit ein. Und die neuesten Blitzer in Völklingen in der Trierer Straße auf der Hermann-Röchling-Höhe, in Reiskirchen in der Oberdorfstraße und in Heusweiler auf Jungswies. 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
0: Das erste Energietief des Tages, das kann man schon mal haben, so um kurz nach 9:30. Das gehen wir aber jetzt an. Ausdies bringt euch jetzt ganz schnell da raus. Schön, dass ihr dabei seid. Kommt gut durch diesen Donnerstag. Kerstin Marques hier. Hallo zusammen.

Ray Dorton, Go That High hier auf SR1. Von einem lieben Menschen gefragt werden, ob man Traurednerin oder Trauredner auf der Hochzeit sein will, das ist schon Ritterschlag. Das macht man ja normalerweise wirklich nur bei Menschen, die einem sehr wichtig sind und einen gut kennen. Billie Eilish hat das jetzt gerade bei ihrem Bruder gemacht. Der hat seine langjährige Freundin geheiratet und Billie hat durch die Trauung geführt. Das muss man echt können, oder? Ich bin auch mal gefragt worden. Ich konnte tagelang nicht schlafen, weil ich wirklich Schiss hatte, dass ich zu emotional bin und am Ende mehr heule als das Brautpaar währenddessen. Das Brautpaar hat das zum Glück verstanden und am Ende habe ich ihnen, glaube ich, einen Gefallen getan. Also Augen auf bei der Traurednerwahl. Da gibt es ja zum Glück Profis, die das echt richtig gut können. Billie Eilish jedenfalls hat ihren Job grandios gemacht. Am Ende gab es nur strahlende Gesichter nach der Trauung.

Okay.

0: direkt weiter mit Ray. Where's my husband? Gleich hier bei uns auf S1.
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2: Außenminister des Weimarer Dreiecks treffen sich. Meteorologen warnen vor besonders starkem El Niño. Und das Wetter im Saarland: bis zum Nachmittag öfter Sonne, bis 25 Grad. Es ist 10 Uhr. Die Außenminister von Deutschland, Frankreich und Polen kommen am Vormittag in Weimar zusammen. Bundesaußenminister Wadephul berät mit seinen Kollegen Barrot und Sikorski über aktuelle internationale Herausforderungen. Auf der Tagesordnung des sogenannten Weimarer Dreiecks stehen unter anderem die aktuellen hybriden Bedrohungen durch Russland. Die Bundesregierung macht Moskau für den gescheiterten Anschlag mit einer Sprengstoffdrohne auf den Leipziger Flughafen Anfang August verantwortlich und schließt deshalb neben dem russischen Haus in Berlin auch das Generalkonsulat in Bonn. Russlands Außenminister Lavrov hat als Gegenreaktion die Schließung aller Goethe-Institute in Russland angekündigt. Das Wetterphänomen El Niño wird im kommenden Sommer außerordentlich stark ausfallen. Das ist die Prognose der Weltorganisation für Meteorologie, WMO, nach deren Angaben mit nahezu 100%iger Sicherheit. El Niño gilt als natürliches Phänomen, das durch ungewöhnlich warmes Wasser im tropischen Pazifik ausgelöst wird. Fällt El Niño besonders stark aus, erhöht es aber das Risiko für Extremwetterlagen in vielen Teilen der Erde. Sandra Bieger berichtet.
3: Besonders betroffen sein könnten die Küstenregionen von Peru, Ecuador und Nordchile, wo Überschwemmungen drohen. In Australien und Teilen Asiens dagegen steige das Risiko für Dürren und Waldbrände. Welche Auswirkungen das Klimaphänomen in den kommenden Monaten auf Deutschland und Europa haben könnte, dazu liegen noch keine gesicherten Erkenntnisse vor. Die Vereinten Nationen und nationale Wetterdienste wollen angesichts der aktuellen El Niño-Prognose ihre Frühwarn- und Vorsorgesysteme ausbauen, mit dem Ziel, Regierungen, Hilfsorganisationen und die Bevölkerung möglichst frühzeitig auf Extremwetterlagen vorzubereiten.
2: In der spanischen Nordafrika-Exklave Ceuta haben mehrere tausend Menschen gegen die Regierung in Madrid protestiert. Sie kritisieren, dass Ministerpräsident Sanchez nachlässig mit der Flüchtlingssituation in Ceuta umgehe. Dort harren seit rund einem Monat 5000 Menschen aus. Sie kampieren an Stränden und in Gewerbegebieten. Auch in Madrid und weiteren spanischen Städten gab es Demonstrationen gegen die Politik der spanischen Regierung. Im vergangenen Monat waren rund 70.000 Menschen von Marokko aus nach Ceuta gelangt, viele von ihnen schwimmend. Dabei kamen mindestens 90 Menschen ums Leben. Die Völklinger Tafel feiert heute ihr 20-jähriges Bestehen. Träger der Einrichtung mit ihren rund 30 ehrenamtlichen Helfern ist die Diakonisa. SR-Reporterin Stefanie Balle.
4: Rund 700 Haushalte versorgt die Tafel in Völklingen nach eigener Auskunft mit Lebensmitteln. Vom Single-Haushalt bis zur siebenköpfigen Familie. Weil der Andrang seit Jahren gleichbleibend hoch sei, die Sachspenden aber zurückgehen, können die Berechtigten jeweils nur alle 3 Wochen zur Tafel kommen, um sich mit Grundnahrungsmitteln, Obst, Gemüse und Brot einzudecken. Dabei ist es dem Vorstand der Diakonie wichtig, dass es bei den Gästen der Tafel nicht nur um die Versorgung mit Lebensmitteln gehe. Vielmehr würden die Menschen das Diakonie-Café zum Kaffee trinken und für einen Plausch nutzen oder das Beratungsangebot im selben Haus in Anspruch nehmen.
2: Bei der Saarbahn wird seit dem Betriebsbeginn heute Morgen wieder gestreikt. Das Unternehmen teilte mit, die Gewerkschaft GDL habe dazu aufgerufen. Wie lange der neue Streik dauern werde, sei nicht bekannt. GDL-Sprecher Sayak sagte auf SR-Nachfrage, die Gewerkschaft habe gestern Abend spontan entschieden, wieder zu streiken. Laut Saarbahn fährt die Linie S1 nach einem Ersatzkonzept zwischen Riegelsberg Süd und Saargemünd. Ersatzbusse seien weiterhin unterwegs. Sollte der Streik am Nachmittag beendet sein, so die Saarbahn, werde die S1 ab 17.30 Uhr wieder regulär fahren. Und das waren die Nachrichten mit Stefan Eising. 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
1: 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Mal Wolken, mal Sonne. Der Nachmittag insgesamt etwas wolkiger. Vereinzelt kann es dann auch mal ein paar Tröpfchen geben. 21 bis 25 Grad. Morgen dann trocken und nochmal heiß, bis zu 30 Grad.
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1: Die neuesten Blitzer in Jägersfreude in der Hauptstraße, in Völklingen in der Trierer Straße auf der Hermann-Reuchling-Höhe und in Reiskirchen in der Oberdorfstraße. 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
1: Mit Kerstin Mark einen schönen Vormittag zusammen und mit Sabrina Carpenters Espresso. Genau richtig, jetzt für euch. Schönen Vormittag.

0: Milo und die Delicious Forever Young hier auf SR1. Ey, da willst du deinen Job machen und dann denken dich andere von der Arbeit ab, weil sie selbst ihren Job machen. Bei den US Open gerade wurden viele Karten an Influencer und Content Creator vergeben. Die haben eine große Strahlkraft, erreichen viele junge Leute auf Social Media und das finden die Organisatoren der US Open natürlich super, weil sie sich mehr Interesse der Jungen für den Tennissport versprechen. Die Art, wie das abläuft, ist allerdings gerade der Aufreger unter den traditionellen Tennisfans. Tim Brockmeier für SR1, da gibt es oder gab es jetzt schon den ein oder anderen Vorfall.
1: So musste zum Beispiel am Montag ein Match im großen Ash Stadium kurz unterbrochen werden, weil gleich eine ganze Gruppe von Influencern auf der Tribüne, ausgeleuchtet mit einem richtig grellen Ringlicht, ein Tanzvideo für TikTok aufnahm während der Ballwechsel. Und das störte die Spielerinnen so sehr auf dem Platz, dass der Schiedsrichter unterbrechen und die Gruppe über die Stadionlautsprecher ermahnen musste. Also die US Open sind da auf einem echt schmalen Grat zwischen moderner Popkulturvermarktung und dem Respekt vor dem eigentlichen Sport unterwegs.
0: Jetzt muss man ja kein Tennisexperte sein, um zu wissen, dass das eventuell leicht ablenken könnte, wenn während so einem Tennismatch plötzlich so eine Gruppe aufsteht und auf der Tribüne tanzt. Da hört man ja die wirklich wichtigen Tennisgeräusche gar nicht mehr. 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

0: Lose Control, das ist die beste Musik für Saarland hier auf SR1. Wir haben neuen Ohrwurm für euch. Die Sportfreunde Stiller. Ohne dich gehe ich kaputt und das hören wir uns an zusammen, gleich nach halb.
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0: Gleich 10:30.
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14: Guten Morgen. Weimarer Dreieck. Die Außenminister Deutschlands, Frankreichs und Polens treffen sich heute in Thüringen. Sie beraten unter anderem über hybride Bedrohungen und die Kriege in der Ukraine sowie im Nahen Osten. Warnung vor El Niño. Das Wetterphänomen wird im kommenden Sommer außerordentlich stark ausfallen. Das prognostiziert die Weltorganisation für Meteorologie. El Niño gilt als natürliches Phänomen, das durch ungewöhnlich warmes Wasser im Pazifik ausgelöst wird. Dadurch erhöht sich das Risiko für Extremwetterlagen in vielen Teilen der Erde. Erneuter Streik der Lokführer bei der Saarbahn hat dazu am Morgen wieder die Gewerkschaft GDL aufgerufen. Noch ist nicht bekannt, wie lange der Ausstand diesmal andauern soll. Laut Saarbahn greift wieder das Ersatzkonzept. Jubiläum in Völklingen. Die Tafel feiert heute ihr 20-jähriges Bestehen. Die Tafel in Völklingen versorgt mit ihren etwa 30 ehrenamtlichen Helfern nach eigener Auskunft 700 Haushalte mit Lebensmitteln. 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
0: Wetter. Mal wolkig, mal sonnig. Das ist heute so ein stetiger Wechsel. Zum Nachmittag dann insgesamt etwas bewölkter. Dann kann es vielleicht auch mal so ein paar Tröpfchen geben. Viel wird das heute nicht. 21 bis 25 Grad. Morgen trocken, noch mal heiß bei bis zu 30 Grad.
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0: In Biesten ist nach einem Unfall die Rathausstraße gesperrt, und zwar zwischen der Märtener Straße und der Straße in der Gill. Die neuesten Blitzer in Jägersfolde in der Hauptstraße, in Völklingen in der Trierer Straße auf der Hermann-Röchling-Höhe und in Reiskirchen in der Oberdorfstraße. 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
0: Also die Sportfreunde Stiller, die wollen es dieses Jahr wirklich wieder wissen. Ne? Die haben eine Zeit lang nichts von sich hören lassen. Dann kam plötzlich hier mega Tiamo Italiano und jetzt haben sie den nächsten Ohrwurm, der irgendwie, wenn man den einmal hört, auch nicht mehr aus dem Kopf rausgeht. Ohne dich gehe ich kaputt. Hören wir uns jetzt einfach zusammen an. Kerstin Marcus im Studio. Hallo.
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0: Euch einen schönen Vormittag. Wascht ihr neue Klamotten oder nicht? Ja, das ist so die Frage heute bei SR1. Für viele ist die Antwort auf jeden Fall waschen. Da sind doch Chemikalien drin. Verena Sierra aus dem SR1-Team hat recherchiert. Ist da was dran?
1: Also grundsätzlich ja. Unsere Klamotten haben ja oft einen richtig weiten Weg hinter sich, meist im Container. Und Logistikunternehmen lassen diese Container häufig begasen, so nennt man das, um zum Beispiel zu verhindern, dass jetzt Insekten über die Weltmeere in fremde Ökosysteme kommen. Und zum Beispiel diese Insektizide sind dann eben später auch in der Kleidung.
0: Ja, gab es noch nicht mal einen Fall, wo Mitarbeitende einer Modefirma ins Krankenhaus mussten, weil sie einen Klamottencontainer geöffnet haben und da so giftige Gase rausgekommen sind?
1: Ja, das war 2016 in Bayern, ist natürlich ein Extremfall, aber die Sachen gibt's halt, ne? Und die Kleidung selbst ist auch mit Chemikalien belastet, ganz unabhängig davon, ob sie im Container verschifft wurde oder nicht. In der Textilindustrie werden so rund 1900 verschiedene chemische Substanzen eingesetzt. Das sind Bakterizide und Fungizide, halt um Pilze und Bakterien fernzuhalten, Bleichmittel, Formaldehyde und so weiter und so weiter. Und von diesen 1900 Substanzen sind 1700 gar nicht richtig auf ihre Gesundheits- und Umweltverträglichkeit getestet.
0: Okay, will ich mir nie wieder eine neue Hose kaufen.
1: Ja, kannst du schon machen, muss halt eine mit Ökosiegel kaufen, wobei die oft deutlich teurer sind. Auf jeden Fall sollte man neue Klamotten also vor dem Tragen mindestens einmal waschen und wenn sie stark riechen, dann auch 2 bis 3 Mal. Da sind dann wirklich die meisten gefährlichen Stoffe raus.
0: Ist aber dann auch die Farbe raus.
1: Kommt drauf an. Wenn schön Chemie drin ist, um die Farbe drin zu halten, nicht.
0: Ja, kein Problem. Danke dir, Verena.

Von Hunu hier auf SR1, ein Update aus der SR1 Verkehrsredaktion. Vorsicht in Biesten. Hier gab es ja einen Unfall. Die Rathausstraße ist gesperrt. Genau gesagt zwischen der Märtener Straße und der Straße in der Gill. Kommt gut an und fahrt vorsichtig. Von uns gibt's die beste Musik dazu. Alle Farben. Kevin Little sind mit dabei. Und vor der Nachricht noch Samba mit Undressed.

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1: Mit Ute Mühlbauer. IFO-Institut rechnet mit mehr Wachstum. Brandanschlag auf Münchner Technologiekonzern und das Wetter im Saarland anfangs sonnig, später mehr Wolken. 11 Uhr. Für die deutsche Wirtschaft läuft es zurzeit offenbar besser als erwartet. Die Forscher des Münchner IFO-Instituts haben ihre Konjunkturprognose überraschend stark erhöht. Für SR Info Christina Bergmann.
2: Für dieses Jahr rechnet das IFO-Institut mit einem Wachstum von 1,4%. In der letzten Prognose im Sommer hatten sie nur ein Wachstum von 0,8% vorhergesagt. Im nächsten Jahr soll die Wirtschaftsleistung noch einmal um 1,2% steigen. Das Wachstum wird vor allem von zwei Faktoren angetrieben, den staatlichen Investitionen und einer steigenden Nachfrage aus dem Ausland, vor allem aus EU-Ländern und den USA. Wenig Impulse kommen dagegen vom Konsum. Der dürfte nach Ansicht des IFO-Instituts noch zurückhaltend bleiben. Vor allem die steigenden Preise dämpften hier die Nachfrage.
1: Die Inflationsrate wird laut Herbstprognose in diesem Jahr bei 2,8% liegen, im nächsten Jahr voraussichtlich bei 3%. Außenminister Wadefuhl hat sein Bedauern über die von der russischen Regierung angekündigte Schließung der Goethe-Institute geäußert. Der CDU-Politiker lobte die Verdienste der Institute für den gesellschaftlichen Austausch zwischen Russland und Deutschland. Wadefuhl äußerte sich in Weimar am Rande eines Treffens mit den Außenministern aus Frankreich und Polen. Dort geht es unter anderem um hybride Bedrohungen durch Russland. Die Bundesregierung macht Moskau für den gescheiterten Anschlag mit einer Sprengstoffdrohne auf den Leipziger Flughafen Anfang August verantwortlich und schließt deshalb neben dem russischen Haus in Berlin auch das Generalkonsulat in Bonn. Zur Sicherung der Energieversorgung stellt Deutschland der Ukraine 250 Millionen Euro zur Verfügung. Wie das Bundeswirtschaftsministerium erklärte, soll das Geld in den sogenannten Energieunterstützungsfonds fließen und für mögliche Reparaturen im kommenden Winter bereitstehen. Russland hat in der Vergangenheit wiederholt gezielt ukrainische Kraftwerke zerstört. Der Ausfall der Wärmeversorgung macht den Menschen vor allem im Winter schwer zu schaffen. In München hat es in der Nacht einen Brandanschlag auf eine Baustelle des Technologieunternehmens Rohde & Schwarz gegeben. Das Landeskriminalamt erklärte, es liefen Ermittlungen wegen eines politischen Hintergrundes. Eine Frau und ein Mann wurden später festgenommen. Für SR Info Birgit Frank.
3: Der Konzern Rohde & Schwarz selbst reagiert zurückhaltend. Eine Firmensprecherin betont auf BR-Anfrage, das Betriebsgelände selbst sei von dem Vorfall nicht betroffen. Darüber hinaus will sich das Unternehmen aber vorerst nicht öffentlich äußern. Der Konzern war schon früher von Attacken betroffen. Im Jahr 2021 hatten Unbekannte im Umfeld von Rohde & Schwarz eine Stromleitung angezündet, die offen in einer Baugrube gelegen hatte. Ein Bekennerschreiben im Internet hatte die Aktion zu einem Angriff auf den Rüstungskonzern erklärt. Die damalige Tat ist bis heute nicht aufgeklärt. Sie hatte zu einem Stromausfall für 20.000 Haushalte im Münchner Osten geführt. Das Unternehmen selbst war nach dessen eigenen Angaben aber nicht beeinträchtigt.
1: In Weilerbach bei Kaiserslautern hat es gestern einen Raubüberfall in einem Discounter gegeben. Nach Angaben der Polizei zeigte ein unbekannter Täter an der Kasse plötzlich eine Schusswaffe und forderte Geld. Er flüchtete mit einem hohen dreistelligen Betrag auf einem E-Bike in Richtung Rodenbach. Eine Fahndung lief laut Polizei bisher ohne Erfolg. Die Tafel in Völklingen feiert zur Stunde ihr 20-jähriges Jubiläum. Die Diakonie, die unter anderem Träger der Tafeln in Völklingen, Neunkirchen und Illingen ist, plant dazu eine Feierstunde. Rund 700 Haushalte versorgt die Tafel in Völklingen nach eigener Auskunft mit Lebensmitteln. Das waren die Nachrichten mit Ute Mühlbauer. 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
4: Wetter. Ein freundlicher Tag. Wolken sind immer wieder mit dabei heute, besonders gegen Nachmittag. Bis auf ein paar Tropfen bleibt es trocken. 21 bis 25 Grad. Und morgen auch trocken. Und morgen wird es vor allem noch mal heißer. Bis zu 30 Grad sind möglich.
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6: In Biesten ist nach einem Unfall die Rathausstraße gesperrt, zwischen Märtener Straße und der Straße in der Gill. Die neuesten Blitzer in Jägersfreude. In der Hauptstraße, in Völklingen in der Trierer Straße, auf der Hermann-Röchling-Höhe ist das, und in Ballern in der Hilpringer Straße.
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6: Auf geht's in den späten Donnerstagvormittag. Schön, dass ihr mit dabei seid.
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6: Das ist der perfekte Song für genau jetzt. Temper City, Self-Aware. Kerstin Marques im Studio. Hallo zusammen.

0: Schönen Vormittag mit SR1. Ey, eine der schönsten Nachrichten auf dem Handy, die wir bekommen können. Ihr Paket wurde zugestellt. Da ist man schon mal schneller zu Hause, als man es eigentlich geplant hatte. Oder wenn man was Schickes zum Anziehen shoppt, man möchte es einfach direkt anziehen. Sollen wir ja nicht, weil unsere Kleidung, die meiste zumindest, mit Chemikalien behandelt wird für den Transport, haben wir heute Vormittag ja schon gehört. Aber Hand aufs Herz, zieht ihr sie trotzdem direkt an, auch ungewaschen?
1: Wenn ich Sachen neu habe, ziehe ich sie eigentlich direkt an, weil ich sie cool finde und kann oft nicht abwarten, bis sie dann gewaschen sind.
2: Ich würde sie dann nur kurz anziehen, so zum Anprobieren. Außer man hat jetzt ein Event, wo man das irgendwie jetzt braucht, sofort, und hat neue Sportsachen oder so gekauft und geht dann irgendwie laufen.
3: In jedem Fall waschen, wegen Schadstoffen, Pestiziden und unangenehmen Gerüchen.
0: Also wenn man da mal so richtig drüber nachdenkt, lieber mal noch eine Flasche Desinfektionsmittel für Wäsche mehr auf den Einkaufszettel schreiben. SR1 ist hier mit der neuen von Ray Garvey. Mit Imran zusammen singt der Rivers. Hören wir jetzt zusammen auf SR1.

0: Evangelischen Ruf mit Ralf Neuschwander von der Evangelischen Kirche.
1: Religion oben ohne klingt frech, aber gemeint ist ohne Gott da oben im Himmel, denn der ist für viele abhanden gekommen. Friedrich Nietzsche hat das vor langer Zeit drastisch ausgedrückt: Gott ist tot. Und seitdem läuft die Suche nach etwas Neuem. Denn so viel scheint klar: der Platz an der Spitze kann nicht frei bleiben. Nietzsche war konsequent: wenn Gott wegfällt, dann rückt der Mensch nach. Er soll die neue starke Macht sein. Nur wer sich selbst zum Maßstab macht und keine höhere Instanz mehr kennt, wie zum Beispiel diesen ausgemusterten Gott der Liebe, verliert schnell das rechte Maß. Die Geschichte hat gezeigt, wohin dieser Größenwahn führt. Wenn der Mensch seine eigenen Regeln macht, ohne Rücksicht auf andere, wird es gefährlich. Egal wie ich es nenne, woran ich mein Herz ganz und gar hänge, das wird mein Gott. Moderner gesagt, wer mein absolutes Vertrauen verdient. Was ist das für einer? Der, der auf den Nächsten schaut, oder einer, der nur die eigene Macht kennt? Bei der Antwort geht es um mehr als ein cooles Outfit, sondern vermutlich um nichts anderes als die Zukunft der Menschheit.
0: Das war der Zwischenruf der Evangelischen Kirche.

0: Stacey Abrams, That's So True auf SR1. Meet Your Love von One Republic steht bereit. Gleich nach Happy bei uns.
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0: Mit Peter Lieberts.
2: Konjunkturprognose erhöht. Nach Einschätzung des Münchner IFO-Instituts wächst das Bruttoinlandsprodukt in diesem Jahr um 1,4%. Das sind 0,6 Prozentpunkte mehr als bisher angenommen. Auch im kommenden Jahr soll die Wirtschaftsleistung noch einmal um 1,2% steigen. Anschlagsversuch auf Technologiekonzern. Nachdem in München mehrere Brandsätze auf eine Baustelle geworfen waren, geht die Polizei von einem politischen Hintergrund aus. Zwei Verdächtige wurden festgenommen. Weimarer Dreieck. Bei dem Treffen mit den Außenministern aus Frankreich und Polen hat Bundesaußenminister Wadephul sein Bedauern über die von der russischen Regierung angekündigten Schließungen der Goethe-Institute geäußert. Bei den Beratungen heute in Weimar geht es unter anderem um hybride Bedrohungen durch Russland. Raub in Weilerbach. In der Gemeinde bei Kaiserslautern hat ein bisher Unbekannter gestern Nachmittag eine Kassiererin in einem Discounter mit einer augenscheinlichen Schusswaffe bedroht. Er erbeutete einen hohen dreistelligen Geldbetrag. 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
0: SR1 Wetter. Mal ist es sonnig, wie gerade zum Beispiel über Blieskastel oder in Thelei. Mal ist es so ein bisschen bewölkter. Das ist immer so ein Hin und Her. Aber im Laufe des Nachmittags überwiegen dann meistens die Wolken, aber immerhin nur so ein paar Tropfen. Das Ganze bei maximal 25 Grad. Morgen dann trocken, nochmal so richtig heiß. Bis zu 30 Grad sind morgen möglich.
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0: In Biesten gab es einen Unfall in der Rathausstraße, deshalb ist die gesperrt zwischen der Märtener Straße und in der Straße in der Gill. Die neuesten Blitzer zwischen Klein-Blittersdorf und Blies-Ransbach, zwischen Michelbach und Nunkirchen und in Ballern in der Hilbringer Straße. 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
0: Die ganz großen Gefühle zu euch in die Köpfe, in die Ohren bringen, das konnten One Republic einfach schon immer gut. Und ihr neuester Banger kann das irgendwie ganz besonders. Lassen wir uns doch jetzt mal drauf ein. So langsam geht's Richtung Mittag. Here's Need Your Love. Kerstin Marc ist hier. Hallo zusammen.

auf SR1. Vorsicht, Autofahrer, auf der A1 Saarbrücken Richtung Trier in der Einfahrt Nonnweiler-Bierfeld. Hier ist ein LKW liegen geblieben. Fahrt vorsichtig und kommt gut und sicher an mit SR1.

0: Alex Warren, Fever Dream auf SR1. Was haben wir im Saarland und der ländliche Raum Großbritanniens gemeinsam? Naja, so einiges, ne? Charmanten Dialekt, miesen Handyempfang oder der Akku vom Handy ist leer, kann ja auch mal passieren. Genau das ist einem Mann aus Großbritannien passiert, sehr, sehr ärgerlich, aber es hat dazu geführt, dass er jetzt die roten, absolut ikonischen Telefonboxen rettet. Maureen Welter aus dem SR1-Team. Was ist die Story dahinter?
1: Ja, der Mann wollte seinen Partner anrufen und ihm sagen, hey, ich komme ein bisschen später nach Hause. Dann war aber der Handy-Akku alle. Dann die Rettung, eine rote Telefonzelle, aber die Leitung war tot.
0: Oh nein.
1: Ja, und er hat sich dann auch bei dem zuständigen Kommunikationsunternehmen beschwert. Und das hat ihm erklärt, ja sorry, wenn so eine Box oder so eine Zelle nicht mindestens 52 Mal im Jahr benutzt wird, wird die Leitung abgeschaltet. Mhm. Und damit hatte er eine Mission, durchs Land fahren und Telefonzellen retten.
0: Indem er 52 Mal Leute anruft.
1: Ganz genau. Endlich mal die ganzen Freunde abklappern. Gewaffnet mit Münzen und viel Zeit.
0: Ja, also ist er Rentner oder woher hat er so viel Zeit?
1: Nee, der Typ ist 43, aber er ist Künstler und macht aus seiner Rettungsaktion auch eine Fotoreihe. Und da geht's um mehr als nur Nostalgie, weil er sagt, auf dem Land sind diese Telefonzellen manchmal die einzige Möglichkeit, um mit der Außenwelt in Kontakt zu treten.
0: Ach, also so ein paar hübsche alte Telefonzellen würden sich bei uns im Saarland doch auch gut machen, oder?
1: Ah.
0: So im klassischen SR1-Rot.
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1: mit Ute Mühlbauer. Wachstumsprognose auf 1,4% erhöht. Rheinland-Pfalz verschärft Regelungen in Asylunterkünften und das Wetter hierzulande immer mehr Wolken. 12 Uhr. Für die deutsche Wirtschaft läuft es zurzeit offenbar besser als erwartet. Die Forscher des Münchner IFO-Instituts rechnen für dieses Jahr mit einem Wachstum von 1,4%. Im Sommer hatten sie ein Wachstum von nur 0,8% vorhergesagt. Für das nächste Jahr geht das Institut von einem weiteren Plus von 1,2% aus. Angetrieben werde das Wachstum vor allem von staatlichen Investitionen und einer steigenden Nachfrage aus dem Ausland. Der Konsum hierzulande bleibt nach Einschätzung der Forscher zurückhaltend, vor allem wegen der steigenden Preise. In Rheinland-Pfalz werden die Regeln in den Asylunterkünften verschärft. Nach Angaben der Landesregierung geschieht dies, weil vor allem Ausreisepflichtige aus den Einrichtungen verschwinden und untertauchen. In den vergangenen 1,5 Jahren seien es etwa 1.300 Asylbewerber in ganz Rheinland-Pfalz gewesen. Dirk Rodenkirch berichtet.
2: Asylsuchende müssen in den Aufnahmeeinrichtungen übernachten. Wer unerlaubt wegbleibt, bekommt bisher nach 3 Tagen keine staatlichen Leistungen mehr, wird der Polizei gemeldet, das Asylverfahren gestoppt. Laut Innenministerium soll das künftig schon ab dem 2. Tag der Fall sein. Geplant ist unter anderem auch ein sogenanntes Sekundärmigrationszentrum. Dort sollen Asylsuchende untergebracht werden, für die andere EU-Länder zuständig sind, um zu verhindern, dass sie vor ihrer Rückführung abtauchen.
1: Nach einem versuchten Brandanschlag nahe eines Firmengebäudes mit Rüstungsunternehmen in München gehen die Ermittler von einem politischen Hintergrund aus. Das hat das Bayerische Landeskriminalamt mitgeteilt. Zusammen mit der Münchner Generalstaatsanwaltschaft übernimmt es die Ermittlungen. 2 Verdächtige seien festgenommen worden. Dabei handele es sich um eine 28-jährige Frau sowie einen 38-jährigen Mann. Beide seien bulgarische Staatsbürger. Den Angaben zufolge wurden in der Nacht 2 Brandsätze auf eine Baustelle vor dem Gebäude geworfen. Einer der Brandsätze zündete jedoch nicht, es sei kaum zu Schäden gekommen. Seniorenwohnheime dürfen per Satellit empfangene Fernseh- und Hörfunksignale auch ohne eine zusätzliche Lizenz an die Bewohner weiterleiten. Das hat der Bundesgerichtshof entschieden. Das höchste deutsche Zivilgericht folgte damit einer Entscheidung des Europäischen Gerichtshofes. Einzelheiten von Max Bauer.
3: Anders sah das die GEMA, die finanziellen Interessen von Musikern und Komponisten vertritt, deren Musik öffentlich gespielt wird. Die GEMA hatte ein Seniorenheim aus Rheinland-Pfalz verklagt. Denn Radio- und Fernsehprogramme wurden dort über Satelliten empfangen und anschließend über ein Kabelsystem in die Zimmer der einzelnen Senioren weitergeleitet. Die GEMA meinte, dies sei eine nach dem Urheberrecht öffentliche Wiedergabe, für die man zahlen müsste. Der Bundesgerichtshof sah das jetzt anders. Die Bewohner des Heims sind gerade kein neues Publikum, sondern wurden von Anfang an bei der Ausstrahlung von Radio- und Fernsehsendungen mit eingeplant. Und dafür fallen keine zusätzlichen Gebühren an.
1: Mit dem Deutschen Umweltpreis werden in diesem Jahr eine Juristin und ein Membranforscher ausgezeichnet. Das hat die Stiftung DBU bekannt gegeben. Sie würdigt den Einsatz der Hamburger Rechtsanwältin Roda Verheyen für klare rechtliche Vorgaben zum Schutz von Klima und Umwelt. Der Umweltpreis geht außerdem an den Membranfilteringenieur Klaus Vossenkaul für innovative Entwicklungen bei der Abwasserreinigung in Kläranlagen. Die Filter können aus Klärschlamm auch Mikroplastik, Krankheitserreger und Arzneimittelrückstände entfernen. Auf der A620 wird heute Abend zeitweise die Beleuchtung abgeschaltet. Nach Angaben der Autobahn GmbH gilt das für den Bereich zwischen den Anschlussstellen Saarbrücken-St. Arnual und Saarbrücken-Gersweiler. Grund dafür seien Messungen an der Beleuchtungsanlage. Abschnittsweise müsse die linke Spur in beiden Fahrtrichtungen gesperrt werden. Die Arbeiten laufen laut Autobahn GmbH ab heute Abend 20 Uhr bis in die Nacht 2 Uhr. Das waren die Nachrichten mit Ute Mühlbauer. 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
4: SR1 Wetter. Heute Mittag und am Nachmittag ist es oft wolkig. Die Sonne ist immer wieder mal dabei. Vereinzelt kann es besonders im Hochwald auch mal kurze Tropfen oder kleine Tropfen geben. 21 bis 25 Grad. Morgen trocken, aber es wird noch mal ordentlich heiß. Bis zu 30 Grad sind möglich.
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6: Auf der A620 Saarbrücken Richtung Saarlouis in der Ausfahrt Gersweiler. Hier ist ein Auto liegen geblieben. Und die neuesten Blitzer zwischen Kleinblittersdorf und Blies-Ransbach, in Ballern in der Hilbringer Straße und in Vorpach in der Limbacher Straße. 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
4: So, herzlich willkommen im Donnerstagmittag. Schön, dass ihr mit dabei seid. Kerstin Mack ist hier. Hallo zusammen.
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0: Suburbia, die Pet Shop Boys hier auf SR1. Wir gucken schnell auf die Straßen. Das, was aktuell ist, reingekommen von der A620 Saarbrücken Richtung Saarlouis. In der Ausfahrt Gersweiler hier, Gefahr durch ein liegen gebliebenes Auto. Kommt gut und sicher an mit uns. Leute, es ist soweit. Autonomes Fahren wird normal. In London fahren seit heute selbstfahrende Taxis. Tokio oder zum Beispiel San Francisco ist doch schon ein bisschen länger so. London ist jetzt die zweite europäische Stadt, die das anbietet. Zagreb übrigens die erste. Uns kommt das jetzt immer näher. In London sind wir auch schnell. Wer zum Beispiel in den Herbstferien von Luxemburg rüberfliegt, lädt sich die Uber-App runter. Und dann testet ihr das mal, wie sich das so anfühlt. In Deutschland gibt es ja auch schon einige Teststrecken für selbstfahrende Autos. Ich könnte mir das auch total gut vorstellen hier, ne? Auf unserer A620, wenn man mal wieder ewig in der Dauerbaustelle hängt. Einfach nochmal umdrehen und weiter schlafen.
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0: Die beste Musik fürs Saarland, ganz neu aus Norwegen. The Bowser Magnetic jetzt für euch.

0: Ellie Goulding, Love Me Like You Do. Euch einen schönen Mittag.
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0: Die blauen Sterne am Himmel, die werden immer weniger gerade, aber kein Regen heute. Tim Steger vom SR1 Wetterteam.
2: Es sind ein paar Wolken aufgezogen, die werden im Laufe des Nachmittags auch noch ein bisschen dichter bringen, aber kein Regen. Vielleicht ganz vereinzelt mal ein Tropfen im Hochwald. Temperaturen um 22 Grad, vielleicht noch bis 25 Grad ansteigen im Laufe des Nachmittags. Freitag fängt es sonnig an, dann kommen auch ein paar Wolken, aber die bringen keinen Regen. Bis an die 30 Grad sind drin, also wirklich auch nochmal ein Hitzetag. Wochenende wird auch schön, Samstag bis 25 Grad und am Sonntag 29 Grad locker bewölkt. Also, da kann man draußen einiges unternehmen.
0: Das lassen wir uns auch nicht zweimal sagen. Kommt gut durch den Mittag. Olivia Rodrigo jetzt für euch. Die beste Musik fürs Saarland ist das. Ihr neuer Song heißt Drop Dead.

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2: Kurz nach 12:30.
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2: Mit Peter Lieberts.
3: Positive Konjunkturprognose. Die Forscher des Münchner IFO-Instituts rechnen für dieses Jahr mit einem Wirtschaftswachstum von 1,4%. Das sind 0,6 Prozentpunkte mehr als im Sommer. Für das kommende Jahr sieht das Institut ein weiteres Plus in Höhe von 1,2%. Rheinland-Pfalz verschärft Regeln in Asylunterkünften. Wer unerlaubt wegbleibt, bekommt bisher nach 3 Tagen keine staatlichen Leistungen mehr. Das Aufnahmeverfahren wird gestoppt. Nun sollen die Maßnahmen schon nach 2 Tagen greifen. Asylsuchende sind verpflichtet, in Aufnahmeeinrichtungen zu übernachten. GEMA-Gebühren. Nach einer Entscheidung des Bundesgerichtshofs dürfen Seniorenwohnheime per Satellit empfangene Fernseh- und Hörfunksignale auch ohne zusätzliche Lizenz an die Bewohner weiterleiten. Gegen dieses Vorgehen hatte die GEMA geklagt. Keine Beleuchtung auf der A620 zwischen St. Arnual und Gersweiler. Werden heute Abend bis in die Nacht die Lampen abgeschaltet. Grund sind laut Autobahngesellschaft Messungen an der Beleuchtungsanlage. Abschnittsweise muss dafür die linke Spur in beide Fahrtrichtungen gesperrt werden. 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
2: So ein bisschen Sonne ist noch dabei heute Mittag, aber die Wolken dominieren dann doch. Vereinzelt kann es im Hochwald mal ein paar Tropfen geben. 21 bis 25 Grad, morgen dann ein trockener Tag und vor allem heiß bis zu 30 Grad.
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2: Die neuesten Blitzer auf der A8 Saarlouis Richtung Pirmasens zwischen Heusweiler und dem Kreuzerbrücken, in Ballern in der Hilbringer Straße und in Furpach in der Limbacher Straße. 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
2: Damit der Spaziergang in der Mittagspause ein bisschen heißer wird, spielen wir euch jetzt den Sommerhit aus diesem Jahr. Shakira mit Die Die.

0: SR1 ist hier, hallo zusammen. Ey, wenn man auf ein Konzert geht und die Lieblingsband plötzlich einen Überraschungsgast auf die Bühne holt. Ja, so war das bei Take That bei einem Festival in Polen.
1: We're gonna make a little room for somebody.
2: Macht mal ein bisschen Platz hier für jemanden. Wir haben ein extra Mikro hier für einen Freund, der sich die Zeit genommen hat und direkt aus München angereist ist, um heute Abend bei uns zu sein.
3: Please everybody welcome on stage Michael Patrick Kelly.
0: Wow. In den 90ern zur besten Kelly Family und Take That Zeit wären da einige in Ohnmacht gefallen. Michael Patrick Kelly und Take That auf einer Bühne. Und wisst ihr, wobei ich fast in Ohnmacht gefallen wäre? Die haben echt zusammen einen Song gemacht. Da dreht der kleine Kelly Family Fan von damals in dir gerade vollkommen am Rad. Morgen kommt die Nummer raus und natürlich wird es dann auch eine SR1 Radiopremiere geben. Ist ja klar, freuen wir uns drauf. Take That und Michael Patrick Kelly.

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Nico Santos, Why Don't You Stay, sein neuer Song natürlich hier für euch auf SR1. Gleich ab 13 Uhr ist Anja Kettler-Martin da. Ich wünsche euch einen schönen Donnerstag. Wir sehen uns morgen wieder am Freitag. Ich bin Kerstin Mark. Bis

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1: Um 13 Uhr mit Peter Lieberts.
2: Anschlagsversuch auf Rüstungsunternehmen, Aus für Goethe-Institute in Russland, Spritpreise erreichen Allzeithoch und das Wetter. Am Nachmittag mehr Wolken, aber trocken an Saar und Mosel bis 26 Grad. In München ist in der Nacht eine Baustelle des Rüstungskonzerns Rohde & Schwarz attackiert worden. Aus einem fahrenden Auto flogen Brandsätze auf das Gelände. Verletzt wurde niemand, aus München berichtet Frank Jordan.
3: Einer der Brandsätze zündete im Bereich von Baucontainern vor der Firmenzentrale von Rohde & Schwarz. Eine sofort eintreffende Polizeistreife konnte ihn löschen. Am Tatort fanden Einsatzkräfte einen weiteren Brandsatz, der nicht gezündet hatte. Er wurde von Spezialkräften des Bayerischen Landeskriminalamts unschädlich gemacht. Bei der sofort eingeleiteten Fahndung nahmen Polizeibeamte an einer nahegelegenen Tankstelle am Innsbrucker Ring zwei Tatverdächtige fest. Nach Polizeiangaben handelt es sich um eine 28-jährige Frau und um einen 38-jährigen Mann.
2: Beide sind bulgarische Staatsangehörige. Ob sie mit der Tat in Verbindung stehen, wird aber noch ermittelt. Unterdessen ist nach Angriffen auf die Stromversorgung in Brandenburg und Nordrhein-Westfalen weiter unklar, wer dahinter stecken könnte. Nach den Anschlägen wird aber verstärkt über den Schutz von kritischer Infrastruktur gesprochen. Dem SR sagte dazu der saarländische Innenminister Reinhold Joost.
4: Wir passen unsere Lage immer an. Das kann beispielsweise auch darin bestehen, dass neue Objekt- und Raumschutzrouten bei den täglichen Bestreifungen der Polizei genauso in den Mittelpunkt kommen wie das Nachsteuern von Sicherheitsmaßnahmen an anderer Stelle.
2: Das Saarland habe auch bei der Drohnenabwehr nachgesteuert, so der SPD-Politiker. Es war zu erwarten, die Goethe-Institute in Russland müssen dicht machen. Damit reagiert Moskau auf die Maßnahmen der Bundesregierung nach dem gescheiterten Angriff einer Sprengstoffdrohne am Flughafen Leipzig. Deutschland macht Russland dafür verantwortlich. Dessen Außenminister Sergei Lavrov sieht aber keine ausreichenden Beweise dafür.
5: Sie fanden in Leipzig eine abgestürzte Drohne. Daraus schlossen die deutschen Behörden, sie ähnele Drohnen, die von der Russischen Föderation eingesetzt werden. Auf dieser Grundlage, so scheint es, wurde die Entscheidung getroffen, unser letztes Generalkonsulat in Bonn sowie das russische Haus in Berlin zu schließen.
2: Wann die Goethe-Institute in Russland schließen müssen, ist aber noch nicht bekannt. Weitere Einzelheiten hat Stefan Lag.
5: Bereits seit 2023 ist die Arbeit der Goethe-Institute in Moskau, St. Petersburg und Novosibirsk stark eingeschränkt. Nach der Ausweisung zahlreicher Beschäftigter infolge der deutsch-russischen Spannungen wurden viele Angebote ins Digitale verlagert. Heute liegt der Schwerpunkt vor allem auf Deutschkursen, der Förderung des Deutschunterrichts und der Fortbildung von Lehrkräften. Größere Kulturveranstaltungen und persönliche Begegnungen finden im Vergleich zur Zeit vor der russischen Invasion in die Ukraine im Jahr 2022 nur noch in deutlich geringerem Umfang statt.
2: Bundesaußenminister Johann Wadephul hat sein Bedauern geäußert. Die Fortsetzung der Arbeit der Goethe-Institute in Russland wäre zur Pflege der Beziehungen wichtig gewesen. Das Wetterphänomen El Niño könnte im kommenden Sommer für außergewöhnlich heftige Extremwetter sorgen, das sagt die Weltorganisation für Meteorologie. El Niño gilt als natürliches Phänomen, das durch ungewöhnlich warmes Wasser im Pazifik ausgelöst wird. Damit steigt das Risiko für Extremwetterlagen in vielen Teilen der Erde. Noch nie war Tanken so teuer. Der Iran-Krieg treibt die Preise. Ein Liter Super E10 kostete gestern im bundesweiten Schnitt 2,21 Euro. Das meldet der ADAC. Der bisherige Rekord wurde mit 2,20 Euro im März 2022 erreicht. Einen Überblick hat Florian Rabari-Nejad.
6: Im Saarland lag der Preis für 1 Liter E10 gestern im Schnitt bei gut 2,18 Euro, also leicht unter dem deutschlandweiten Mittel. Das zeigen Zahlen von verschiedenen Vergleichsportalen im Internet. Deutlich günstiger können wir nach wie vor bei unseren Nachbarn in Luxemburg tanken. Dort kostet E10 aktuell 1,72 Euro. Man spart pro Liter also rund einen halben Euro. Anders sieht das beim Diesel aus. Dort ist der Preis bei unseren Nachbarn in der vergangenen Nacht um knapp 16 Cent auf jetzt 2,02 Euro gestiegen.
2: In Luxemburg werden die Höchstpreise für Sprit staatlich festgelegt. Mehr Schutz für saarländische Gerichtsvollzieher. Sie bekommen eine neue Schutzausrüstung. Dazu gehören stichfeste Jacken, schnittfeste Kleidung und Schutzhandschuhe. Außerdem wird eine Alarmierungssoftware mit GPS-Notruf getestet. Damit reagiert die saarländische Landesregierung auf Gewalt gegen Gerichtsvollzieher. Im vergangenen November war in Bexbach ein Beamter bei einer Zwangsräumung tödlich verletzt worden. Und das war das Info-Update mit Peter Lieberts. Alle Meldungen für euch wie immer auch im Netz unter srinfo.de.
1: 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Heute hat es die Sonne wirklich ein bisschen schwerer. Da habt ihr Glück, wenn ihr sie zwischendurch mal seht. Morgen wird schon wieder viel heller und da hat die Sonne wieder viel mehr Chancen. Dementsprechend heute bis 26 Grad, morgen am Freitag bis 30.
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1: Danke für eure Blitzerhinweise unter 0800 700 8000. Die neuesten meldet ihr auf der A8 Saarlouis Richtung Pirmasens zwischen Heusweiler und Kreuzerbrücken am Ortseingang von Steinbach aus Talexweiler kommend und in Fuhrpach in der Limbacher Straße. 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
1: Schönen Donnerstag. Anja Kettler-Martin ist hier. 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

0: motiviert uns doch, oder? Beim Arbeiten. Edwin Collins, cool mal wieder zu hören. A Girl Like You auf SR1. Schön, dass ihr dabei seid. Ja, die deutschen Basketballfrauen, die sind schon total motiviert. Die muss man gar nicht erst motivieren, denn die haben wirklich ein sensationelles Turnier vor sich. Die Basketball-WM in Berlin. Und klar, wollen sie eine Medaille holen. Also das wird bestimmt mega.
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2: Fachkundig mitreden beim Basketball Lektion 1. Mische irgendwelche Basketballbegriffe zusammen. Am besten so halb amerikanisch. Das wird dann schon irgendwie klingen, als hättest du Ahnung.
3: Ja, nice. Hier, schöner Pick and Roll. Ja, jetzt der No-Look auf den Wing. Sehr gut. Ja, jetzt steppt er back. Jump von der Baseline. Ja, nothing but net.
2: Naja, Lektion 2. Wenn dir gar nichts Kluges einfällt, versuch's mit Humor.
3: Wisst ihr, Jesus war ja der erste Basketballer aller Zeiten, weil er nahm das Brot und dankte. Versteht ihr wegen Dunking?
2: Oder lieber doch nicht. Lektion 3. Wenn du nicht ganz sicher bist, sag lieber gar nichts. Mit Halbwissen kann's nämlich auch in die Hose gehen.
3: Wir haben halt den Schröder und damit sind wir meiner Meinung nach immer für eine Medaille gut, ne? Ich meine, der war ja auch als Bundeskanzler nicht so schlecht.
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Euch einen entspannten Donnerstag, Mittag. Vielleicht gönnt ihr euch ein bisschen Mittagspause, holt euch einen Kaffee, setzt euch mit den Kollegen kurz ein bisschen an die frische Luft und dann weiter geht's. Die beste Musik fürs Saarland. Jetzt von Dermot Kennedy. Was für ein besonderer Song. Giants. Der geht so richtig zu Herzen.

0: Giants. Wir bringen euch ein bisschen auf andere Gedanken hier auf SR1. Mit Felix Jähn, Call It Love, gleich nach 2:30. Und mit Taylor Swift, die die Hochzeit des Jahres 2026 mit Kevin Spacey geheiratet hat. Travis Kelce hat auch noch mal erzählt, es war so eine magische Hochzeit und es hat sich gelohnt, dass keiner der Gäste ein Smartphone dabei haben durfte. Alles top secret und bis jetzt ist kaum was raus. Keine offiziellen Hochzeitsfotos.
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0: Um 13.31 Uhr mit Peter Lieberts.
3: Brandattacke auf Baustelle in München. Das Bayerische Landeskriminalamt geht von einem Anschlagsversuch gegen ein Unternehmen aus, das im Rüstungsbereich tätig ist. In der vergangenen Nacht waren Brandsätze auf eine Baustelle der Firma geworfen worden. Tägliche Überprüfung im Saarland mit Blick auf Attacken auf kritische Infrastruktur in Deutschland, sagte der saarländische Innenminister Joost im SR-Interview. Derzeit gäbe es keinen zusätzlichen Bedarf für weitergehende polizeiliche Maßnahmen. Man würde aber die Lage immer anpassen und könne täglich nachsteuern. US-Feministin Gloria Steinem gestorben. Sie wurde 92 Jahre alt. Steinem galt als eine der einflussreichsten Stimmen der US-Frauenbewegung. Sie hielt Reden unter anderem an Universitäten und bei Demonstrationen, um die Frauenrechte in den USA voranzubringen. Sport ist beliebtestes Schulfach. Das ist bei einer Studie der Universität Osnabrück herausgekommen. Dahinter folgen Kunst und Englisch. Am unbeliebtesten sind bei den Schülern Physik und Chemie. 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
0: Ist eher so die graue Sommervariante heute bei angenehmen 21 bis 26 Grad. Morgen wird's noch wärmer und schon wieder Freibadwetter bei 30 Grad Richtung Wochenende genauso schön. Also nehmt euch was vor.
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0: Die neuesten Blitzer A8 Richtung Pirmasens zwischen Heusweiler und Kreuzerbrücken, am Ortseingang von Steinbach aus Thalexweiler kommend, in Vorpach in der Limbacher Straße. Fällt euch was auf? Ruft an 0800 700 8000. 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
0: Mit Anja Kettler-Martin. Schönen Donnerstag. Taylor Swift hat sich einen Traum erfüllt. Schon als sie ganz klein war, hat sie Toy Story gesehen und wollte dann unbedingt ein Lied dazu schreiben. Zu diesen Figuren, die sie so faszinierend fand. Und jetzt, 2026, ist dieser Traum in Erfüllung gegangen. Der Titelsong zu Toy Story 5, I Knew It, I Knew You.
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0: Carded Love, Felix Yen mit Ray Dalton, bringt uns so ganz gemütlich durch den Donnerstagmittag. Und wenn ihr so neue Klamotten kauft, ne, direkt anziehen, kann ja so ein bisschen wie Geburtstag sich dann anfühlen. Oder wascht ihr die vorher? Oder habt ihr die Geduld vielleicht gar nicht?
1: Wenn ich Sachen neu habe, ziehe ich sie eigentlich direkt an, weil ich die cool finde. Und kann oft nicht abwarten, bis sie dann gewaschen sind.
2: Ich würde sie dann nur kurz anziehen, so zum Anprobieren.
0: Aber manchmal stinken die auch so ein bisschen komisch. Ungewaschene Klamotten. Warum ist das eigentlich so? Rena Sierra aus dem SA1-Team.
3: Also das liegt meist an den Chemikalien, mit denen die Kleider in Berührung kommen. Zum einen werden Textilien oft in Containern verschifft und die werden vor der Abfahrt begast, so nennt man das, damit Insekten zum Beispiel nicht über die Weltmeere in andere Ökosysteme gelangen. Und dann werden bei der Herstellung von Kleidern auch noch so rund 1900 chemische Substanzen eingesetzt. Bakterizide und Fungizide gegen Pilze und Bakterien, Bleichmittel, Formaldehyde und so weiter. Und von diesen 1900 Substanzen sind 1700 überhaupt noch nicht überprüft worden, ob und wenn ja wie gefährlich die sind für unsere Gesundheit oder auch die Umwelt. Also deshalb neue Klamotten mindestens einmal waschen vom Tragen und stark riechende Stoffe gerne auch 2 bis 3 Mal.
0: Oder ihr findet etwas für euch Neues auf dem Flohmarkt, auf dem Trödel oder in eurem Lieblingshändler. Dann sind die Klamotten schon ganz

0: schnell auf die A620, Saarlouis-Saarbrücken zwischen Malstatter Brücke und Saarbrücken-Westspangenbrücke. In beiden Richtungen aufpassen, da sind Leute ausgestiegen und auf der Autobahn. A620 Saarlouis-Saarbrücken zwischen Malstatter Brücke und Saarbrücken-Westspangenbrücke sind Leute auf der Autobahn. Gute Weiterfahrt mit Christa Sorandi. Und ein bisschen schwärmen von guten alten Zeiten. Und die können ja auch jetzt sein. Und in 10 Jahren denken wir noch dran an Good Old Days und seinen Mega-Hit.
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2: Wadefuhl bedauert Schließung von Goethe-Instituten. Rheinland-Pfalz verschärft Regelungen in Asylunterkünften und das Wetter im Saarland bewölkt, zeitweise sonnig. 14 Uhr. Außenminister Wadefuhl hat sich in Weimar mit den Außenministern aus Frankreich und Polen getroffen. Thema der Gespräche waren unter anderem hybride Bedrohungen in Europa. Wadefuhl äußerte sich auch zu der von Russland angekündigten Schließung der Goethe-Institute. Nicole Markwald berichtet.
3: Johann Wadefuhl sagte in Weimar, er bedauere, dass Russland diesen Schritt gegangen ist. Das Goethe-Institut habe auch in Russland eine wichtige Funktion als Kulturbrücke übernommen. Deutschland sei immer bereit für einen Dialog, unter der Voraussetzung, dass Russland den Krieg in der Ukraine beende und Attacken jeder Art unterlasse, erklärte der Bundesaußenminister. Mit seinem französischen und polnischen Amtskollegen betonte er den Wert des regelmäßigen Austauschs. Die drei Länder seien Freunde, Partner und Alliierte im Herzen Europas.
2: In Deutschland hat die Produktion von weitreichenden Kampfdrohnen für die Ukraine begonnen. Wie das deutsch-amerikanische Rüstungsunternehmen Auterion und sein ukrainischer Partner Airlogix mitteilten, wurden im Großraum München die ersten der mehr als 5000 Flugkörper hergestellt. Ein weiteres Drohnenmodell soll in Ostdeutschland gefertigt werden. Nach Angaben aus Wirtschaftskreisen hat der Auftrag der Bundesregierung einen Wert von etwa 300 Millionen Euro. Der Iran hat nach Angaben der Regierung erneut US-Militärstützpunkte in Kuwait und den Vereinigten Arabischen Emiraten angegriffen. Das iranische Staatsfernsehen erklärte, dies sei eine Reaktion auf US-Verbrechen. Die iranischen Raketen- und Drohnenangriffe hätten sich gegen die Satellitenkommunikation, Ausrüstungslager und Kampfflugzeuge der USA gerichtet. Zuvor hatte US-Präsident Trump dem Iran nach den gestrigen mit weiteren Angriffen gedroht. Nach Angaben iranischer Behörden wurde gestern ein Wohnhaus getroffen, in dem gerade eine Hochzeit stattfand. Mindestens 4 Menschen seien getötet worden. In Rheinland-Pfalz werden die Regeln in den Asylunterkünften verschärft. Nach Angaben der Landesregierung geschieht dies, weil vor allem Ausreisepflichtige aus den Einrichtungen verschwinden und untertauchen. In den vergangenen 1,5 Jahren seien es etwa 1.300 Asylbewerber in ganz Rheinland-Pfalz gewesen. Dirk Rodenkirch berichtet.
4: Asylsuchende müssen in den Aufnahmeeinrichtungen übernachten. Wer unerlaubt wegbleibt, bekommt bisher nach 3 Tagen keine staatlichen Leistungen mehr, wird der Polizei gemeldet, das Asylverfahren gestoppt. Laut Innenministerium soll das künftig schon ab dem 2. Tag der Fall sein. Geplant ist unter anderem auch ein sogenanntes Sekundärmigrationszentrum. Dort sollen Asylsuchende untergebracht werden, für die andere EU-Länder zuständig sind, um zu verhindern, dass sie vor ihrer Rückführung abtauchen.
2: Drei weitere Forscher aus dem Saarland haben vom Europäischen Forschungsrat eine Millionenförderung erhalten. Im Projekt von Yiting Chia geht es um die Steuerung von digitalen Massendrahten. Thomas Leimkühler beschäftigt sich damit, wie zum Beispiel Städte und Landschaften digital realistisch dargestellt werden können. Beide arbeiten am Max-Planck-Institut in Saarbrücken. Nach Angaben der Universität des Saarlandes wird der Computerlinguist Michael Hahn für seine Forschung zu Fehlern großer Sprachmodelle wie ChatGPT gefördert. Alle drei Forscher erhalten jeweils 1,5 Millionen Euro für die kommenden 5 Jahre. Das Fach Sport ist bei Schülern in Deutschland das beliebteste Schulfach. Das ergab eine Studie der Universität Osnabrück. Dahinter folgen Kunst und Englisch. Schlusslichter sind Physik und Chemie. Am stärksten polarisierte das Fach Mathematik. Es wurde in der Umfrage häufig als Lieblingsfach genannt, landete aber gleichzeitig auch oft auf der Liste der unbeliebtesten Fächer. Die US-Feministin Gloria Steinem ist im Alter von 92 Jahren gestorben. Das teilte ihre Stiftung mit. Steinem galt als eine der einflussreichsten Stimmen der US-Frauenbewegung. Sie hielt Reden unter anderem an Universitäten und bei Demonstrationen, um die Frauenrechte in den USA voranzubringen. Das waren die Nachrichten mit Ute Mühlbauer. 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
5: 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Eher bedeckt als sonnig heute, aber immer noch angenehm warm. 22 bis 26 Grad sind drin. Und morgen kommt die Sonne wieder viel besser durch. Dann sind schon bis 30 Grad auch das Wochenende. Super schönes Wetter. Also nehmt euch auf jeden Fall was vor. Es lohnt sich.
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5: Auf der A620 Richtung Saarbrücken zwischen Westwangenbrücke und Bismarckbrücke aufpassen. Da ist ein Unfall passiert, die wird gerade gesichert, die Unfallstelle. Dann A8, Pirmasens, Saarlouis zwischen Nalbach und Saarlouis-Steinrausch. In beiden Richtungen sind Leute auf der Autobahn. A8 Richtung Pirmasens zwischen Dreieck Friedrichsthal und Elversberg, da liegt was auf der Autobahn. Und neueste Blitzer auf der A8 Richtung Pirmasens zwischen Heusweiler und Kreuzerbrücken am Ortseingang von Steinbach aus Thalixweiler kommen. Und in Fuhrpach in der Limbacher Straße. 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
5: 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Hallo zusammen. Mittags kurz nach 2 auf SR1. 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

0: Robin, the promise you made, zum Mitsummen und zum ja einfach weiterarbeiten. Wir schmoren euch ein bisschen dann hier auf SR1. 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Ich glaube, ich werde mir diesen Film auch noch ein zweites Mal oder drittes Mal angucken. 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

0: die Backstreet Boys, I Want It That Way. Einmal durchpusten, ihr habt vielleicht schon 20 E-Mails geschrieben oder seid gerade gefühlt durchs halbe Saarland gefahren. Ja, dann einfach mal eine Runde entspannen, oder? Mit der besten Musik fürs Saarland. Gleich nach halb mit Milo und DJ Licious, Forever Young. Hört euch den neuen Song der beiden mal an. Und Honey Boy mit Purple Disco Machine. Bringt uns doch ein bisschen in Fahrt nochmal.
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0: 3:30 ist es.
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0: Mit Peter Lieberts.
19: Weimarer Dreieck. Die Außenminister von Deutschland, Polen und Frankreich haben in Weimar unter anderem über hybride Bedrohungen in Europa beraten. Bundesaußenminister Wadephul betonte, dass er die von Russland angekündigte Schließung der Goethe-Institute in Russland bedauere. Serienproduktion begonnen. Im Großraum München wurden die ersten von mehr als 5000 weitreichenden Kampfdrohnen für die Ukraine hergestellt. Laut dem deutsch-amerikanischen Rüstungsunternehmen Oterion und seinem ukrainischen Partner Airlogix soll ein weiteres Modell in Ostdeutschland produziert werden. Nach Angaben aus Wirtschaftskreisen hat der Auftrag der Bundesregierung einen Wert von etwa 300 Millionen Euro. Rheinland-Pfalz verschärft Regeln für Asylsuchende. Wer unerlaubt das aus Aufnahmeeinrichtungen wegbleibt, bekommt bisher nach 3 Tagen etwa keine staatlichen Leistungen mehr. Nun sollen die Maßnahmen schon nach 2 Tagen gelten. Sport ist beliebtestes Schulfach. Laut einer Studie der Universität Osnabrück folgen darauf Kunst und Englisch. Schlusslichter sind Physik und Chemie. Am stärksten polarisierte das Fach Mathematik. 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
0: Mit ein bisschen Glück erwischt ihr heute noch einen kleinen sonnigen Moment, wenn die durchkommt. Ansonsten eher wolkig heute, bis 26 Grad dazu, aber angenehm, und morgen sogar bis 30 Grad. Dann wieder wirklich Liegewiesenwetter und Liegestuhlwetter und auch am Wochenende bei ähnlichen Werten zwischen 25 und 30 Grad.
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0: A620 Richtung Saarbrücken zwischen Luisenbrücke und Wilhelm-Heinrich-Brücke. Nach einem Unfall ist die linke Spur gesperrt. Neueste Blitzer A8 Richtung Pirmasens zwischen Heusweiler und Kreuzerbrücken. Ortseingang von Steinbach aus Thalexweiler kommend und in Fuhrpach in der Limbacher Straße. Wenn euch was auffällt, 0800 700 8000. 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
0: mit Anja Kettler-Martin. Schönen Donnerstag. Ja, Sommerwetter total am Wochenende. Schwenken an den Badesee, ins Eiscafé. Alles möglich. 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

0: Ist doch schön, ein Milo zu hören und dabei so ein bisschen draußen sich vorzustellen, dass es noch etwas sonniger draußen ist. Und jetzt haben wir natürlich noch unsere Autokinokarten für dieses sonnige Wochenende vor uns. Und zwar in Rehlingen, unter der Burg, jetzt am Samstag, Steckerfisch-Fiasko und die Sabine Wilhelm aus Wollerfang geht mit. Hallo Sabine, Autoplatz ist reserviert für dich. Herzlichen Glückwunsch.
1: Super, vielen Dank, das freut mich.
0: Das hast du dir bestimmt verdient. Die Woche, wie war sie bisher für dich?
1: Ja, bisher ganz gut. Ich bin jetzt gerade auf dem Weg zur Grundschule, meinen Sohn einladen und dann machen wir uns noch einen lustigen Nachmittag, denke ich.
0: Okay, gut. Also habt ihr euch auf jeden Fall am Wochenende so ein bisschen Entspannung verdient. Habt ihr euch noch was vorgenommen eigentlich jetzt bei dem schönen Wetter fürs Wochenende schon?
1: Auch es ist einiges los, ja. Wir haben einen Kindergeburtstag, da haben wir zumindest mal am Samstagnachmittag Kind.
0: Okay, das heißt aber auch, dass du dir dann ja Samstagabend so richtig diesen Autokinoabend verdient hast, wenn du den Kindergeburtstag vorher gerockt hast. Wahnsinn!
1: Nein, ich gebe ihn ja nur ab. Ist nicht bei uns, ich gebe ihn nur ab.
0: Okay, na gut, aber das hört sich prima an. Dann hab viel Spaß, Sabine.
1: Vielen Dank.
0: Grüß deinen Sohnemann und ja, tolles Wochenende, ja?
1: Dankeschön, ebenso.
0: Ciao.
1: Tschüss.

0: Thomas hat diesen Sommer Berlin gerockt und einige von euch aus dem Saarland waren ja auch dabei in der Hauptstadt. Bei uns auf SR1 gleich I Just Might und Madonna hören wir auf jeden Fall auch. Papa Don't Preach. Wie cool bitte diesen legendären Song wieder zu hören im Radio. Und Bibi Rexha hat was ganz Neues aufgelegt. Cooler Club-Sound für unseren Feierabend nachher. New Religion. Gleich bei uns. Für euch.
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1: Mit Ute Mühlbauer. Risiko von Anschlägen auf Infrastruktur. Kanu-Olympiasieger Rauer wird neuer Sportstaatsminister und das Wetter im Saarland bewölkt und zeitweise rundsonnig. 15 Uhr. Nach einem versuchten Brandanschlag in der Nähe von Rüstungsunternehmen in München gehen die Ermittler von einem politischen Hintergrund aus. Durch die zwei Brandsätze waren auf der Baustelle kaum Schäden entstanden. Zwei Tatverdächtige wurden festgenommen, eine Frau und ein Mann mit bulgarischer Staatsbürgerschaft. Der bayerische Innenminister Herrmann sprach von einem derzeit verstärkten Anschlagsrisiko auf die Infrastruktur, aber auch auf Rüstungsunternehmen. Der saarländische Innenminister Joost ging in einem SR-Interview auf die Lage im Saarland ein.
2: Aktuell lassen sich jetzt erst einmal kein zusätzlicher Bedarf für weitergehende polizeiliche Maßnahmen im Saarland ableiten. Wir steuern da täglich nach. Wir machen das mit offenen, aber auch mit verdeckten Maßnahmen. Die kritische Infrastruktur ist ja nicht erst vor dem Hintergrund der aktuellen Vorfälle mit Blick auf die Anlagen der Energieversorgung in Deutschland für uns im Blick, sondern schon seit längerer Zeit, weil wir wissen, dass hybride Angriffe zunehmen, dass die Bedrohungslage sich auch ein Stück weit verschärft. Und wir werden natürlich da ein wachsames Auge darauf haben.
1: Außenminister Wadefuhl hat sein Bedauern über die von der russischen Regierung angekündigte Schließung der Goethe-Institute geäußert. Der CDU-Politiker lobte die Verdienste der Goethe-Institute für den gesellschaftlichen Austausch zwischen Russland und Deutschland. Seit Beginn des russischen Invasionskrieges gegen die Ukraine erfolge dies unter schwierigsten Bedingungen. Die Bundesregierung macht Moskau für den gescheiterten Anschlag mit einer Sprengstoffdrohne auf den Leipziger Flughafen Anfang August verantwortlich. Aus diesem Grund wurden die Verträge für das russische Haus in Berlin und das Generalkonsulat in Bonn gekündigt. 4 Jahre nach den Anschlägen auf die Nord Stream Pipelines beginnt Mitte Oktober der erste Gerichtsprozess gegen einen Tatverdächtigen. Das Oberlandesgericht Hamburg hat die Anklage des Generalbundesanwalts gegen den früheren ukrainischen Offizier Sheri K. zugelassen. K. wird verdächtigt, der Anführer der Gruppe gewesen zu sein, die Sprengsätze mit Zeitzündern an den Gasleitungen angebracht hatte. Der Iran hat nach Angaben der Regierung erneut US-Militärstützpunkte in Kuwait und den Vereinigten Arabischen Emiraten angegriffen. Das iranische Staatsfernsehen erklärte, dies sei eine Reaktion auf US-Angriffe. Dabei war gestern nach Angaben iranischer Behörden auch ein Wohnhaus getroffen worden. Für SR-Info Oliver Bemelsmann.
3: Der iranische Botschafter bei den Vereinten Nationen Darcy verurteilt die erneuten, Zitat, kriminellen Angriffe der USA, wie iranische Staatsmedien berichten. Er bezeichnete diese in einem Brief an den UN-Sicherheitsrat als Kriegsverbrechen. Es seien dabei auch gezielt Zivilisten getötet worden. Bei einem US-Raketenangriff sei ein Wohnhaus in der Stadt Kohestak, in dem eine Hochzeitsfeier stattfand, getroffen worden. 4 Menschen seien dabei getötet worden, darunter auch ein Kind. Es gab viele Verletzte.
1: Der zweimalige Kanu-Olympiasieger Ronald Rauer wird neuer Staatsminister für Sport im Bundeskanzleramt. Wie Bundeskanzler Merz in sozialen Medien mitteilte, wird der 44-jährige Nachfolger der bisherigen Staatsministerin Schenderlein. Die CDU-Politikerin war im Zuge von Merz' Kabinettsumbau als parlamentarische Staatssekretärin ins Bundesgesundheitsministerium gewechselt. Die geplante Sanierung des Hallenbades in Lebach hat eine neue Hürde genommen. Wie die Stadtverwaltung dem SR mitteilte, hat die Landesregierung nun offiziell die Zusagen für den Zuschuss über 11,5 Millionen Euro gegeben. Damit muss die Kommune noch gut 3 Millionen Euro selbst zahlen. Bei dem Pfingsthochwasser vor gut 2 Jahren wurde die Technik des Lebacher Hallenbades stark beschädigt. Seitdem ist es geschlossen. Das waren die Nachrichten mit Ute Mühlbauer. 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
4: 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Heute eher so ein bisschen grau, aber trocken. Und die Sonne kommt morgen wieder viel besser durch. Heute dementsprechend bis 26 Grad maximal. Morgen schon bis 30. Und das Wochenende wird nochmal richtig sommerlich mit 25 bis 30 Grad. Wirklich perfekt, um ganz viel draußen zu sein.
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4: Neueste Blitzer auf der A8 Richtung Pirmasens zwischen Heusweiler und Kreuzerbrücken. Am Ortseingang von Steinbach aus Thalexweiler kommend und in St. Wendel in der August-Balthasar-Straße. Wenn euch was auffällt, melden unter 0800 700 8000. Danke dafür und alles zum Verkehr auch jederzeit lesen und hören bei SR1 in der ARD Sounds App.
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4: Mit Anja Kettler-Martin. Hallo zusammen. Nach dem Windpockenausbruch in Sulzbach jetzt auch zwei Krankheitsfälle an einem Saarbrücker Gymnasium. Wir hören gleich von einem Oberarzt, warum Windpocken eigentlich so gefährlich sind.
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0: Ja, ein ganz ungewöhnlicher Tag und auch eine ungewöhnliche Woche. Einige Eltern in Saarbrücken hatten heute Morgen unerwartet die Kinder zu Hause. Wir haben auch schon bei SR1 berichtet, die Schule ist geschlossen, weil es einen Windpockenausbruch gegeben hat. Bis heute Morgen, 10 Uhr, mussten die Schülerinnen und Schüler einen Impfnachweis erbringen. Wer keinen hat und auch noch nie an Windpocken erkrankt war, darf erst wieder Montag in einer Woche in die Schule. Dabei besteht bei Windpocken im Gegensatz zu beispielsweise Masern keine Impfpflicht. Dr. Fabian Berger ist leitender Oberarzt an der Virologie an der Uniklinik in Homburg. Warum sind denn Windpocken so gefährlich?
1: Je später man die Windpocken kriegt, desto tendenziell auch hat man schlechteren Verlauf. Man kann natürlich aber auch, wenn man in den jungen Jahren kriegt, das haben wir auch erlebt, dass auch da schwerwiegende Infektionen möglich sind.
0: Wie kann so ein schwerer Verlauf denn aussehen?
1: Beispielsweise Hirnhautentzündung, also Meningitis, oder sozusagen nochmal in Anführungszeichen eine Stufe mehr, die Enzephalitis, also Gehirnentzündungen tatsächlich. Es gibt auch bei den Schwangeren auch Varizellenpneumonien, also Lungenentzündungen. Und wenn es jetzt um den Geburtstermin beispielsweise zu einer Infektion kommt, dann kann das Kind auch eine konatale Varizelleninfektion bekommen. Das ist dann systemisch den gesamten Körper betreffend und es kann auch sehr, sehr schwerwiegend sein.
0: Also Nicht-Geimpfte dürfen erstmal nicht mehr zur Schule als Schutzmaßnahme. Kann man sich bei Windpocken so schnell anstecken?
1: Windpocken, die sind schon extrem kontagiös, sprich ansteckend. Deshalb heißen sie auch Windpocken, weil die sich tatsächlich über die Luft auch übertragen können. Und da kriegt man die sozusagen auch nur noch sehr schwer eingefangen.
0: Nach dem Windpockenausbruch in Sulzbach gab es jetzt auch zwei Fälle an einem Saarbrücker Gymnasium. Der Virologe Dr. Fabian Berger sagt, Windpocken sind sehr ansteckend und können zum Beispiel bei Erwachsenen und Schwangeren auch einen schweren Krankheitsverlauf haben.

schnell in den Landkreis St. Wendel auf die B41 zwischen Niederlingsweiler und Oberlingsweiler. Kaputtes Auto. B41 zwischen Niederlingsweiler und Oberlingsweiler. Gerade aufpassen und vorsichtig an dem kaputten Auto vorbeifahren. Gute Weiterfahrt mit SR1.

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0: Oh, noch ein bisschen was zum Wegträumen, gleich von Revolverheld auf SR1. Ich lasse für dich das Licht an. Und Katy Perry haben wir euch ja präsentiert im Sommer. Jetzt auf SR1. Watch it burn gleich. Und für die da waren nochmal die besten Momente. Nachempfinden, nachrocken, nachsingen, gleich nach 3:30.
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0: Mit Peter Lieberts.
2: Versuchter Brandanschlag. Nach dem Vorfall in der Nähe eines Rüstungsunternehmens in München gehen die Ermittler von einem politischen Hintergrund aus. Zwei Tatverdächtige mit bulgarischer Staatsbürgerschaft wurden festgenommen. Der saarländische Innenminister Joost sieht im Saarland aktuell keinen zusätzlichen Schutzbedarf. Prozessbeginn. 4 Jahre nach den Anschlägen auf die Nord Stream Pipeline in der Ostsee muss sich ab Mitte Oktober ein Tatverdächtiger vor Gericht verantworten. Das Oberlandesgericht Hamburg hat die Anklage des Generalbundesanwalts gegen einen früheren ukrainischen Offizier zugelassen. Er wird verdächtigt, die Tätergruppe angeführt zu haben. Ronald Raue wird Sportstaatsminister. Der zweimalige Kanu-Olympiasieger wird Nachfolger der bisherigen Staatsministerin Schenderlein. Die CDU-Politikerin war im Zuge des Kabinettsumbaus von Kanzler Merz ins Bundesgesundheitsministerium gewechselt. Zusage für Zuschuss für die geplante Sanierung des Hallenbades erhält Lebach vom Land eine Unterstützung in Höhe von mehr als 11,5 Millionen Euro. Damit muss die Kommune noch gut 3 Millionen Euro selbst zahlen. 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
0: Sonnige Momente sind selten, aber es gibt sie. Mit ein bisschen Glück erlebt sie heute bei 26 Grad maximal im Saarland. Morgen wird's viel sonniger bei uns. Bis zu 30 Grad sind drin. Nochmal richtiges Sommerwetter. Auch schon heiß fühlt es sich an am Wochenende. Also nochmal nix wie raus. Draußen planen, Badesee, Freibad, schwenken, was auch immer ihr wollt.
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0: Neueste Blitzer in Saarbrücken am Torhaus, am Ortseingang von Steinbach aus Thalexweiler kommend und in St. Wendel in der August-Balthasar-Straße. Hotline ist 0800 700 8000, danke fürs Bescheid sagen. 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
0: Nur selten ist unser Geb-8-Jackpot so hoch. Anja Kettler-Martin hier, schönen Donnerstag. 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
1: Schönen Donnerstag mit uns.
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1: Ja, und wir spielen heute mit Deria Karugan aus Saarbrücken um einen 600-Euro-Tankgutschein. Hallo Deria.
4: Hallo.
1: Ich habe gehört, du bist aufgeregt. Warum denn?
4: Ja, ich ziehe schon das erste Mal mit.
1: Und ich habe noch gehört, es musste gerade so schnell gehen. Irgendjemand hat Geburtstag bei euch?
4: Ja, tatsächlich mein Bruder.
1: Okay, Glückwunsch. Ist der da im Hintergrund? Kann er dir helfen?
4: Tatsächlich leider nicht, aber vielleicht hört er mich ja im Auto.
1: Ja, auf jeden Fall. Dann aus der Ferne drückt er die Daumen. Wäre ja für dich ja ganz wichtig. Du bekommst jetzt 8 Fragen und antwortest zügig. Und deine erste Antwort ist SR1.
4: Okay.
1: Und danach immer auf die Frage davor. Immer eins merken.
4: Ja.
1: Wichtig ist noch, deine erste Antwort zählt. Du kannst nicht korrigieren.
4: Ja.
1: Ja? Hast du alles verstanden?
4: Ich habe alles verstanden.
1: Okay, dann fangen wir an.
4: Okay, super.
1: Um wie viel Uhr bist du denn heute Morgen aufgestanden?
4: SR1.
1: Ja. Musiker Peter Fox hat Geburtstag. Ergänze den Songtitel. Einer seiner erfolgreichsten Hits ist Haus am
4: 6 Uhr.
1: Okay. Apfelernte geht los. Äpfel sind das mit Abstand am meisten geerntete Baumobst in Deutschland. Isst du lieber Äpfel oder Birnen?
4: See.
1: Richtig. Spielt die SV Elversberg am kommenden Samstag in Mönchengladbach oder in Bremen?
4: Äpfel.
1: Okay. Ein Pflegeroboter soll den Bewohnern in einem Seniorenheim in Losheim am See ein gutes Gefühl geben. Zu welchem Landkreis gehört Losheim am See?
4: München-Gladbach?
1: Ja. SR1 präsentiert das Konzert der Pussycat Dolls. Wie heißt die Frontsängerin der Pussycat Dolls mit Vor- und Nachnamen?
4: Merzig Wadern?
1: Ja. Worum ging es bei Gib 8 heute in der allerersten Frage?
4: Nicole Scherzinger.
1: Oh, korrekt. Wenn du deine neuen Klamotten kaufst, ziehst du die erst direkt an oder wäschst du sie vorher?
5: Uhrzeit des Aufstehens.
4: Uhrzeit des Aufstehens? Oh mein Gott!
1: Ich hab Gänsehaut! Es ist genial. 600 Euro Tankgutschein. Liebe Dirja, klär uns noch auf, wer dir geholfen hat. Ich habe immer so eine Stimme im Hintergrund gehört.
4: Das war tatsächlich Arbeitskollegen.
1: Ach so, okay.
4: Ja.
1: Wie cool ist das bitte? Genial. Herzlichen Glückwunsch, hast du super gemacht.
4: Danke, danke.
1: Hilfe funktioniert. Ich hoffe, dass ihr auch sonst im Job so ein super Team seid, wirklich.
4: Ja, immer.
1: Okay, Grüße an euch alle und habt auf jeden Fall einen tollen Feierabend nachher. Du hast es dir verdient, noch ein bisschen anzustoßen nachher, ja?
4: Danke.
1: Ciao.
4: Tschüss.
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0: Oh, ich hoffe, ihr habt auch alle so ein super Team um euch herum, wie eben gerade bei Delia aus Saarbrücken, die bei Gib 8 gewonnen hat. 600 Euro Tankgutschein. Und wenn ihr kein Team um euch herum habt bei der Arbeit und gerade solo vor dem Schreibtisch euch der Kopf brummt, ich habe die beste Musik fürs Saarland dazu für euch. Medusa, Glockenbach und vor allem bisschen Beat von Fastboy mit Rough Wave. Und dann geht doch die Arbeit gleich ein ganz kleines bisschen leichter.
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1: Mit Ute Mühlbauer.
2: Offenbar mehr Sabotageversuche in Deutschland. Land fördert Schwimmbadsanierung in Lebach und das Wetter im Saarland bewölkt dabei meist trocken. 16 Uhr. Die Infrastruktur in Deutschland ist immer häufiger Ziel von Sabotageakten. Aus einem internen Lagebild des Bundeskriminalamtes geht hervor, dass es in diesem Jahr bereits 165 Verdachtsfälle gibt. Außerdem soll die Polizei von Bund und Ländern mehr als 100 Straftaten mit Bezug zu Spionage festgestellt haben. Für SR Info Andreas Braun.
3: Bei mehr als der Hälfte dieser Fälle ging es um das sogenannte sicherheitsgefährdende Abbilden, also beispielsweise das unerlaubte Fotografieren oder Filmen von militärischen Einrichtungen oder Rüstungsgütern. In 26 weiteren Delikten wird sogar Agententätigkeit zu Sabotagezwecken vermutet. Das zeigt ein internes Lagebild des Bundeskriminalamts, das WDR, NDR und Süddeutscher Zeitung vorliegt. Die Schwerpunktregionen der mutmaßlichen Spionagefälle sind demnach in diesem Jahr bislang Brandenburg, gefolgt von Nordrhein-Westfalen und Schleswig-Holstein.
2: In einem SR-Interview sagte der saarländische Innenminister Joost, er sehe derzeit im Saarland keinen Anlass für verstärkte Maßnahmen der Polizei. Die Lage werde täglich neu bewertet. Bundesgesundheitsminister Linnemann will die Aufnahme ausländischer Mediziner und Apotheker beschleunigen. Berichten des Spiegel zufolge sieht das eine Verordnung des Gesundheitsministeriums vor, die im November in Kraft treten soll. Konkret wolle der CDU-Politiker die Anerkennung ausländischer Abschlüsse für Ärzte, Zahnärzte, Apotheker und Hebammen vereinfachen und bundeseinheitliche Vorgaben schaffen. Dazu gehöre, dass Behörden in Zukunft Dokumente in englischer Sprache akzeptieren müssten. Die Verfahren sollten digital laufen. Das Zentralinstitut für die kassenärztliche Versorgung schätzt laut Spiegel, dass in Deutschland bis 2040 etwa 50.000 Ärzte fehlen, vor allem in ländlichen Gebieten. Der zweimalige Kanu-Olympiasieger Ronald Rauer wird neuer Staatsminister für Sport im Bundeskanzleramt. Wie Bundeskanzler Merz mitteilte, wird der 44-jährige Nachfolger der bisherigen Staatsministerin Schenderlein. Die CDU-Politikerin war im Zuge von Merz Kabinettsumbau als parlamentarische Staatssekretärin ins Bundesgesundheitsministerium gewechselt. Die geplante Sanierung des Hallenbades in Lebach hat eine neue Hürde genommen. Wie die Stadtverwaltung dem SR mitteilte, hat die Landesregierung nun offiziell die Zusagen für den Zuschuss gegeben. SR-Reporter René Henken berichtet.
4: Insgesamt 11,5 Millionen Euro bekommt die Stadt Lebach vom Land für die Sanierung des Hallenbads. Laut Stadtverwaltung setzt sich das Geld aus dem Schwimmbad-Sanierungsprogramm des Landes und Fördermitteln des saarländischen Innenministeriums zusammen. Damit muss die Kommune noch gut 3 Millionen Euro selbst zahlen. Dass sie das tut, hat der Stadtrat bereits einstimmig beschlossen. Bei dem Pfingsthofwasser vor gut 2 Jahren wurde die Technik des Lebacher Hallenbads stark beschädigt. Seitdem ist es geschlossen. Vor der Schließung wurde das Schwimmbad unter anderem von vielen Schulen und vom DLRG für Schwimmkurse genutzt. Nachdem jetzt die Finanzierung geklärt ist, wird nun die Sanierung konkret geplant.
2: 11 Partner aus Wirtschaft, Kommunen und der saarländischen Landesregierung haben die Vereinbarung Bündnis für zirkuläres Bauen im Saarland unterzeichnet. Dabei geht es darum, dass Gebäude von Anfang an so geplant werden, dass sie sich später leichter umbauen, modernisieren oder zurückbauen lassen. Bauteile und Materialien können dadurch wiederverwendet oder recycelt werden. Das soll unter anderem die Bauwirtschaft unabhängiger von Lieferengpässen und steigenden Materialpreisen machen. Am Berg Sentis in der Ostschweiz droht ein Felsabsturz. Wie die Behörden im Kanton Appenzell Ausserrhoden mitteilten, könnten sich bis zu 15.000 Kubikmeter Fels aus einer Steilwand lösen. Die Gebiete seien gesperrt, Wanderwege seien nicht betroffen. Den Angaben zufolge hat ein Pilot bei einem Überflug die instabile Stelle entdeckt. Weitere Abklärungen durch Geologen hätten die Gefahr bestätigt. Das waren die Nachrichten mit Ute Mühlbauer. 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
1: Nach wie vor eher wolkig als sonnig, aber mit ein bisschen Glück seht ihr sie immer mal wieder heute Nachmittag oder gegen Abend noch. Und dazu angenehme 21 bis 26 Grad. Morgen kommt noch mal wärmere Luft rein, bis zu 30 Grad sind drin. Und auch am Wochenende 25 bis 30 Grad. Also wirklich Freibadwetter an den Badesee, draußen schwenken, noch ein bisschen länger draußen sitzen, bis zum Sonnenuntergang. All das geht.
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1: Die neuesten Blitzer stehen in Saarbrücken am Torhaus, in St. Wendel in der August-Balthasar-Straße und in Völklingen werden in der Schaffhauser Straße. Danke fürs Melden unter 0800 700 8000. 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
1: Mit Anja Kettler-Wartin, schönen Donnerstag.
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0: DMC klingt immer so geheimnisvoll. Show Me Love hier auf SR1. 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

0: Heute haben wir eher so die graue Spätsommervariante.
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0: Aber die Sonne lässt dich locker und ab morgen kommt auch noch mal etwas wärmere Luft rein und sorgt für höhere Werte. Joachim Pütz aus dem SR1-Wetterteam.
2: Ja, ist weiter auf dem Weg nach oben. Da haben wir 24 Grad in Freisen bis 29 Grad in Buß. Und am Wochenende so 21 bis 25 Grad. Am Sonntag wieder hoch bis 28 Grad. Und dazu haben wir so eine Mischung aus viel Sonnenschein. Auch ein paar Wolken sind unterwegs. Die Sonne wird überwiegen am Himmel und es bleibt überall trocken.
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0: Also wir finden eine Begründung, warum wir unbedingt noch mal 3, 4, 5 Kugeln Eis auf die Waffel wollen, oder?

0: auf 2 ist immer Verlass, wenn es um gute Musik geht. Und auch auf SR1 gleich wirklich zum Genießen der neue Song von Martin Garrix und Ed Sheeran, Repeated. Kennt ihr den schon? Spiele ich euch gleich nach 4:30 und auch Miley Cyrus hat ja gerade angekündigt, dass sie in gut 2 Wochen ein neues Album rausbringt. Wir sind sehr gespannt. In dem Video bei Insta war sie mit einer E-Gitarre zu sehen. Also neue Songs bald von ihr.
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0: Jetzt 16.30 Uhr, im Studio ist Peter Lieberts.
2: Mutmaßliche Sabotageakte auf deutsche Infrastruktur. Laut einem internen Lagebild des Bundeskriminalamtes gibt es in diesem Jahr bereits 165 Verdachtsfälle. Außerdem soll die Polizei mehr als 100 Straftaten mit Bezug zur Spionage festgestellt haben. Der saarländische Innenminister Joost sieht im Saarland derzeit keinen Anlass für verstärkte Maßnahmen. Aufnahme von ausländischen Medizinern und Apothekern. Bundesgesundheitsminister Lindemann will das Verfahren beschleunigen. Dazu sollen bundeseinheitliche Vorgaben geschaffen werden. Schätzungen zufolge fehlen bis 2040 etwa 50.000 Mediziner in Deutschland. Bündnis für zirkuläres Bauen. Die saarländische Landesregierung hat zusammen mit 11 Partnern aus Wirtschaft und Kommunen eine entsprechende Vereinbarung unterzeichnet. Gebäude sollen demnach von Anfang an so geplant werden, dass sie sich später leichter umbauen, modernisieren oder zurückbauen lassen. Instabiler Fels am Berg Sentis in der Ostschweiz könnte sich laut Behörden bis zu 15.000 Kubikmeter Fels aus einer Steilwand lösen. Bemerkt wurde die Stelle von einem Pilot bei einem Flug über die Region. 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
0: ist mehr oder weniger bewölkt heute, aber morgen gibt die Sonne noch mal Gas und es wird wärmer. Bis knapp unter der 30-Grad-Marke geht es morgen und auch am Wochenende, vor allem am Sonntag. Der Samstag zwischendurch auch mal wieder ein bisschen wolkiger, aber durchweg kein Regen, der macht gerade Pause.
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0: Die neuesten Blitzer in Saarbrücken am Torhaus, in St. Wendel in der August-Balthasar-Straße und Völklingen-Werden-Schaffhauser-Straße. Danke fürs Melden unter 0800 700 8000. 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
0: Mit Anja Kettler-Martin. Schöne Donnerstag. Ja, nicht nur Apfelernte bei euch im Garten oder bei Birnen oder was auch immer. Tomaten gibt's ja auch noch ein paar vielleicht am Strauch. Ist ja auch wieder Weinlese, wie es da bei uns in der Region und so weiter aussieht. Gleich bei uns nach Miley Cyrus und Martin Garrix mit Ed Sheeran.
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0: Miley Cyrus auf SR1. Ja, bald gibt's neue Musik von ihr, noch gut 2 Wochen, dann kommt ihr neues Album. Der Klimawandel verändert alles, auch die Weinernte, weil es so trocken und so heiß war bei uns im Saarland. Da sind die Weinbauern jetzt schon mittendrin in der Weinernte. Normalerweise würde es jetzt erst so langsam losgehen. Katharina Weber vom Weingut Schmidt Weber in Perl lässt ihren Spätburgunder schon gären.
1: Die ersten Moste sind schon am Gären, weil wir haben schon vor 2 Wochen angefangen mit der Lese, also so früh wie eigentlich noch nie zuvor. Letztes Jahr war es ja auch schon recht früh, Ende August, und dieses Jahr haben wir es jetzt nochmal getoppt und haben noch 1 Woche früher gestartet, weil durch die Trockenheit einfach die Mostgewichte schon so hoch waren, dass wir da mehr warten konnten. Also es war wieder, ja, verrückt früh dieses Jahr.
0: Die Trockenheit hat den jungen Reben ganz schön zu schaffen gemacht. Die mussten deswegen auch bewässert werden. Aber
1: alte Anlagen, die tiefe Wurzeln haben, so eine Rebe, die wurzelt ja bis zu 25, 30 Meter tief. Die ziehen sich das Wasser schon aus anderen Schichten. Also die haben das ganz gut weggesteckt. Also wir sind eigentlich im Großen und Ganzen überrascht, wie vital die Reben doch noch dastehen.
0: Die wichtigste Frage ist natürlich, wie schmeckt denn dieser Jahrgang?
1: Also wir gehen von einem sehr guten Jahr aus. Durch die Trockenheit waren die Trauben sehr früh reif. Wir haben auf jeden Fall weniger Menge, das kann man jetzt schon mal sagen, weil die Trockenheit schon den Ertrag deutlich reduziert hat. Deswegen weniger Menge, aber qualitativ wird es ein sehr guter Jahrgang.
0: Katharina Weber rechnet für ihr Weingut mit rund 20% weniger Wein als in den letzten Jahren. Aber dafür wird er vielleicht besonders lecker.
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0: fünf Minuten Abrock mit Billy Idol. Da habe ich mich den ganzen Tag schon drauf gefreut, Rebelliell. Schön, dass ihr dabei seid auf SR1. Ja, nach der Europa-Tournee ist Kamrad nach Haus gekommen und war so ein bisschen wieder im Alltag und hat dann so einen Song geschrieben, so wie verliebt sein. Und dann kommt man wieder auf den Boden der Tatsachen zurück und merkt vielleicht auch, das eine oder andere war gar nicht so toll. Also so ein bisschen Herzschmerz im Song Love Sober gleich. Aber trotzdem cooler Sound Richtung Feierabend. Außerdem Kumpel Ray Garvey und die Legenden von The Cure mit dabei. Gleich bei uns auf SR1.
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0: Nina Hecker aus dem SR-Info-Team begleitet euch gleich weiter mit dem Update. Ich bin Anja Kettler-Martin und wünsche euch einen schönen Abend. Bis morgen.
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1: Mit Ute Mühlbauer.
2: Mehr Schutz der kritischen Infrastruktur gefordert. Landesjugendspiele der saarländischen Förderschulen und das Wetter im Saarland in der Nacht.

0: anfangs bewölkt, später klar. 17 Uhr. In Deutschland haben die Sicherheitsbehörden in diesem Jahr bereits 165 Sabotage-Verdachtsfälle registriert. Wie WDR, NDR und Süddeutsche Zeitung berichten, geht das aus einem internen Lagebericht des Bundeskriminalamtes hervor. Zu den Zielen gehören neben der kritischen Infrastruktur auch Rüstungsunternehmen. Einen besseren Schutz hat die Bundesregierung angekündigt, umgesetzt ist das aber noch nicht. Aus Berlin Birte Sönnigsen.
1: Das Bundesinnenministerium stuft die kritische Infrastruktur in Deutschland schon länger als grundsätzlich stark gefährdet ein. Nicht erst seit den jüngsten Angriffen auf das Stromnetz. Im März ist ein Gesetz in Kraft getreten, das für besseren Schutz von Wasserwerken, Stromleitungen, Krankenhäusern oder Pipelines sorgen soll. Betreiber von kritischer Infrastruktur werden mit dem Gesetz verpflichtet, Vorgaben zu erfüllen, wie sie sich gegen Angriffe, Spionage oder die Folgen des Klimawandels schützen. Allerdings fehlt noch eine zentrale Verordnung aus dem Bundesinnenministerium, die viele Details regelt und auch genauer festlegt, welche Unternehmen und Betreiber zur kritischen Infrastruktur zählen.
0: Das kritisiert die Fraktionsvorsitzende der Grünen im Bundestag, Hasselmann. Es sei unverantwortlich, dass sich die Bundesregierung so viel Zeit lasse. Die Präsidentin der Goethe-Institute Joost hat die Schließungen als Ende einer Ära der deutsch-russischen Kulturbeziehungen bezeichnet. Sie erklärte, die Arbeit sei in den vergangenen Jahren jedoch immer weiter eingeschränkt worden. Der russische Außenminister Lavrov hatte am Morgen die Schließung der verbleibenden Goethe-Institute in Russland angekündigt. Moskau reagierte damit auf die Strafmaßnahmen, die von der Bundesregierung wegen des versuchten Anschlags mit einer Sprengstoffdrohne am Leipziger Flughafen verhängt worden waren. Neuer Sportstaatsminister der Bundesregierung wird der zweimalige Kanu-Olympiasieger Ronald Raue. Wie Bundeskanzler Merz bekannt gab, wird der 44-jährige Nachfolger der bisherigen Staatsministerin Schenderlein, die ins Gesundheitsministerium gewechselt ist. Für SR-Info Tabea Kunze.
2: Mit Raues Ernennung ist der Umbau der Bundesregierung nach dem Rücktritt von Unionsfraktionschef Jens Spahn abgeschlossen. Der Posten im Kanzleramt war bislang noch unbesetzt. Ronald Raue ist gebürtiger Berliner und lebt heute in Potsdam. Seine größten Erfolge feierte er im Kajaksprint. 2004 gewann er in Athen Gold im Zweierkajak. 2021 holte er mit dem Vierer in Tokio seinen zweiten Olympiasieg und beendete danach seine Karriere. Auch anschließend blieb Raue dem Sport verbunden. Seit 2023 gehört er der Athletenkommission des Europäischen Olympischen Komitees an.
0: Drei weitere Forscher aus dem Saarland haben vom Europäischen Forschungsrat eine Millionenförderung erhalten. Im Projekt von Chiting Xia geht es um die Steuerung von digitalen Massendaten. Thomas Leimkühler beschäftigt sich damit, wie zum Beispiel Städte und Landschaften digital realistisch dargestellt werden können. Beide arbeiten am Max-Planck-Institut in Saarbrücken. Nach Angaben der Universität des Saarlandes wird der Computerlinguist Michael Hahn für seine Forschung zu Fehlern großer Sprachmodelle wie ChatGPT gefördert. Alle drei Forscher erhalten jeweils 1,5 Millionen Euro für die kommenden 5 Jahre. In Lebach haben heute die 46. Landesjugendspiele der saarländischen Förderschulen stattgefunden. Nach Angaben des Bildungsministeriums haben daran über 1400 Schülerinnen und Schüler aus 18 Schulen teilgenommen. Unterstützt wurden sie von mehr als 300 Helfern. Die Landesjugendspiele sind in dieser Form bundesweit einzigartig. Der Benzinpreis an den deutschen Tankstellen hat ein neues Allzeithoch erreicht. Der Liter Super E10 kostete gestern im bundesweiten Durchschnitt rund 2,22 Euro. Wie der ADAC mitteilte, wurde damit der bisherige Höchstpreis von März 2022 übertroffen. Der ADAC hält den derzeitigen Benzinpreis für zu hoch. Der Ölpreis liege deutlich unter den Höchstständen aus dem Frühjahr. Das waren die Nachrichten mit Ute Mühlbauer. 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
3: 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Ziemlich viele Wolken heute Abend und auch in der Nacht, aber es bleibt die allermeiste Zeit trocken. Morgen, da bekommen wir wieder mehr Sonne und bis zu 29 Grad.
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3: Wir haben Blitzer in Saarbrücken am Torhaus. In St. Wendel wird in der August-Balthasar-Straße geblitzt und in Völklingen werden in der Schaffhauser-Straße. Es gibt noch mehr Blitzer, die findet ihr alle zum Nachlesen bei SR1 in der ARD Sounds App. Und wenn ihr noch was entdeckt, dann ruft uns noch an und sagt uns was und wo. 0800 700 8000. Dankeschön und kommt gut durch.
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3: Mit Nina Heck, hallo. Die Umspannwerke in Brandenburg und in NRW, das sind nur zwei Beispiele für mutmaßliche Sabotage. Ihr habt es eben in den SR1 Nachrichten gehört, von Sabotageakten gab es im letzten Jahr viel, viel mehr. Was da Ziele waren, das hört ihr gleich.
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0: Vorsicht, liebe Autofahrer, auf der A8 Saarlouis Richtung Luxemburg in der Ausfahrt Merzig-Wellingen Gefahr, weil da ein kaputter LKW steht. Der mutmaßliche Anschlag auf ein Umspannwerk in Brandenburg, dann auf das in Bergheim, letzte Nacht die Brandsätze vor einem Rüstungsunternehmen in München. Offiziell sind das Sabotage-Verdachtsfälle. Und davon gab es noch viel mehr als die genannten, über 160 in diesem Jahr. Das zeigt ein internes Lagebild des Bundeskriminalamts, das NDR, WDR und SZ vorlegt. Einer meiner Kollegen beim NDR ist Jörg Diehl, jetzt bei mir hier im SR-Info. Info-Update, Jörg. Welche Ziele und welche Art von Anschlägen werden denn da genannt?
1: Ja, der Bericht des Bundeskriminalamts, der uns vorliegt, beschreibt das Ausmaß der sogenannten hybriden Bedrohungen. Es geht also um Fälle von Spionage, um Akte der Sabotage, es geht um Desinformationskampagnen und es geht um mehr als 740 verdächtige Drohnenüberflüge, die die Polizei in ganz Deutschland registriert hat, und vieles davon wird Russland zugeschrieben.
0: Unabhängig davon steht in dem Papier ja auch noch etwas zu Straftaten in Zusammenhang mit Spionage. Was sind denn das für Straftaten und wie groß ist da das Problem?
1: Ja, über viele Jahre gab es in Deutschland kaum Ermittlungsverfahren wegen Spionage. Doch alleine in diesem Jahr hat die Justiz 24 Ermittlungsverfahren gegen mutmaßliche Spione eingeleitet, die also in Deutschland ihr Unwesen getrieben haben sollen. Darunter ist zum Beispiel eine Deutsch-Ukrainerin, die Anfang des Jahres verhaftet wurde. Sie soll für Russland ehemalige Mitarbeiter des Verteidigungsministeriums ausgehorcht haben, um an sensible Informationen zu gelangen.
0: Das Saarland taucht in diesem Lagebild quasi nicht auf. Wir waren also glücklicherweise kein Ziel von Sabotageakten. Deswegen sieht der saarländische Innenminister Joost derzeit auch keinen Grund, bestehende Maßnahmen zu verschärfen.

0: 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Und da schauen wir jetzt mal in den Hockenheimring. Da startet morgen das Glücksgefühle-Festival. Da sollten auch Alphaville auftreten. Die Band aber, die wurde vom Veranstalter ausgeladen. Die Begründung, das Festival sei keine Bühne für politische Statements. Aber genau auf die wollte die Gruppe nicht verzichten. Sänger Marian Gold hatte sich jüngst gegen rechtsradikale Tendenzen und für Freiheit, Toleranz und Demokratie eingesetzt. Gestern jetzt äußerte sich bei einem Konzert der Toten Hosen deren Sänger Campino zu der Sache.
1: Ich finde, da ist eine neue Grenze überschritten und eingerissen. Wir sind Leute, die sich freuen, Menschen mitzubringen, die sich eben politisch äußern und die stabil sind. Aber das Allergrößte ist, hier eine Weltpremiere von einer Band, die sich in Münster gegründet hat. Hier ging alles für diese Truppe los. Und sie sind so viel Millionen mal größer als dieses beschissene Piss-Festival. Hier ist Marian Gold von Alphaville
0: Sänger Marian Gold als Überraschungsgast in Münster bei den Hosen, da wo Alphaville herkommen. Der Musiker spricht bei Instagram von einem Maulkorb-Erlass. Der Glücksfestival-Veranstalter sieht darin einen Angriff auf die Meinungsfreiheit. Im Interview mit Tagesschau 24 sagte Gold heute:
2: Die Kunst ist frei. Wenn man sagt, irgendwie politische Themen dürfen nicht verwendet werden, dann ist das eine Einschränkung der künstlerischen Freiheit und vollkommen inakzeptabel in einem Land wie Deutschland.
0: Die Organisatoren des Glücksgefühle-Festivals sind der Ex-Nationalspieler und Fußball-Weltmeister Lukas Podolski und Markus Krampe. Laut Bild haben sich die beiden entschuldigt und Alphaville wieder eingeladen zum Festival der Glücksgefühle.

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1: Um 17:30 mit Peter Lieberts.
2: Mutmaßliche Sabotagevorfälle bezüglich kritischer Infrastruktur haben deutsche Sicherheitsbehörden in diesem Jahr bereits 165 Verdachtsfälle registriert. Die Bundesregierung hatte bereits einen besseren Schutz angekündigt, welcher jedoch noch nicht umgesetzt wurde. Zu dem Gesetz fehlt noch eine zentrale Verordnung, welche zahlreiche Details regelt. Ronald Raue wird Staatsminister für Sport. Der zweimalige Kanu-Olympiasieger wird Nachfolger der bisherigen Staatsministerin Schenderlein, die ins Bundesgesundheitsministerium gewechselt ist. Damit ist der Umbau der Bundesregierung nach dem Rücktritt von Unionsfraktionschef Spahn abgeschlossen. Benzinpreis erreicht Allzeithoch. Der Liter Super E10 kostete gestern im bundesweiten Schnitt 2,21 Euro. Der ADAC hält den derzeitigen Benzinpreis für zu hoch. Der Ölpreis liege deutlich unter den Höchstständen aus dem Frühjahr, heißt es. 46. Landesjugendspiele der Förderschulen. Daran haben in Leber heute mehr als 14.000 Schülerinnen und Schüler aus insgesamt 18 Schulen teilgenommen. Kein anderes Bundesland bietet eine vergleichbare Sportveranstaltung für Kinder und Jugendliche mit Förderbedarf. 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
1: Ja, aber heute doch recht bewölkt und gerade heute Abend ziehen sich die Wolken auch weiter zu, aber es bleibt überwiegend trocken für den Fall, dass ihr noch eine Runde draußen drehen wollt, auch in der Nacht. Morgen bekommen wir dann wieder mehr Sonne und bis zu 29 Grad.
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1: Vorsicht immer noch auf der A8 Saarlouis Richtung Luxemburg. In der Ausfahrt Merzig-Wellingen steht ein kaputter LKW. Die A620 Saarlouis Richtung Saarbrücken zwischen Völklingen und Saarbrücken-Gersweiler 3 Kilometer Stau. Hier dauert es eine Viertelstunde länger. Die A620 Saarbrücken Richtung Saarlouis zwischen Saarbrücken-Westspangenbrücke und Saarbrücken-Klarental 3 Kilometer Stau. Hier verliert ihr ungefähr 10 Minuten. Und Blitzer stehen in Saarbrücken am Torhaus. In St. Wendel in der August-Balthasar-Straße und in Völklingen wird in der Schaffhauser-Straße geblitzt. Alle Blitzer findet ihr auch auf srinfo.de, denn es gibt noch ein paar mehr. Und wenn ihr dann noch welche entdeckt, dann ruft uns doch gerne an und sagt uns wie, was und wo. 0800 700 8000. Kommt gut durch.
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1: Mit Nina Heck, hallo zur zweiten halben Stunde. Die Meeresfischzuchtanlage in Völklingen. Sie war einst das Leuchtturmprojekt im Saarland. Jetzt wird sie dicht gemacht. Warum sich kein neuer Investor hat finden lassen, das hört ihr gleich.
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0: Das SR-Info-Update hier erfahrt ihr montags bis freitags von 17 bis 18 Uhr immer alles, was wichtig ist, vor allem auch, was so im Saarland passiert ist. Und da schauen wir nach Völklingen. Schluss mit Fisch. Die Meeresfischzuchtanlage, die macht dicht. Und dabei war es damals ein echtes Leuchtturmprojekt, in das rund 20 Millionen Euro Steuergeld geflossen sind. Dann wurde es an Schweizer Investoren verkauft und noch bevor die Anlage überhaupt Gewinne machen konnte, ist einer dieser Investoren gestorben. Seine Nachfahren, die haben sich zurückgezogen und das Insolvenzverfahren wurde eröffnet. Neue Investoren wurden gesucht, aber nicht gefunden. Laszlo Mura aus der Wirtschaftsredaktion, warum ist das denn jetzt gescheitert?
1: Eigentlich war der Insolvenzverwalter recht zuversichtlich, jemanden zu finden. Die Anlagen hatte die Infinity GmbH bis dahin ja komplett überarbeitet. Zudem hatte das Unternehmen auch selbst Muttertiere gezüchtet und musste deshalb keine Jungtiere teuer nachkaufen. Also das Konzept insgesamt war wohl gut. Das Interesse war dann laut Insolvenzverwalter aber doch sehr bescheiden. Einen ernsthaften Interessenten gab es aber in Australien. Der sei am Ende aber abgesprungen, weil die Entfernung einfach zu groß war. Ein anderer Investor kam aus Israel. Hier sind die Verhandlungen dann gescheitert, weil der die gesamte Produktion nach Israel verlagern wollte, also auch die Muttertiere. Und da war der Transport dann zu schwierig und kompliziert.
0: Und wie geht's jetzt für Mitarbeiter und auch mit den Gebäuden weiter?
1: Die letzten Mitarbeiter mussten Ende August aufhören. Sie können aber laut Insolvenzverwalter zumindest damit rechnen, dass sie ihr Gehalt komplett bekommen, auch weil ein Großteil der Fische nach Italien verkauft werden konnte. Die Gläubiger haben da auf jeden Fall schlechtere Chancen, ihr Geld zu bekommen. Das Gebäude soll jetzt zwar verkauft werden, das gehört aber nicht direkt zur Infinity GmbH, fließt also auch nicht in die Insolvenzmasse ein. Dafür hatten die Schweizer Eigentümer eine eigene Immobiliengesellschaft gegründet. Aber auch hier dürfte es nicht ganz einfach werden, einen Abnehmer zu finden, weil eben alles auf Fischzucht ausgelegt ist.
0: Ja, und ein kleiner Restbestand an Fischen wird jetzt in einem Lagerverkauf in Völklingen angeboten.

0: Wer sich ein neues Handy kauft oder ein Laptop, der hat's vielleicht schon gemerkt. Die Dinger, die sind ganz schön teuer geworden. Laptops kosten ganze 20% mehr als noch vor einem Jahr. Hanna Spanhell von der ARD Verbraucherredaktion hat recherchiert und herausgefunden, Schuld hat die KI.
1: KI-Anwendungen verarbeiten gigantische Datenmengen und die Rechenleistung und den Arbeitsspeicher dafür liefern spezielle Chips. Das sind dann zwar andere, viel leistungsstärkere Chips als die, die für Laptops oder Smartphones gebraucht werden. Sie werden aber von denselben Herstellern produziert, von weltweit nur ein paar wenigen. Und weil deren Fabrikkapazitäten eben gerade vor allem für KI-Aufträge genutzt werden, bleibt weniger für die Produktion von einfachen Chips für unsere Elektrogeräte.
0: Ja, und dann gibt's eben weniger davon und die kosten dann auch noch mehr. Da gibt's auch ein Wort für Chipflation. Und eine Entspannung ist da auch nicht in Sicht. Handys und Notebooks könnten noch teurer werden, außer man schaut nach Alternativen.
1: Zum einen kann man sich natürlich fragen, was man wirklich braucht. Das muss fürs private Surfen zu Hause ja vielleicht nicht unbedingt das allermodernste High-End-Notebook mit super viel Arbeitsspeicher sein. Da tut es vielleicht auch ein Gerät, was schon länger auf dem Markt ist. Zum anderen gibt es inzwischen auch viele Plattformen, die sogenannte Refurbished-Produkte anbieten, also Handys, Laptops, Konsolen, die gebraucht sind, aber professionell aufbereitet wurden. Also wo quasi sichergestellt ist, dass die auch wirklich noch gut funktionieren und wo man auch Gewährleistung bekommt.
0: Ja, und da kann man dann eigentlich teure Geräte deutlich günstiger bekommen. Ihr hört das SR Info Update mit allem, was heute wichtig ist. 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

Vorsicht, liebe Autofahrer, wir haben noch mal was von der A8 Luxemburg Richtung Saarlouis zwischen Perlborg und Perlborg Gefahr. Da steht ein defekter PKW. Und Vorsicht auch noch auf der A8 Saarlouis Richtung Luxemburg zwischen Merzlich-Schwemlingen und Tunnel-Pellinger Berg. Auch da gibt's einen defekten PKW und aller guten Dinge sind drei. Vorsicht im Landkreis Merzlich-Wadern auf der L346 zwischen Merschingen und Honsrad in beiden Richtungen Gefahr für und durch Tiere auf der Fahrbahn. Das war das SR-Info-Update mit Nina Heck. Ich wünsche euch noch einen schönen Abend. Hier geht's weiter mit SR1 After Work.

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1: Mit Christian Koch.
2: Mehrheit der Deutschen sieht Russland als Gefahr. Weinlese im Saarland. Gut angelaufen und das Wetter im Saarland. In der Nacht bewölkt, aber meist trocken, 14 bis 17 Grad. 18 Uhr. Die meisten Deutschen sehen in Russland eine Gefahr. Im aktuellen ARD-Deutschland-Trend gaben das 56% der Befragten an. Allerdings gibt es deutliche Unterschiede zwischen den Bundesländern. Markus Sambale.
3: In Westdeutschland sind es fast 60%, die Deutschlands Sicherheit durch Russland bedroht sehen. In Ostdeutschland sehen nur etwas mehr als 40% Russland als Bedrohung. Auch die deutschen Waffenlieferungen an die Ukraine werden sehr unterschiedlich bewertet, wie schon bei vergangenen Umfragen für den ARD-Deutschland-Trend. In den ostdeutschen Bundesländern findet mehr als die Hälfte der Befragten, dass die Waffenhilfe für die Ukraine

0: Ukraine zu weit geht. Im Westen sagt dagegen mehr als die Hälfte, die deutschen Waffenlieferungen seien angemessen oder könnten sogar noch mehr werden.
1: Die politischen Gewichtungen haben sich seit dem Deutschland-Trend vor einem Monat kaum verändert. Wenn am Sonntag Bundestagswahl wäre, läge die AfD mit 27% deutlich vor der Union mit 21%. Platz 3 ging an die Grünen mit 15%, dahinter die SPD mit 13% und die Linke mit 12%. Alle anderen Parteien liegen zurzeit unterhalb der 5%-Hürde. In Deutschland haben die Sicherheitsbehörden in diesem Jahr schon viele Fälle von Sabotage und Spionage festgestellt. Ziele sind neben der kritischen Infrastruktur auch Rüstungsunternehmen. WDR, NDR und die Süddeutsche Zeitung. Der Süddeutschen Zeitung liegt dazu ein internes Lagebild des Bundeskriminalamtes vor. Danach gab es in diesem Jahr bisher 165 Sabotage-Verdachtsfälle. Außerdem soll die Polizei von Bund und Ländern mehr als 100 Straftaten mit Bezug zu Spionage festgestellt haben. Vor allem in Brandenburg, Nordrhein-Westfalen und Schleswig-Holstein. Der saarländische Innenminister Joost sagte dem SR, er sehe zurzeit keinen Anlass für verstärkte Maßnahmen der Polizei. Im Libanon sind nach Angaben der Organisation Save the Children im letzten halben Jahr mehr als 250 Kinder getötet worden. Mehr als 1000 seien in diesem Zeitraum verletzt worden. Die Organisation beruft sich auf Zahlen des libanesischen Gesundheitsministeriums. Im Zuge des Irankriegs war es im Libanon zu Kämpfen zwischen der israelischen Armee und der vom Iran unterstützten Hisbollah gekommen. Trotz Waffenruhevereinbarung kommt es nach wie vor immer wieder zu Auseinandersetzungen. In Lothringen hat ein Vater aus Stuttgart aus Versehen den Tod seiner kleinen Tochter verursacht. Wie die Staatsanwaltschaft Saargemünd mitteilte, ereignete sich der Unfall auf dem Campingplatz in Groß-Tonquin, etwa 40 Kilometer südwestlich von Saarbrücken. Demnach versuchte der Vater, seinen Wagen umzuparken. Dabei habe sich das anderthalbjährige Mädchen unerwartet dem SUV angenähert. Die Weinlese im Saarland ist in vollem Gange. Die ersten Weingüter haben schon vor knapp 2 Wochen mit der Ernte angefangen, SR-Reporter René Henken.
2: So früh wie in diesem Jahr haben die saarländischen Winzer noch nie mit der Weinlese begonnen. Das hat der saarländische Winzerpräsident Hoffmann dem SR gesagt. Grund dafür ist demnach das trockene und heiße Wetter über den gesamten Sommer. Nach Angaben von Katharina Weber vom Weingut Schmidt-Weber in Perl haben die Trauben deshalb sehr früh einen hohen Ötzelgehalt, also viel Süße, erreicht. Insgesamt rechnen die Winzer an der saarländischen Obermosel qualitativ mit einem sehr guten, überdurchschnittlichen Jahrgang, wegen der Trockenheit aber mit deutlich geringerer Menge, im Schnitt rund 20% weniger als in den letzten Jahren. Für ein endgültiges Fazit sei es aber noch zu früh. Das kann man laut den Winzern erst ziehen, wenn alle Trauben geerntet wurden, also schätzungsweise in rund 2 Wochen.
1: Und das waren die Nachrichten mit Christian Koch. 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
4: Es bleibt trocken heute Abend und auch heute Nacht. Die Temperaturen gehen zurück auf 14 Grad. Nur noch leichte Wolken ziehen durch, gelegentlich auch mal ganz klar. Morgen wird schwülwarm mit Sonne und einigen Wolken bei bis zu 29 Grad.
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4: Vorsicht auf der A8 Luxemburg Richtung Saarlouis zwischen Perl und Perlborg. Hier Gefahr durch ein defektes Auto. Auf der A8 Saarlouis Richtung Luxemburg zwischen Merzig, Schwemlingen und Tunnel Perlinger Berg. Hier auch Gefahr durch ein defektes Auto. Vorsicht im Landkreis Merzig-Wadern. Auf der L346 zwischen Märchingen und Honsrad. Hier in beiden Richtungen Gefahr durch Tiere auf der Fahrbahn. A620 Saarlouis Richtung Saarbrücken zwischen Völklingen und Saarbrücken-Gersweiler. Hier 3 Kilometer Stau, Zeitverlust bis zu 10 Minuten. A620 ist Saarbrücken Richtung Saarlouis zwischen Saarbrücken-Westspangenbrücke und Saarbrücken-Klarental. Hier 2 Kilometer Stau, hier dauert bis zu 15 Minuten länger. Geblitzt werdet ihr heute Abend in Saarbrücken am Torhaus, in St. Wendel in der August-Balthasar-Straße und in Völklingen-Werden in der Schaffhauser-Straße. 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
4: Spannende Frage. Nach dem Shoppen die Klamotten gleich anziehen oder doch vorher eher erstmal waschen? Wir haben euch mal gefragt. In gut 9 Minuten gibt's die Antworten. Naina Singh ist hier für euch da. Habt einen schönen Abend.
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Mit euch geht's gut gelaunt durch diesen Feierabend und auch ganz sanft, wie wir gerade gehört haben, mit Brian Adams. Und jetzt eine wichtige Meldung von den Straßen. Vorsicht im Landkreis St. Wendel auf der L318 zwischen Marpingen und Urexweiler. Hier in beiden Richtungen Gefahr durch Sand auf der Fahrbahn. Kommt alle gut und sicher an mit SR1.

0: Für alle unterwegs im Auto und generell für euch im Saarland, Miles Smith und Niall Horan mit Drive Safe heute Abend. Hier in Afterwork, ja, nach dem Shoppen in der City oder wenn das Paket mit den neuen bestellten Lieblingsherbstklamotten ankommt, dann einfach mal den Hoodie anziehen oder auch den neuen Herbstmantel. Gerade wenn so Vorfreude da ist, dann kommt man ja auch schnell in Versuchung. Hand aufs Herz. Zieht ihr die neuen Klamotten direkt an oder wascht ihr die vorher noch? Das haben wir euch mal gefragt und die Antworten gibt's jetzt.
1: Wenn ich Sachen neu habe, ziehe ich es eigentlich direkt an, weil ich die cool finde und kann oft nicht abwarten, bis sie dann gewaschen sind.
2: Ich würde sie dann nur kurz anziehen, so zum Anprobieren.
0: Ja, für einige steht fest, anziehen eher nicht oder halt mal kurz anziehen. Manchmal stinken neue ungewaschene Klamotten ja auch so ganz komisch. Warum das so ist, sagt uns Verena Sierra aus dem SR1-Team.
3: Also das liegt meist an den Chemikalien, mit denen die Kleider in Berührung kommen. Zum einen werden Textilien oft in Containern verschifft und die werden vor der Abfahrt begast, so nennt man das, damit Insekten zum Beispiel nicht über die Weltmeere in andere Ökosysteme gelangen. Und dann werden bei der Herstellung von Kleidern auch noch so rund 1900 chemische Substanzen eingesetzt. Bakterizide und Fungizide gegen Pilze und Bakterien, Bleichmittel, Formaldehyde und so weiter. Und von diesen 1900 Substanzen sind 1700 überhaupt noch nicht überprüft worden, ob und wenn ja wie gefährlich die sind für unsere Gesundheit oder auch die Umwelt. Also deshalb neue Klamotten mindestens einmal waschen vom Tragen und stark riechende Stoffe gerne auch 2 bis 3 Mal.
0: Okay, ich gehe auch zum Team Klamotten vorher waschen, bevor ich sie anziehe. Das Zauberwort heißt in dem Fall auch Hygienespüler, ne? Für die Bakterien und so.

0: sowieso.
1: Da hat er recht, der Marc Forster, ne? Nicht hängen lassen, Krone richten und weitergehen. Sowieso war das hier auf SH1. Ihr müsst jetzt noch so ein bisschen Haushalt machen und dann stehen noch Hausaufgaben mit den Kids an. Wir begleiten euch heute Abend auf SH1 mit Marc Amber, The Proof.

0: Jamie McDonald, Don't Tell Me That It's Over, hier auf SR1. Und gleich zwei gestandene Männer und zwei richtig coole Songs heute Abend. Einmal von Christa Sarandi und James Blunt. Macht den Anfang, das ist die beste Musik fürs Saarland. Sein Hit Postcards gibt's gleich nach halb komplett für euch.
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0: In Bad Drill 23 Grad, in Nassweiler 26. Morgen geht's rauf bei den Temperaturen auf satte 29 Grad. Also perfektes T-Shirt- oder Kleidwetter. Wolken und Sonne im Wechsel, weiter trocken und lange Sonne. Und die Wolken werden auch im Laufe des Tages weniger morgen.
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0: Vorsicht im Landkreis St. Wendel auf der L318 zwischen Marpingen und Ureigsweiler. Hier in beiden Richtungen Gefahr durch Sand auf der Fahrbahn immer noch. Auf der A8 Luxemburg Richtung Saarlouis zwischen Perl und Perlborg, hier Gefahr durch ein defektes Auto. A620 Saarlouis Richtung Saarbrücken zwischen Völklingen und Saarbrücken-Gersweiler. Hier 3 Kilometer Stau, hier bis zu 10 Minuten länger. A620 Saarbrücken Richtung Saarlouis zwischen Saarbrücken-Westspangenbrücke und Saarbrücken-Klarental. Hier 2 Kilometer Stau, hier dauert es bis zu 15 Minuten länger. Geblitzt werdet ihr in Saarbrücken am Torhaus, in Völklingen-Werden, in der Schaffhauser Straße und in St. Wendel in der August-Balthasar Straße. Alles zum Verkehr lest und hört ihr bei SR1 in der ARD Sounds App. Und die 0800 700 8000 wählt ihr, wenn ihr noch was habt, was dringend rein muss.
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0: Für die nächsten 3 Minuten, da machen wir mal so einen kleinen Deal. Ihr stellt einfach mal euer Handy in den Flugmodus und genießt den folgenden Song James Blunt mit Postcards. Jetzt überlegt mal ganz kurz, wann haben wir zuletzt eine Postkarte geschrieben, oder? Ich sammle die zwar richtig gerne, ja, klingt so ein bisschen cringe, aber geschrieben habe ich auch keine. James Blunt gibt's auf jeden Fall jetzt. Naina Singh ist hier für euch im Studio. Hi.
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0: Christa Serendi feiert mit uns die guten alten Zeiten mit Good Old Days. Und jetzt gucken wir auch mal nach vorne, denn morgen startet die Basketball-Frauen-WM. In Berlin geht's los. Und jetzt gibt's was zum Schmunzeln zu euch, für euch auch zum Thema Basketball.
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2: Fachkundig mitreden beim Basketball Lektion 1, mische irgendwelche Basketballbegriffe zusammen, am besten so halb amerikanisch, das wird dann schon irgendwie klingen, als hättest du Ahnung.
3: Ja, nice, hier, schöner Pick and Roll. Ja, jetzt der No-Look auf den Wing, sehr gut. Ja, jetzt steppt er back, Jump von der Baseline, ja, nothing but net.
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3: 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Versteht ihr wegen Dunking?
2: Oder lieber doch nicht. 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Mit Halbwissen kann's nämlich auch in die Hose gehen.
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0: Wir gucken noch mal rüber auf die Straßen. Vorsicht bitte im Landkreis St. Wendel. Auf der L318 zwischen Marpingen und Urexweiler. Hier in beiden Richtungen Gefahr durch Sand auf der Fahrbahn. Kommt alle gut an mit SR1 und gleich mit so viel guter Musik. Shakira und Burna Boy mit dabei. Olivia Dean mit Man I Need. Und der hier, der hat ordentlich Power. Jack Dean mit Mercy. Alles gleich hier auf SH1 in Afterwork.
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2: Viele Deutsche betrachten Russland als Sicherheitsgefahr. Neues Bündnis für nachhaltiges Bauen im Saarland. Und das Wetter in der Nacht bewölkt, aber meist trocken, 14 bis 17 Grad. 19 Uhr. Die meisten Deutschen sehen in Russland eine Gefahr für die nationale Sicherheit. Im neuen ARD-Deutschland-Trend waren 56% der Befragten der Ansicht, dass die Bundesrepublik stark oder sehr stark von Moskau bedroht sei. Auffällig ist, besonders ausgeprägt sind diese Sorgen in Westdeutschland. In den ostdeutschen Bundesländern halten nur 42% der Befragten Russland für eine große oder sehr große Bedrohung. Vorgestern erst hatte die Bundesregierung Moskau offiziell für den gescheiterten Sprengstoff Drohnenanschlag vom Leipziger Flughafen verantwortlich gemacht. Der Kreml weist das entschieden zurück. Nach der Brandattacke an einer Baustelle in der Nähe eines Münchner Rüstungsunternehmens vermuten die Ermittler einen Anschlagsversuch. Bayerns Innenminister Herrmann stellte die Tat in eine Reihe mit dem Leipziger Drohnenvorfall und der Sabotage an Umspannwerken in NRW und in Brandenburg. Für SR Info aus München, Max Gilbert.
3: Die mutmaßliche Tat sei ein weiterer Beleg für ein erhöhtes Anschlagsrisiko auf Infrastruktur- und Rüstungsunternehmen in Deutschland. Das Landeskriminalamt Bayern und die Generalstaatsanwaltschaft München schließen ein politisches Motiv nicht aus. Der ARD-Terrorismusexperte Michael Götschenberg sprach von starken Hinweisen, dass es sich bei den Tatverdächtigen um sogenannte Wegwerfagenten handeln könnte, also um Personen, die im Auftrag eines russischen Geheimdienstes gehandelt haben könnten. Tatverdächtig sind zwei bulgarische Staatsbürger. Sie wurden nach einer Großfahndung in der Nacht an einer Münchner Tankstelle festgenommen.

0: 11 Partner aus Wirtschaft, Kommunen und Landesregierung haben die Vereinbarung Bündnis für zirkuläres Bauen im Saarland unterzeichnet. Ziel ist es, Gebäude von Anfang an so zu planen, dass sie später leicht umgebaut werden können. Dadurch kann die Umwelt geschont werden. SR-Reporter Peter Sauer.
1: Materialien sollen bei Neubauten beispielsweise nicht mehr fest verklebt werden, sondern so verbaut werden, dass man sie ressourcenschonend wiederverwenden kann. Bei Altbauten soll verstärkt darauf geachtet werden, wie sie umgebaut werden können oder wie die Bausubstanz wiederverwertet oder recycelt werden kann. Damit Schwung ins zirkuläre Bauen kommt, wollen Land und Kommunen das Vergaberecht gerade bei öffentlichen Aufträgen Richtung zirkulärem Bauen anpassen. Denn es schont laut Bündnis Rohstoffe, reduziert Abfälle und macht die Bauwirtschaft unabhängiger von Lieferengpässen und steigenden Materialpreisen. Das Bündnis erwartet, dass die zirkuläre Planung etwas teurer werden könnte, die Kosten insgesamt jedoch gleich bleiben, da Baustoffe wiederverwendet werden.
0: Die Weinlese im Saarland ist in vollem Gange. Die ersten Weingüter haben schon vor knapp 2 Wochen mit der Ernte angefangen. Wie der Präsident des Saarländischen Winzerverbands Hoffmann dem SR sagte, ist das so früh wie noch nie. Ursache sei der trockene und heiße Sommer. Nach Angaben des Weinguts Schmidt-Weber in Perl haben die Trauben deshalb sehr früh schon einen hohen Öxtelgehalt, also viel Süße, erreicht. Und hier noch eine Suchmeldung der Polizei. Seit heute wird Marcel Weber vermisst. Der 29-Jährige verließ heute früh seine Wohnanschrift in Mandelbachtaler Ortsteil Bebelsheim. Es ist nicht auszuschließen, dass ihm etwas zugestoßen ist. Marcel Weber ist etwa 1,85 groß, hat dunkelblonde Haare, die zu einem Pferdeschwanz zusammengebunden sind. Er trägt eine Brille und eine graue Jogginghose. Hinweise sind möglich bei jeder Polizeidienststelle. Und das waren die Nachrichten mit Christian Koch. 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
3: Ruhig und trocken, der gesamte Abend und auch die Nacht bleibt's auch so. Kaum Wolken ziehen durch, also im Laufe des Abends werden die Wolken weniger bei 14 Grad. Morgen Sonne und Wolken im Wechsel, die Sonne boxt sich oft für länger durch. Es bleibt trocken bei schwülwarmen 29 Grad.
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3: Die neuesten Blitzer in Völklingen werden in der Schaffhauser Straße, in St. Wendel in der August-Balthasar-Straße und in Saarbrücken am Torhaus. Alle Blitzer lest und hört ihr ganz in Ruhe nach bei SR1 in der ARD Sounds App.
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3: Michael Patrick Kelly, der hat jetzt eine neue Single am Start, zusammen mit einer richtig großen Band, die früher bei einigen als Bravo-Starschnitt im Kinderzimmer gehangen hat und heute immer noch angesagt ist. Welche Band das ist und die neue Single, hören wir alles nach 3 Songs. Naina Singh ist hier für euch im Studio. Hallo!
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0: Schön, dass ihr diesen Donnerstagabend mit uns verbringt. Take That sind vor ein paar Tagen beim Summer Hits Festival in Polen aufgetreten, als plötzlich zwischen zwei Songs das hier passiert ist.
1: Macht mal ein bisschen Platz hier für jemanden. Wir haben ein extra Mikro hier für einen Freund, der sich die Zeit genommen hat und direkt aus München angereist ist, um heute Abend bei uns zu sein.
2: Please everybody welcome on stage Michael Patrick Kelly.
0: Yay, der Applaus war groß und ja, ihr habt richtig gehört, Michael Patrick Kelly ist auf die Bühne gekommen und dann kam die Live-Premiere eines neuen Songs, der morgen frisch rauskommt. Das klingt auch mega, oder? Take That und Michael Patrick Kelly zusammen. Ja, die haben wirklich einen Song gemacht. Das ist wirklich verrückt. Ich werde nie auf diese Kombi gekommen. Und es wird wirklich toll werden morgen. Der Michael Patrick Kelly kriegt bestimmt eine Gehaltserhöhung. Morgen ist es soweit. Ihr hört dann den kompletten Song natürlich hier auf SR1. Und bis dahin hören wir erstmal Mr. Michael Patrick Kelly alleine mit einer schönen Ballade. Hier ist Blurry Eyes in After Work.

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1: Dancing Feet von Kygo und DNCE, der perfekte Song für einen Tanzkurs heute Abend. Vielleicht fahrt ihr auch gerade nach Hause davon. Oder ihr geht auch noch. Und jetzt geht's hier weiter mit neuer Musik gleich von von Another mit Talk to You. Und Jessie J auch mit am Start. Das ist die beste Musik für Saarland heute Abend.
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1: Wir gucken mal auf die aktuellen Temperaturen, wenn mein Rechner das will. So, bitte schön, in Alsterbrücken 24 Grad und in Rentrisch auch 24 Grad. Stück für Stück werden die Wolken weniger bei 14 Grad. Es bleibt durchweg trocken heute Nacht. Morgen lacht uns die Sonne auch mal länger an. Harmlose Wolken sind mit dabei und weiter trocken bei 29 Grad. Es wird so schwül warm und drückend morgen.
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1: Geblitzt werdet ihr in Saarbrücken am Torhaus, in St. Wendel in der August-Balthasar-Straße und in Völklingen-Werden in der Schaffhauser-Straße. Alles zum Verkehr und alle Blitzer lest und hört ihr bei SR1 in der ARD Sounds App. Falls ihr noch mehr habt für uns, 0800 700 8000.
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1: Morgen startet das Glücksgefühle-Festival am Hockenheimring. Alphaville wurden da jetzt aber ausgeladen wegen politischer Statements. Mehr dazu und zum neuesten Stand erfahrt ihr alles nach zwei Songs. Naina Singh ist hier für euch im Studio. Ich wünsche euch einen schönen Abend.
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0: Jessie J mit Price Tag hier heute Abend in Afterwork. Am Hockenheimring startet morgen das Glücksgefühle-Festival. Da sollten auch Alphaville auftreten. Kennen wir natürlich alle, Megaband, alle haben sich gefreut und dann aber wurde Alphaville von der Veranstaltung ausgeladen. Und die Begründung dafür, das Festival sei keine Bühne für politische Statements. Darauf wollte die Gruppe aber nicht verzichten. Sänger Marianne Gold hatte sich bei Konzerten immer wieder gegen rechtsradikale Tendenzen und für Freiheit, Toleranz und Demokratie eingesetzt. Das sollte auf der Glücksgefühle-Bühne eher nicht stattfinden. Alphaville-Sänger Marianne Gold dazu.
1: Die Kunst ist frei. Wenn man sagt, irgendwie politische Themen dürfen nicht verwendet werden, dann ist das eine Einschränkung der künstlerischen Freiheit und vollkommen inakzeptabel in einem Land wie Deutschland.
0: Er hat auch ein Statement dazu auf Instagram gepostet und das ist viral gegangen. Gestern hat sich auch Totenhosensänger Campino beim Konzert der Totenhosen in Münster, dem Heimatort von Alphaville-Sänger Marianne Gold, dazu geäußert. Erstmal generell.
2: Jeder Hausherr hat das Recht, seine eigenen Regeln zu machen, schon. Dann müsste er aber die Künstler vorher fragen, ob die unter diesen Umständen überhaupt spielen wollen.
0: Und dann hat er sich ganz speziell geäußert.
2: Letztendlich ist es so, dass wir das schon extrem fragwürdig finden und auch absurd, jemanden auszuladen, der sich gegen die AfD äußert oder gegen Trump oder wie auch immer. Jemand, der stabil ist für die Demokratie. Ich finde, da ist eine neue Grenze überschritten und eingerissen. Und wir sind Leute, die sich freuen, Menschen mitzubringen, die sich eben politisch äußern und die stabil sind.
0: Als Überraschungsgast ist dann Marianne Gold auf die Bühne in Münster gekommen. Heimspiel für eine Punk-Version von Forever Young mit den Hosen und Campino. Boah, Wahnsinn, ey. Es geht ordentlich nach vorne. Und verschiedene Medien haben jetzt gemeldet, dass der Veranstalter zurückgerudert wäre und Alphaville doch auftreten könnten. Veranstalter des Festivals sind Ex-Fußball-Nationalspieler Lukas Podolski und Veranstalter Markus Krampe. Man lade Alphaville wieder ein, sagte der Veranstalter Krampe, wie geplant Teil des Festivals zu sein, nicht als Zeichen eines Nachgebens, sondern als bewusste Entscheidung für das, was uns verbindet. Wie es ausgeht, wissen wir noch nicht. Wir schauen jetzt erstmal nach vorn mit den Toten Hosen und rocken durch diesen Donnerstagabend. Das sind sie mit Nur nach vorn.

0: echter Klassiker hier heute Abend auf SR1 von REM. Und zusammen kommen wir runter nach einem stressigen Arbeitstag mit Josie Edwards gleich. Chemical Light, das ist neu bei der besten Musik für Saarland. Dermot Kennedy auch mit am Start mit Funeral und Herbert Grönemeyer. Ein bisschen was auf Deutsch mit Bochum. Hört ihr alles gleich hier in Afterwork.
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1: S1 am Donnerstagabend. Wir hatten ja eben die Thematik mit Alphaville beim Glücksgefühle-Festival, dass die ja ausgeladen worden sind. Und jetzt hat sich der Veranstalter entschuldigt. Und Alphaville hat die Entschuldigung auch angenommen. Und aber wegen der aufgeheizten Lage werden sie doch nicht auftreten und es einfach dabei belassen. Aber immerhin gab es eine Entschuldigung dafür. Dermot Kennedy, jetzt mit Funeral. 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
2: Viele Deutsche sehen Russland als Gefahr. Ex-Ministerpräsident Hans zieht sich aus der Landespolitik zurück. Und das Wetter in der Nacht bewölkt, aber trocken, 14 bis 17 Grad. 20 Uhr. Nach der Brandattacke nahe einem Münchner Rüstungsunternehmen vermuten die Ermittler einen politischen Hintergrund. Zwei Verdächtige aus Bulgarien wurden noch in der Nacht gefasst. Unklar ist, ob auch in diesem Fall die Spur nach Russland führt. Generell sehen aber immer mehr Bundesbürger Russland als Gefahr für die nationale Sicherheit. Im neuen ARD-Deutschland-Trend haben das 56% der Befragten angegeben. Allerdings gibt es große Unterschiede, berichtet Markus Sambar.
3: In Westdeutschland sind es fast 60%, die Deutschlands Sicherheit durch Russland bedroht sehen. In Ostdeutschland sehen nur etwas mehr als 40% Russland als Bedrohung. Auch die deutschen Waffenlieferungen an die Ukraine werden sehr unterschiedlich bewertet, wie schon bei vergangenen Umfragen für den ARD-Deutschland-Trend. In den ostdeutschen Bundesländern findet mehr als die Hälfte der Befragten, dass die Waffenhilfe für die Ukraine zu weit geht. Im Westen sagt dagegen mehr als die Hälfte, die deutschen Waffenlieferungen seien angemessen oder könnten sogar noch mehr werden.
2: Nach dem Anschlag auf ein Umspannwerk in Brandenburg ist bei der Polizei ein Bekennerschreiben eingegangen. Sie prüft noch, ob es echt ist und will wegen der laufenden Ermittlungen ansonsten nichts dazu sagen. Bei dem Anschlag in der Nähe des Kraftwerks Jänschwalde bei Cottbus war versucht worden, mit selbstgebauten Flugkörpern einen Kurzschluss und einen großen Stromausfall auszulösen. Die Landesregierung hat mit Partnern aus Wirtschaft und Kommunen ein Bündnis für zirkuläres Bauen im Saarland gegründet. Es geht darum, dass Gebäude von Anfang an so geplant werden, dass sie sich später leichter umbauen, modernisieren oder zurückbauen lassen. Bauteile und Materialien können dadurch wiederverwendet oder recycelt werden. Dadurch soll unter anderem die Bauwirtschaft unabhängiger von Lieferengpässen und steigenden Materialpreisen werden. Der frühere saarländische Ministerpräsident Hans zieht sich aus der Landespolitik zurück. Der CDU-Politiker sagte dem SR, dass er bei der Wahl nächstes Jahr im April nicht mehr für den Landtag kandidieren will. Seit dem SPD-Sieg vor 4,5 Jahren ist Hans einfacher Abgeordneter. Morgen Abend wollen die Christdemokraten in Eppelborn ihre Landesliste

0: Liste für die Landtagswahl aufstellen. Als Spitzenkandidat steht schon Saar-CDU-Chef Toscani fest. Und das waren die Nachrichten mit Christian Koch. 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
2: Noch sind viele Wolken unterwegs am Himmel im Laufe des Abends und in der Nacht werden die weniger. Es bleibt trocken bei 14 Grad. Morgen gibt's einen Mix aus Sonne und Wolken. Die Sonne zeigt sich oft aber mal länger bei 29 Grad und es wird schwül warm. Schwacher bis mäßiger Wind kommt dazu.
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2: A620 Saarbrücken Richtung Saarlouis. Zwischen Saarbrücken St. Arnual und Saarbrücken Gersweiler. Hier in beiden Richtungen ist die linke Fahrspur wegen Bauarbeiten gesperrt. Also teilweise gesperrt. Das Ganze bis morgen um 2 Uhr in der Früh. Aktuelle Blitzer auf der A8 Saarlouis Richtung Pirmasens zwischen Heusweiler und Kreuz Saarbrücken. In Saarbrücken am Torhaus und in Werden in der Schaffhauser Straße. 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
2: Na, habt ihr Lust, ein neues E-Auto zu gewinnen? 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Naina Singh ist hier für euch im Studio. Hi!
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0: Robbie Williams hier auf SR1. Gleich geht's hier weiter mit Michael Schulze und Love Sick in After Work. 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

0: Lady Gaga über ihre Bad Romance hier auf SR1. Und oft machen wir uns kleiner, als wir eigentlich sind im Alltag, wenn irgendwas nicht so gut läuft. Ivo Martin hat jetzt einen passenden Song, der soll uns ein bisschen Mut machen. Was du nicht siehst, ganz neu hier in Afterwork auf SR1. Schönen Abend.
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0: Ihr arbeitet heute Abend noch an einem wichtigen Projekt oder ihr liegt gemütlich auf dem Sofa, ganz egal, was ihr macht. Wir begleiten euch hier in Afterwork auf SR1 mit der besten Musik für Saarland und geballter Frauenpower in der nächsten halben Stunde. Bibi Rexha und Pink und vorher Channon mit Whisper. Alles gleich am Donnerstagabend.
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0: In Lebach 22 Grad, in Jägersfreude 23. Socken anziehen heute Nacht. Ja, könnt ihr ja schon machen im Bett dann, wer es mag. Manche schlafen da lieber ohne Socken. Bei 14 Grad kaum noch Wolken oder ganz klar. Morgen satte 29 Grad, eher schwül warm. Und oft zeigt sich die Sonne und harmlose Wolken. Es bleibt weiter trocken für uns.
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0: A620, Saarlouis Richtung Saarbrücken, die Ausfahrt Völklingen-Werden ist gesperrt wegen einer Baustelle bis zum Freitag um 3 Uhr in der Früh. A620, Saarbrücken Richtung Saarlouis zwischen Saarbrücken-St. Arnual und Saarbrücken-Gersweiler. Hier in beiden Richtungen ist der linke Fahrstreifen wegen Bauarbeiten teilweise gesperrt bis morgen um 2 Uhr. Aktuelle Blitzer auf der A8 Saarlouis Richtung Pirmasens zwischen Heusweiler und Kreuz Saarbrücken. In Saarbrücken am Torhaus stehen sie und in Werden in der Schaffhauser Straße. Alles zum Verkehr lest und hört ihr bei SR1 in der ARD Sounds App. Und falls ihr noch mehr habt, 0800 700 8000. Kommt gut an. Na, so.
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0: Ja, da wollte das System mal nicht mehr. So, jetzt mal wieder aber voll und ganz am Start. Nach 3 Songs stellen wir euch einen Mann vor, der versucht, eine rote Telefonzelle zu retten. Warum er das macht und ganz viele dieser Telefonzellen jetzt am Start hat, das hören wir alles gleich nach 3 Songs. Naina Singh ist hier für euch da. Hi.
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0: Michael Jackson, der bringt uns gut durch diesen Feierabend an diesem Donnerstagabend hier in Afterwork. Akku leer, das ist immer schlecht, wenn wir dringend jemand anrufen müssen oder schnell mit Google Maps irgendwo hinkommen müssen und der Akku ist dann weg. Das ist richtig kacke, wenn das Handy leer ist. Ist einem Mann in Großbritannien jetzt auch passiert. Zack, weg war der Akku, beziehungsweise leer. Aber es hat dazu geführt, dass er jetzt die roten, absolut ikonischen Telefonboxen rettet. Maureen Welter aus dem SR1-Team hat alle Infos zu dieser ganzen Story.
1: Ja, der Mann wollte seinen Partner anrufen und ihm sagen, hey, ich komme ein bisschen später nach Hause. Aber der Handy-Akku war alle. Dann die Rettung, eine rote Telefonzelle. Aber die Leitung war tot.
0: Ja, toll. Da siehst du erstmal so eine Telefonzelle und denkst dir, oh nein.
1: Er hat sich dann bei dem zuständigen Kommunikationsunternehmen beschwert und das hat ihm erklärt, ja sorry, wenn so eine Box nicht mindestens 52 Mal im Jahr benutzt wird, dann wird die Leitung abgeschaltet. Und damit hatte er eine Mission, durchs Land fahren und Telefonzellen retten.
0: Krass, indem er 52 Leute anruft.
1: Genau, gewappnet mit Münzen und viel Zeit.
0: Ja, Rentner ist er nicht. So viel Zeit hätte ich ja gar nicht.
1: Nee, der Typ ist 43, aber er ist Künstler und macht aus seiner Rettungsaktion eine Fotoreihe. Und da geht's auch mehr um als jetzt nur Nostalgie. Denn er sagt, auf dem Land sind diese Telefonzellen manchmal die einzige Möglichkeit, um mit der Außenwelt in Kontakt zu treten.
0: Also tut er was richtig, richtig Gutes und finde ich super, wirklich. Ich bin ja so ein großer England-Fan, habe selber mal ein halbes Jahr dort gelebt. So ein paar hübsche alte Telefonzellen würden sich bei uns im Saarland doch auch richtig gut machen. Natürlich im schönen SR1-Rot. Wir machen jetzt weiter mit der besten Musik für Saarland. Jetzt mit Pink und What About Us.

Einmal tief durchatmen, den ganzen Stress von heute atmen wir einfach mal weg. Ne? Vielleicht waren die Kids heute auch ein bisschen lauter unterwegs und jetzt habt ihr Ruhe, so im Feierabend. Mit You and North und Breathe Easy, ganz neu für Saarland auf SR1.

Euch einen schönen Abend. Weiter geht's mit SR1 Pop, die Abendshow. Und heute mit Kollegin Sabrina Droste. Die hat ganz viele Musikthemen für euch. Olivia Rodrigo und Stevie Nicks, die haben was Spannendes gemacht. Außerdem gibt's einen Podcast-Tipp und vieles mehr. Ich wünsche euch ganz viel Spaß gleich nach 9. Jetzt erstmal die Backstreet Boys und Everybody. Einfach mal Radio richtig laut drehen jetzt. Na, Ina, singen wir hier im Studio. Bis morgen. Everybody.

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1: 21 Uhr. Der VW-Aufsichtsrat stimmt den Sparplänen des Vorstands zu. Das hat das Unternehmen mitgeteilt. Davor hatte die Wirtschaftswoche berichtet, Volkswagen wolle ab 2031 4 Werke schließen. Sie berief sich auf ein internes Vorstandspapier. Über genauere Details der jetzt akzeptierten Sparpläne ist bisher noch nichts bekannt. Sabotageakte wie die letzten Tage gegen Umspannwerke in Brandenburg und NRW kommen oft vor. Nach ARD-Infos haben die Sicherheitsbehörden in diesem Jahr schon 165 Verdachtsfälle registriert. Dabei geht es um kritische Infrastruktur, aber auch um Rüstungsunternehmen, wie ganz aktuell in München, wo nach einem mutmaßlichen Brandanschlag jetzt ermittelt wird. Die Bundesregierung verspricht, mehr für den Schutz zu tun, kommt aber nicht voran. Birte Sönnigsen.
2: Im März ist ein Gesetz in Kraft getreten, das für besseren Schutz von Wasserwerken, Stromleitungen, Krankenhäusern oder Pipelines sorgen soll. Betreiber von kritischer Infrastruktur werden mit dem Gesetz verpflichtet, Vorgaben zu erfüllen, wie sie sich gegen Angriffe, Spionage oder die Folgen des Klimawandels schützen. Allerdings fehlt noch eine zentrale Verordnung aus dem Bundesinnenministerium, die viele Details regelt und auch genauer festlegt, welche Unternehmen und Betreiber zur kritischen Infrastruktur zählen.
1: Das Terminal 1 am Berliner Flughafen BER ist heute Abend von der Polizei geräumt worden. Alle Fluggäste mussten das Gebäude verlassen. Hintergrund ist eine womöglich gefährliche Substanz. Laut Bundespolizei sagte eine Frau am Service Point, sie habe einen gefährlichen Stoff dabei. Daraufhin wurde Alarm ausgelöst. Wie lange der Terminal gesperrt bleibt, ist unklar. Die Polizei untersucht gerade die Substanz. Vor Ort werden viele Passagiere über das zweite Berliner Terminal abgefertigt. Der Bundeswehrstandort Merzig wird ausgebaut. Die Zahl der Dienstposten soll dort um rund 170 auf dann insgesamt 810 steigen. Vorher müsse laut Landesregierung in Merzig aber noch die entsprechende Infrastruktur fertiggestellt werden. Hintergrund: im Zusammenhang mit dem neuen Wehrdienst soll in Merzig das Heimatschutzbataillon 132 stationiert werden. Rekruten, die sich für bis zu 11 Monate bei der Bundeswehr verpflichten, absolvieren dann dort ihre heimatnahe Grundausbildung. Anschließend können die Männer und Frauen als Reservisten dienen. Saarministerpräsidentin Rehlinger spricht von einer guten Nachricht für die Region. Und das waren die Nachrichten mit Christian Koch. 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Und das Wetter: in der Nacht erst noch bewölkt, dann klart's auf. Temperaturen zwischen 17 und 14 Grad. Morgen Vormittag Sonne, meist nur lockere Wolken. Dann zieht's nachmittags zu. Insgesamt bleibt es aber trocken, bei Höchstwerten zwischen 25 und 30 Grad. Und die Aussichten: in der Nacht auf Samstag etwas Regen, tagsüber dann aber sonnig und trocken bis 25 Grad. Am Sonntag dann ebenfalls Sonne bis 28 Grad.
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1: A8 Luxemburg Richtung Saarlouis. Die Einfahrt Perlborg ist wegen einer Baustelle gesperrt bis 11. September. A620 Saarbrücken-Saarlouis. Zwischen Saarbrücken-St. Anual und Saarbrücken-Gersweiler ist in beiden Richtungen der linke Fahrstreifen wegen Bauarbeiten teilweise gesperrt. Dauer bis morgen ca. 2 Uhr. A620 Saarlouis Richtung Saarbrücken. Die Ausfahrt Völklingenwerden ist ab 19.30 Uhr wegen einer Baustelle gesperrt, bis Freitag 3 Uhr. Geblitzt wird unter anderem auf der A8 Saarlouis Richtung Pirmasens zwischen Heusweiler und Kreuz Saarbrücken, in Saarbrücken am Torhaus und in Werden in der Schaffhauser Straße.
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So, und jetzt straight up von der Sommerplaylist von Barack Obama hier in Pop, eure Abendshow. Ich finde es gerade ein bisschen verrückt zu wissen, dass wir dieselbe Musik hören wie Barack Obama. Das ist irgendwie abgefahren. Keine Ahnung, was wir uns so vorstellen, was so Leute hören. Aber Tampa City mit Self-Aware? Hätte ich jetzt so gar nicht in den Obamaschen Hallen erwartet.

als nur so ein ganz normales popliges Festival. Wenn ihr gerade Olivia Rodrigo googelt, dann regnet es Blumenkränze bzw. Gänseblümchenketten wegen des Daisy Chain Fields Festivals, das Olivia am Wochenende veranstaltet hat. Das Besondere an dem Festival war, dass das komplette Line-Up nur aus Frauen bestand und sie damit über 17 Millionen Euro gesammelt hat. Und zwar für Organisationen, die sich für Frauen und Mädchen einsetzen. Und nicht nur das. Olivia ist während des Festivals unter anderem zusammen mit Stevie Nicks aufgetreten, die Sängerin von Fleetwood Mac.

Girls Light haben sie zusammen gesungen. Und jetzt wissen wir auch warum. Die beiden singen den Soundtrack für den Film Zauberhafte Schwestern 2. Der kommt nächsten Donnerstag ins Kino. Olivia Rodrigo jetzt hier mit The Cure in Pop. Eure Abendshow von MDR Jump, HR3, NDR 2, SR1 und WDR 2 zusammengefahren von SWR 3.

Tennisprofi Jan-Lennard Struff ist in der zweiten Runde der US Open ausgeschieden. Das Match gegen den Argentinier Francisco Cerundolo ging über 5 Sätze, aber insgesamt 16 Doppelfehler von Struff waren too much. Letzter Deutscher ist Zverev, der muss heute Nacht ran.

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6: Kurz nach 9:30 ist es.
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7: Heute Nacht lockern die anfangs kompakten Wolken teilweise auf. Später ziehen mal nur dünne, hohe Wolken vorüber, mal sind sogar klare Abschnitte möglich. Die Temperatur sinkt auf Werte zwischen 17 und 14 Grad. Der Wind weht schwach aus Südwest. Morgen scheint die Sonne vor allem am Vormittag bei lockeren Wolken. Später werden die Wolken mehr. Regen fällt aber keiner. Bei Werten zwischen 24 und 30 Grad fühlt sich die Luft drückend schwül an. Dazu weht mäßiger Wind aus West bis Südwest mit starken, in den Höhenlagen stürmischen Böen.
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8: Vorsicht auf der A623 Friedrichsthal Richtung Saarbrücken. Zwischen Sulzbach-Altenwald und Sulzbach Gefahr durch einen defekten PKW. A620 Saarbrücken-Saarlouis. Zwischen Saarbrücken-St. Arnual und Saarbrücken-Gersweiler ist in beiden Richtungen der linke Fahrstreifen wegen Bauarbeiten teilweise gesperrt. Dauer bis morgen ca. 2 Uhr. A620 Saarlouis Richtung Saarbrücken. Die Ausfahrt Völklingen-Werden ist ab 19.30 Uhr wegen einer Baustelle gesperrt, bis Freitag 3 Uhr. Geblitzt wird unter anderem auf der A8 Saarlouis Richtung Pirmasens zwischen Heusweiler und Kreuz Saarbrücken, in Saarbrücken am Torhaus und in Werden in der Schaffhauser Straße.
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0: Monopoly Prize. Es reicht. Es reicht. Jetzt ist es auch einfach mal gut mit diesen Mücken. Hat sich auch ein Bürgermeister in Frankreich gedacht und hat den Mücken in seinem Dorf endgültig den Kampf angesagt. Es waren einfach zu viele. Und dann hat er sich überlegt, ja, was kann man denn da wohl machen? Als Bürgermeister hat man ja schließlich auch irgendwie ein bisschen Macht. Und dann hat er einfach ein Flugverbot erlassen, Jesse Ensminger aus dem Abendshow-Team. Das geht.
1: Das geht.
0: Ja.
1: Auf dem Papier sehr gut. In der Praxis... Naja, also der Bürgermeister Olivier Joly hat für asiatische Tigermücken ein offizielles Überflugverbot für seine Kommune verhängt. Soweit, so gut. Und jede Mücke, steht da, die sich nicht daran hält, muss mit strafrechtlicher Verfolgung rechnen.
0: Aber es ist jetzt noch keine Mücke festgenommen worden.
1: Nee, die sind immer noch unterwegs und breiten sich vor allem in stehendem Wasser aus. Deswegen sollen die Bürgerinnen und Bürger auch darauf achten, dass so im Garten nicht noch irgendwo ein alter Eimer mit Wasser steht oder so. Das übersieht man ja leicht. Und diese Tigermücke, die breitet sich wohl nicht nur in Frankreich aus, sondern auch schon in Teilen Deutschlands.
0: Na, vielleicht muss der Bürgermeister erstmal Bienen oder Schmetterlinge zu Polizisten ausbilden.
1: Ja,
0: ja. Ja, das könnte klappen.
1: Ja,
0: das könnte klappen.
1: Mega.
0: Oder Glühwürmchen. Also von weitem sehen die Tigermücken dann schon, lass mal weg.

Posten vor Bürgermeister oder zumindest vor Ideengeber für den französischen Bürgermeister, der das Einreiseverbot für Tigermücken erlassen hat, von dem wir eben gesprochen haben. Er schreibt an die 07221 2011, der Bürgermeister hat einen Fehler gemacht. Die Tigermücken können ja gar kein Französisch. Er hätte dieses Flugverbot in Asiatisch erlassen müssen. Wobei Asiatisch ist jetzt auch schwierig, ne? Thorsten, du hast recht. Wir müssen das Ding nochmal überarbeiten. Das ist ja wohl ganz klar.

Entweder ist der Typ unfassbar arrogant und selbstverliebt oder aber sehr lustig. Samba hat vor seinem Konzert in München vorgestern auf dem Superblum erstmal vor der Kamera ein paar Liegestütze gemacht, bevor er dann eben auf die Bühne schwebte. Sein Body war danach definitiv ready für das fantastische Konzert, was dann kam. Absolute Empfehlung, den live zu sehen. Für nicht live habt ihr ja uns, Samba.

Vorsicht auf der A66 Frankfurt-Wiesbaden zwischen Eschborn und Frankfurt-Höchst. Da sind Leute auf der Fahrbahn, da bitte besonders vorsichtig fahren. Ihr hört Pop, eure Abendshow von MDR Jump, HR3, NDR 2, SR1, WDR 2, RBB 888. Guten Abend.

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1: 22 Uhr. Der VW-Aufsichtsrat hat den Sparplänen des Vorstands zugestimmt. Das teilte das Unternehmen am Abend mit. Für SR Info Christian Koch.
2: Volkswagen will in den nächsten Jahren rund 50.000 Stellen streichen. Darüber hinaus sollen für 4 Werke Konzepte für eine nachhaltige und wettbewerbsfähige Zukunft entwickelt werden. Aber es werden auch alternative Verwendungsmöglichkeiten geprüft, heißt es. Die Gewerkschaft IG Metall und der Konzernbetriebsrat zeigten sich in einer ersten Reaktion erleichtert. Kein Werk sei aufgegeben worden. Bisher waren die VW-Zukunftspläne im Aufsichtsrat am Widerstand von Arbeitnehmern und dem Land Niedersachsen gescheitert. Eigentlich war ein erneutes Treffen zwischen Vorstand und Aufsichtsrat erst für morgen geplant.
1: Brandenburg will den Schutz kritischer Infrastruktur beschleunigen. Innenminister Rethmann reagierte damit auf den Sabotagevorfall an einem Umspannwerk. Er teilte mit, dass ein sogenanntes Beleihungsgesetz auf den Weg gebracht werden soll. Als erstes Bundesland in Deutschland würde Brandenburg damit Betreibern kritischer Infrastruktur erlauben, den Schutz ihrer Anlagen selbst zu organisieren. Bisher können das nur die Bundespolizei und die Bundeswehr. Der Terminal 1 am Berliner Flughafen BER ist wieder freigegeben. Zuvor war er wegen Gefahrgutalarm geräumt worden. Hintergrund war eine möglicherweise gefährliche Substanz. Laut Bundespolizei sagte eine Frau am Servicepoint der Bundespolizei, sie habe einen gefährlichen Stoff dabei. Aktuell kommt es im Flugbetrieb noch zu Verzögerungen. Nach 2 Windpockenfällen an der Saarbrücker Marienschule soll der Präsenzunterricht morgen wieder aufgenommen werden. Schüler und Schülerinnen müssen zuvor ihre Immunität nachweisen. Das gilt auch für Schüler des Saarbrücker Gymnasiums am Schloss, die Kurse an der Marienschule besuchen. Das Gesundheitsamt prüft derzeit alle Dokumente. Ohne entsprechenden Nachweis dürfen die Betroffenen auch in den nächsten Tagen die Schule nicht betreten. In der vergangenen Woche hatte es einen Windpockenausbruch am Theodor-Heuss-Gymnasium in Sulzbach gegeben. Der deutsche Tennisprofi Struff ist bei den US Open in der 2. Runde rausgeflogen. Der 36-Jährige unterlag dem favorisierten Argentinier Cerundolo mit 7:5, 5:7, 6:4, 2:6 und 3:6. Damit konnte er sein bestes Karriereresultat beim Grand Slam Turnier in New York nicht wiederholen. Damals hatte er das Achtelfinale erreicht. Das waren die Nachrichten mit Dominik Holl. 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Das Wetter. In der Nacht anfangs bewölkt, später klart es auf. Es bleibt trocken bei Tiefstemperaturen von 14 bis 14 Grad. Freitagvormittag Sonnenschein und meist nur lockere Wolken. Am Nachmittag dichtere Bewölkung, insgesamt aber trocken bei Höchstwerten von 25 bis 30 Grad. Die weiteren Aussichten: in der Nacht auf Samstag etwas Regen, tagsüber bleibt es sonnig und trocken bei bis zu 25 Grad. Am Sonntag ebenfalls Sonne bis 28 Grad. Die Zeit 22.03 Uhr.
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3: A620 Saarbrücken-Saarlouis. Zwischen Saarbrücken-St. Arnual und Saarbrücken-Gersweiler ist in beiden Richtungen der linke Fahrstreifen wegen Bauarbeiten teilweise gesperrt. Dauer bis morgen ca. 2 Uhr. A620 Saarlouis Richtung Saarbrücken. Die Ausfahrt Völklingenwerden ist ab 19.30 Uhr wegen einer Baustelle gesperrt, bis Freitag 3 Uhr. A6 Mannheim-Saarbrücken. In Höhe Grumbachtalbrücke in beiden Richtungen Behinderungen durch Brückenarbeiten. Bis Anfang 2028. Geblitzt wird unter anderem auf der A8 Saarlouis Richtung Pirmasens zwischen Heusweiler und Kreuz Saarbrücken.

0: in Saarbrücken am Torhaus und in Werden in der Schaffhauser Straße.
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3: Mit Sabrina Droste, Naten zusammen am 3. September. Bald endlich wieder vertikal rotierender Fisch.
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Hey Sabrina, ich höre euch gerade beim Schränke aufbauen und freue mich sehr über die Gesellschaft. Schreibt Laura an die 0722 1 2011. Wäre ich hier ganz alleine, würde ich den Verstand verlieren, weil ich gerade einen Schrank aufbaue, der eine Bauanleitung hat, ohne Maßstab, Aufdrucke oder wie man das nennt, für die Schrauben. Ich muss, und das schreibt sie in großen Buchstaben, ich muss sie ständig nachmessen. Und hasse alles daran. Liebe Grüße und mach weiter so. Laura aus Aachen. Laura, ich lese deine Wut regelrecht aus deiner Nachricht heraus und fühle sie auch direkt. Manchmal gibt's einfach Dinge, die eigentlich so gesehen überhaupt gar nicht so schlimm sind, aber irrational viele Gefühle hervorrufen. Ne? 0722 1 2011.

0: Was sind so Kleinigkeiten, die uns irrational viel Emotionen in den Körper ballern? Bei Laura aus Aachen ist es, dass die Aufbauanleitung vom Schrank keinen Maßstabaufdruck für die Schrauben hat und sie nachmessen muss. Tschakka, Laura, du schaffst das. Grundsätzlich ist Schrankaufbauen ja eigentlich nicht schlimm, ne? Aber auch bei Petra aus Kulnau hat's heute starke Gefühle hervorgerufen.
1: Wir sind jetzt seit heute Morgen um 9.30 Uhr unterwegs, war bei IKEA, Anhänger, Miete war schon mal, hätte nicht funktioniert mit dem Schloss öffnen, also ja, wir sind jetzt, also der Korpus steht jetzt 2x1 Meter, 2x50 und sind echt schon etwas genervt.
0: Jessie Ensminger aus dem Pop-Abend-Team ist auch hier. Jessie, man hört richtig, wie sie...
2: Wir sind ein bisschen genervt.
0: Die Stimme ist auf jeden Fall da. Oh, komm, Peter. Du hast doch sicherlich auch so eine Kleinigkeit, wo du sagst, okay, objektiv drauf geguckt, ist es gar nicht schlimm, was da passiert, aber ich raste innerlich komplett aus. Ich komme nicht klar. Warum passiert das?
3: Ja, fällt mir sofort was ein. Und zwar, wenn Menschen vor mir laufen. Also gehen.
0: Das ist jetzt erstmal nicht, also
3: grundsätzlich, wenn man so in der Stadt, ne, was einkauft oder so, alles gut. Ich meine aber, wenn Menschen plötzlich vor mir langsam gehen, ich raste aus. Du hast gerade so, du bist so drin im Laufen und willst deine Sachen erledigen und dann vor dir. Es ist ja okay, wenn man einfach nur so ein bisschen schlendert und bummeln will und so, aber nicht vor mir.
0: Aber nicht vor dir.
3: Nein, nein. Raste ich aus.
0: Aber ich glaube, das fühlen auch einfach alle. Oh. Das ist einfach. Ja, also wir haben natürlich nichts gegen chillen, aber bitte nicht vor Jessie Ensminger, ne? Damit wir da, also das ist jetzt schon mal klar.

Falling in Love ist das. Denkt dran, ein abendlicher Spaziergang mit Musik im Ohr zählt auch als Therapie. Vor allem bei Musik, die wie Medizin wird. Ach, guck mal, noch mehr Medizin.

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2: Kurz nach halb elf ist es.
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2: Heute Nacht lockern die anfangs kompakten Wolken teilweise auf. Später ziehen mal nur dünne, hohe Wolken vorüber. Mal sind sogar klare Abschnitte möglich. Die Temperatur sinkt auf Werte zwischen 17 und 14 Grad. Morgen scheint die Sonne vor allem am Vormittag. Später werden die Wolken mehr, Regen fällt aber keiner. Bei Werten zwischen 24 und 30 Grad fühlt sich die Luft drückend schwül an. Dazu weht mäßiger Wind aus West bis Südwest mit starken, in den Höhenlagen stürmischen Böen.
3: A8, Luxemburg Richtung Saarlouis. Die Einfahrt Perlborg ist wegen einer Baustelle gesperrt bis 11. September. A620, Saarbrücken-Saarlouis. Zwischen Saarbrücken-St. Arnual und Saarbrücken-Gersweiler ist in beiden Richtungen der linke Fahrstreifen wegen Bauarbeiten teilweise gesperrt. Dauer bis morgen ca. 2 Uhr. A620 Saarlouis-Saarbrücken. Zwischen Wattgassen und Völklingen werden in beiden Richtungen Behinderungen an einer Baustelle. Abschnittsweise einspurige Verkehrsführung. Bis 12. Oktober werktags zwischen 7.30 Uhr und 16 Uhr. A620 Saarlouis Richtung Saarbrücken. Die Ausfahrt Völklingen-Werden ist ab 19.30 Uhr wegen einer Baustelle gesperrt. Bis Freitag 3 Uhr. Geblitzt wird unter anderem auf der A8 Saarlouis Richtung Pirmasens zwischen Heusweiler und Kreuz Saarbrücken, in Saarbrücken am Torhaus und in Werden in der Schaffhauser Straße.
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Achtung, Falschfahrer auf der A66 Frankfurt-Fulda zwischen Hanau-Nord und Hanauer Kreuz. Da kommt euch ein Falschfahrer entgegen. Bitte äußerst rechts fahren, nicht überholen. Auf der A66 Frankfurt-Fulda zwischen Hanau-Nord und Hanauer Kreuz. Da ist ein Falschfahrer unterwegs. Vorsicht da in beiden Richtungen.

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0: Kinkerlitzchen, Kleinigkeiten, Dinge, die im Alltag gar nicht schlimm sind und uns trotzdem auf die sogenannte Palme bringen. Bei Barbara aus Offenburg passiert das oft an der Kasse.
1: Also wo ich ausraste, an der Kasse. Wenn den Leuten einfällt, sie müssen ja auch noch bezahlen und dann den Geldbeutel erst rausholen und dann noch vielleicht mit Kleingeld bezahlen, da krieg ich einen Knoten. Also ja, ist auch nicht so toll.
0: Bei Olli kommen irrational viele Emotionen auch im Supermarkt, aber nochmal aus einem anderen Grund als bei Barbara.
2: Wenn ich an der Kasse stehe, beim Lidl, Aldi, Penny etc. und mich Leute ganz komisch angucken und sagen, ist hier das Ende der Schlange? Dann sage ich immer, nein, wir stehen alle falsch rum. Sie sind der Erste.
0: Und Mike, wie ist es bei dir?
3: Ich könnte auch ausrasten immer, wenn man mir sagt, die Kollegen, ich bin ein paar Minuten nach 20 Uhr da und dann wird es 8:30, 9:15. Ich glaube, die Leute haben eine Sonnenuhr. Da könnte man echt ausrasten bei sowas.

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1: 23 Uhr. Bei Volkswagen haben sich Aufsichtsrat und Vorstand überraschend auf ein Sparpaket geeinigt. Die Entscheidung sei einstimmig gefallen, teilte der Konzern am Abend mit. Für SR Info Christian Koch.
2: Europas größter Autobauer wird weitgehend umgebaut. Nach wochenlangem Ringen hat sich der Aufsichtsrat einstimmig für das Sanierungskonzept ausgesprochen. Dabei fallen rund 50.000 Jobs weg und die Zahl der Modelle wird zusammengestrichen. Für die vier Werke Emden, Zwickau, Neckarsulm und Hannover muss bis 2027 ein tragfähiges Zukunftskonzept erarbeitet werden, um Werksschließungen zu verhindern. Niedersachsens Ministerpräsident Lies sagte, hier müsse auch die Politik wettbewerbsfähige Rahmen Bedingungen schaffen. VW-Konzernchef Blume sprach heute Abend von einem starken Signal für die Zukunft des Volkswagen-Konzerns.
1: Die ursprünglich für morgen angekündigte Sitzung des Aufsichtsrats wird nicht stattfinden. Bundesinnenminister Dobrindt berät morgen in Kopenhagen mit EU-Kollegen über Abschiebezentren. Die sogenannten Return Hubs sollen außerhalb der Europäischen Union in Drittstaaten eingerichtet werden. Mögliche Partnerstaaten wollten die beteiligten EU-Länder nicht vorab benennen. In die Abschiebezentren sollen ausreisepflichtige Personen kommen, die nicht in ihre Herkunftsländer zurückgebracht werden können, etwa weil das Heimatland sich weigert, sie zurückzunehmen. Deutschland treibt das Vorhaben bereits seit längerem voran. Die Return Hubs gelten als hoch umstritten. In Saarbrücken gibt es an einer weiteren Schule einen Windpocken-Verdachtsfall. Nach Angaben des Gesundheitsamtes wird der Fall an der gebundenen Ganztagsschule Dellengarten abgeklärt. Maßnahmen werden erst nach 2 bestätigten Fällen ergriffen. Nach den 2 Infektionsfällen an der Saarbrücker Marienschule wird dort morgen wieder der Präsenzunterricht aufgenommen. Voraussetzung ist, dass für Schülerinnen und Schüler gültige Immunitätsausweise vorliegen. Das gilt auch für Schüler des Gymnasiums am Schloss, die Kurse an der Marienschule besuchen. Und hier noch eine Suchmeldung der Polizei. Seit heute Nachmittag wird Anna Kraus aus Püttlingen vermisst. Sie leidet an Demenz und befindet sich vermutlich in einer hilflosen Lage. Anna Kraus ist etwa 1,56 Meter groß, hat eine kräftige Statur, kurze braune Haare, eine spitze Nase und blaue Augen. Sie trug zuletzt ein buntes Blumenkleid. Hinweise sind bei jeder Polizeidienststelle möglich. Das waren die Nachrichten mit Dominik Holl. 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Das Wetter. In der Nacht anfangs bewölkt, später klart es auf. Es bleibt trocken bei Tiefsttemperaturen von 17 bis 14 Grad. Freitag Vormittag Sonnenschein und meist nur lockere Wolken, am Nachmittag dichtere Bewölkung, insgesamt aber trocken bei Höchstwerten von 25 bis 30 Grad. Die weiteren Aussichten: in der Nacht auf Samstag etwas Regen, tagsüber bleibt es sonnig und trocken bei bis zu 25 Grad, am Sonntag ebenfalls Sonne bis 28 Grad. Die Zeit: es ist 23.03 Uhr.
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4: Vorsicht bitte im Kreis Saarlouis auf der Landesstraße. Zwischen Siersburg und Niedalldorf liegen Gegenstände. A8 Luxemburg Richtung Saarlouis. Die Einfahrt Perlborg ist wegen einer Baustelle gesperrt bis 11. September. A620 Saarbrücken-Saarlouis. Zwischen Saarbrücken-St. Anual und Saarbrücken-Gersweiler ist in beiden Richtungen der linke Fahrstreifen wegen Bauarbeiten teilweise gesperrt. Dauer bis morgen ca. 2 Uhr. A620 Saarlouis-Saarbrücken. Zwischen Wattgassen und Völklingen werden in beiden Richtungen Behinderungen an einer Baustelle. Abschnittsweise einspurige Verkehrsführung. Bis 12. Oktober werktags zwischen 7.30 Uhr und 16 Uhr. A620 Saarlouis Richtung Saarbrücken. Die Ausfahrt Völklingen werden ist ab 19.30 Uhr wegen einer Baustelle gesperrt. Bis Freitag 3 Uhr. Geblitzt wird unter anderem auf der A8 Saarlouis Richtung Pirmasens zwischen Heusweiler und Kreuz Saarbrücken, in Saarbrücken am Torhaus und in Werden in der Schaffhauser Straße.
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5: Mit Sabrina Droste. Abend zusammen. Letztens noch ein Schild gesehen. Eichenprozessionsspinner. Abstand halten. Und nun frage ich mich, warum gibt's

Bisher läuft's nicht so gut für die deutschen Tennisprofis bei den US Open. Erst Jan-Lennard Struff und jetzt auch noch Tatjana Maria ist auch raus. Gegen die 20 Jahre jüngere Tschechin Nicola Batumkova in 3 Sätzen. 2 Chancen haben wir heute noch. Eva Lis und Alexander Zverev. Toi, toi, toi.

0: 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Furchtbar gern produziert von SWR 3 mit Sabrina Drostel. Hi. Lotte, deutsche Singer-Songwriterin, kennen wir von Wenn du tanzen willst.
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0: Oder von Teil von mir. Zum Beispiel. Die hat jetzt ein neues Album draußen und schon der Titel ist eine Ansage. Das heißt nämlich Lotte. Und der Grund dafür war, dass sie sich wieder ganz auf sich selbst konzentriert hat.
2: Ich bin ausgestiegen aus dem, wie ich dachte, dass es sein muss oder wie mir gesagt wurde, dass es vielleicht sein muss. Und habe so nach meiner eigenen Zeit, nach meiner eigenen Vorstellung, nach meinen eigenen Träumen Musik gemacht. Und ich finde, das ist so sehr echt wie noch nichts davor.
0: Ja, und ihr Gesang wirkt auf dem Album oft wie so ein ganz langes Ausatmen, sehr ruhig und schwebend. Und das war keine bewusste Entscheidung, sagt sie, sondern, naja, eher ein urzeitbezogener Zufall.
2: Ich habe die ganze Platte, glaube ich, so halb fünf morgens gefühlt immer eingesungen. Irgendwann unser Rhythmus im Studio hat sich immer so hart verschoben. Und ich bin eigentlich jetzt, glaube ich, aus meiner Natur aus jetzt nicht so eine krasse Nachteule. Das heißt, immer wenn ich gesungen habe, war ich eigentlich richtig müde. Und gleichzeitig ist es auch voll befreiend, so viel zu bearbeiten und so viele Ideen und Träume und Unsicherheiten und Fragen und Dinge, die man eigentlich niemals jemandem erzählen würde, einfach nach draußen zu singen. Und es fühlt sich vielleicht noch deshalb an wie so ein Ausatmen.
0: Ja, ein sehr angenehmes Ausatmen jetzt von Lotte aus ihrem neuen Album. Lotte, mein Baby.

0: Halb zwölf ist es.
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2: Heute Nacht lockern die anfangs kompakten Wolken teilweise auf. Später sind sogar klare Abschnitte möglich. Die Temperatur sinkt auf Werte zwischen 17 und 14 Grad. Morgen scheint die Sonne vor allem am Vormittag. Später werden die Wolken mehr. Regen fällt aber keiner. Bei Werten zwischen 24 und 30 Grad fühlt sich die Luft drückend schwül an.
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3: A8, Luxemburg Richtung Saarlouis. Die Einfahrt Perlborg ist wegen einer Baustelle gesperrt bis 11. September. A620 Saarlouis-Saarbrücken. Zwischen Wattgassen und Völklingen werden in beiden Richtungen Behinderungen an einer Baustelle. Abschnittsweise einspurige Verkehrsführung. Bis 12. Oktober werktags zwischen 7.30 Uhr und 16 Uhr. A620 Saarlouis Richtung Saarbrücken. Die Ausfahrt Völklingen werden ist ab 19.30 Uhr wegen einer Baustelle gesperrt. Bis Freitag 3 Uhr. Geblitzt wird unter anderem auf der A8 Saarlouis Richtung Pirmasens zwischen Heusweiler und Kreuz Saarbrücken, in Saarbrücken am Torhaus und in Werden in der Schaffhauser Straße.
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Noch gut 20 Minuten bis Mitternacht. Also perfekte Zeit, um jetzt was zu spielen. Und zwar das Angaben-Drama-Mob. Das Pop-Abend-Anagramm. Anagramme sind ja Wörter, die entstehen, wenn wir die Buchstaben eines Wortes neu anordnen oder ohne einen wegzulassen oder hinzuzufügen. Und aus Pop-Abend-Anagramm eben Angaben-Drama-Mob. So machen wir das hier. Ich gebe euch einen Künstler-Anagramm. Und ihr wisst dann direkt, wer es ist. Wer hat Bock? 0722 1 2011. Wenn ihr es nicht direkt wisst, gar kein Problem. Ich habe ja natürlich auch so 1, 2, 3 Tipps in petto. Also 0722 1 2011. Wer hat Lust mitzuspielen?

Liebe Leute, wenn ihr anruft, um ein Pop-Abendpaket zu gewinnen, dann habt am besten auch Empfang. Wir versuchen das gerne nochmal. Und Tom, du darfst auch nochmal. Aber vorher rechts ranfahren vielleicht. Dann passt das bestimmt auch mit dem Empfang. Ich gebe euch ein Anagramm von einem Künstlernamen. Und ihr findet heraus, wer es ist. Und dafür gibt's dann ein Pop-Abendpaket. 07-221-2011. Und so lange jetzt noch Billie Eilish, Birds of a Feather.

0: guten Abend an alle, die dabei sind. Vor allem aber guten Abend an Kevin aus Berlin. Der ist in seinem LKW von Bremen gerade Richtung Hamburg unterwegs, war das, ne, Kevin? Genau, okay. Ja, jetzt müssen wir hier auch noch mal ein bisschen auspegeln mit dem Empfang. Du spielst mit mir jetzt das Angabendrama-Mob, das Pop-Abend-Anagramm. Und ich gebe dir einen Künstlernamen, Mann, Frau, Band, kann alles sein. Aber ich habe alle Buchstaben darin vertauscht und ja, du bekommst immer mal wieder einen Tipp. Falls du nicht direkt drauf kommst, warte noch ein bisschen. Ansonsten rufst du es einfach direkt rein, okay? Machen wir es so? Okay, warte mal, ich mach mal hier. So. Also, das Anagramm ist knotig rosa. Die Nationalität ist deutsch. Bist du noch da, Kevin?
1: Ja.
0: Okay.
1: Knotig
0: rosa, genau. Also das G wie ich, knotig rosa. Es sind alles Männer, also habe ich jetzt auch schon direkt verraten, es ist eine Band.
1: Mhm.
0: Irgendeinen Gedanken schon?
1: Nee, noch nicht.
0: Vier Stück sind's.
1: Vier?
0: Mhm. Vier Stück und du kriegst jetzt direkt ein zweites Anagramm, um das noch verwirrender zu machen. Neben knotig rosa kann man aus deren Bandnamen auch Garn Tokios machen. Die machen Indie-Pop.
1: Da müsste ich sie eigentlich kennen.
0: Und die hatten einen viralen Hit. Soll ich den mal einspielen? Vielleicht hilft das.
1: Ja.
0: Komm, die Stimme müsste doch eigentlich jetzt... Der nächste jetzt ist, das ist Henning Mai, absolut. Aber mit wem hat ein Anne Mai Kantereit denn den? Was sagst du?
1: Kein
0: Ruf. Ja, hallo, Kevin. Es war eine schwere Geburt, aber es war eine Geburt. Du hast recht. Es sind die Giant Rooks. Korrektamente. Und es ist eine Band, die du kennst, nicht wahr?
1: Ja, sehr gut sogar.
0: Sehr gut sogar. Okay, siehst du, dann hast du jetzt, kannst du direkt auf der Party demnächst mit zwei Anagrammen flexen. Hast du die gemerkt?
1: Ja.
0: Also, was kann man aus Giant Rooks machen?
1: Knotig rosa.
0: Knotig rosa. Und jetzt
1: sind sie.
0: Geil. Jetzt sind sie hier. Knotig rosa mit Slow Dance for a Minute.

Abend neigt sich um 23.57 Uhr gleich ja sowas von dem Ende. Das Gute daran ist aber ja, dass die Nacht dann jetzt offiziell gleich beginnt und die Popnacht, die verbringt ihr mit Sarah Talmon. Das war Pop, eure Abendshow. Ich bin Sabrina Droste und raus für heute. Macht euch eine gute Nacht und denkt an eure Pausen.

0: und der Konzernbetriebsrat zeigten sich in einer ersten Reaktion erleichtert. Kein Werk sei aufgegeben worden. Bisher waren die VW-Zukunftspläne im Aufsichtsrat am Widerstand von Arbeitnehmern und dem Land Niedersachsen gescheitert. Eigentlich war ein erneutes Treffen zwischen Vorstand und Aufsichtsrat erst für morgen geplant.
1: Insgesamt sollen 135 Milliarden Euro in den Umbau des Konzerns fließen. US-Vizepräsident J.D. Vance hat Gesprächen mit dem Iran vorerst eine Absage erteilt. Bei einer Pressekonferenz im Weißen Haus betonte er, dass die USA keine weiteren Verhandlungen planten, solange Teheran seine Angriffe auf die Handelsschifffahrt in der Straße von Hormuz nicht einstelle. Gleichzeitig wertete Vance den Konflikt nicht als Krieg. Die USA hätten ihre großen Kampfeinsätze vor Monaten beendet. Außerdem gäbe es derzeit keine aktiven Gefechte, so Vance. Noch am Dienstag hatten die USA über 60 Ziele im Iran angegriffen. Der Iran hat wiederum US-Stützpunkte im benachbarten Kuwait attackiert. Der frühere saarländische Ministerpräsident Hans zieht sich aus der Landespolitik zurück. Der CDU-Politiker sagte dem SR, dass er bei der Wahl nächstes Jahr im April nicht mehr für den Landtag kandidieren will. Seit dem SPD-Sieg vor 4,5 Jahren ist Hans einfacher Abgeordneter. Heute Abend wollen die Christdemokraten in Eppelborn ihre Landesliste für die Landtagswahl aufstellen. Als Spitzenkandidat steht schon Saar-CDU-Chef Toscani fest. Bei den US Open sind heute zwei deutsche Tennisprofis in Runde 2 ausgeschieden. Jan-Lennard Struff unterlag dem Argentinier Francisco Cerundolo in 5 Sätzen mit 7:5, 5:7, 6:4, 2:6 und 3:6. Bei den Frauen musste sich Tatjana Maria der Tschechin Nicola Batunkova mit 7:6, 2:6 und 3:6 geschlagen geben. Um 2.30 Uhr spielt Tennisstar Alexander Zverev um den Einzug in die nächste Runde. Das waren die Nachrichten mit Dominik Holl. 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Das Wetter. In der Nacht anfangs bewölkt, später klart es auf. Es bleibt trocken bei Tiefsttemperaturen von 17 bis 14 Grad. Freitagvormittag Sonnenschein und meist nur lockere Wolken. Am Nachmittag dichtere Bewölkung, insgesamt aber trocken bei Höchstwerten von 25 bis 30 Grad. Die weiteren Aussichten. In der Nacht auf Samstag etwas Regen, tagsüber bleibt es sonnig und trocken bei bis zu 25 Grad. Am Sonntag ebenfalls Sonne bis 28 Grad. Die Zeit, es ist 0:03 Uhr.
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3: Vorsicht bitte auf der A602 Trier-Longich. Zwischen Trier-Verteilerkreis und Trier, E-Rang, laufen Wildschweine auf der Fahrbahn. Vorsicht bitte auf der A602 Longich-Trier. Zwischen Kenn und Trier, E-Rang, laufen Tiere. A8, Luxemburg Richtung Saarlouis. Die Einfahrt Perlborg ist wegen einer Baustelle gesperrt bis 11. September. A620, Saarlouis Richtung Saarbrücken. Die Ausfahrt Völklingen werden ist ab 19.30 Uhr wegen einer Baustelle gesperrt, bis Freitag 3 Uhr. A6, Mannheim-Saarbrücken. In Höhe Grumbachtalbrücke in beiden Richtungen Behinderungen durch Brückenarbeiten. Bis Anfang 2028. Geblitzt wird unter anderem auf der A8 Saarlouis Richtung Pirmasens zwischen Heusweiler und Kreuz Saarbrücken. In Saarbrücken am Torhaus und in Werden in der Schaffhauser Straße.
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5: Mit Sarah Talbot, hello zusammen. Wir machen uns jetzt hier locker und starten in diesen frischen Freitag mit Sophie and the Giants. Paradise.
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Hallo Deutschland, hier ist die Popnacht von HR3, MDR Jump, NDR 2, RBB 888, Bremen 4, SR 1, WDR 2, produziert von SWR 3. Und wir Nachteulen und Nachtschichtler wollen uns in den nächsten 5 Stunden wieder ein bisschen besser kennenlernen, indem wir, wie in den letzten beiden Nächten, das Popnacht-Staffelholz weitergeben an alle, die gerade wach sind und zu tun haben. Gestern hatten wir zum Beispiel in der Show einen Bauarbeiter, unter anderem einen Taxifahrer aus Stuttgart, der wiederum jemanden aus der Notaufnahme hören wollte. Daraufhin hat sich dann Leo aus der Nähe von Chemnitz tatsächlich aus der Notaufnahme, aus der Schicht gemeldet, und die wiederum wollte dann einen Lebensmittellieferanten. Hat auch geklappt, und der hat dann gesagt, Leute, morgen soll der Staffellauf beginnen mit einem Bäcker oder einer Bäckerin hier in der Popnacht-Community. Und genau diese Person suchen wir jetzt. 07221 2011. Wenn ihr Bäcker seid und schon in der Nachtschicht Bäckerin, dann ruft an und gebt das Popnacht-Staffelholz dann weiter. 07221 2011. Wir suchen einen Bäcker oder eine Bäckerin bei der Popnacht im Staffellauf. Und ein bisschen könnt ihr uns ein bisschen mitnehmen in eure Nachtschicht. Was ihr alles macht, was euer Lieblingsgebäck ist. 07221 2011. Wir suchen einen Bäcker oder eine Bäckerin.

von Shannon. In der Popnacht. Gleich hören wir neue Musik vom schottischen Sänger Argyle. Lebt aber schon lange nicht mehr in Schottland, der Gute. Der ist schon mit 18 ausgezogen und mit kaum mehr als einem One-Way-Ticket, ein paar Klamotten und seiner Gitarre reisen gegangen. Seine Karriere hat also quasi mit Betteln und Straßenmusik in Amsterdam begonnen und ist dann mit einem Plattenvertrag in der Schweiz geendet. Da lebt er jetzt inzwischen auch. Gut, das heißt geendet. Die Karriere geht jetzt eigentlich erst richtig los. Er ist ziemlich erfolgreich dort und inzwischen auch bei uns. Hier ist er mit Blinded by the Sun. Argyle, neu in der Popnacht.

0: kurz nach 12:30.
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3: Heute scheint die Sonne vor allem am Vormittag. Später werden die Wolken mehr. Regen fällt aber keiner. Bei Werten zwischen 24 und 30 Grad fühlt sich die Luft drückend schwül an. In der Nacht zum Samstag ziehen dichte Wolken mit etwas Regen durch. Am Samstagmorgen ziehen diese rasch ab und der Tag selber wird sonnig und trocken bei 21 bis 25 Grad.
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4: Vorsicht bitte auf der A602 Longich Richtung Trier. Zwischen Trier, Erang und Trier Verteilerkreis steht ein defektes Fahrzeug. A8 Luxemburg Richtung Saarlouis. Die Einfahrt Perlborg ist wegen einer Baustelle gesperrt bis 11. September. A620 Saarlouis Richtung Saarbrücken. Die Ausfahrt Völklingen werden ist wegen Bauarbeiten gesperrt. Geblitzt wird unter anderem auf der A8 Saarlouis Richtung Pirmasens zwischen Heusweiler und Kreuz Saarbrücken. In Saarbrücken am Torhaus und in Werden in der Schaffhauser.
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5: Das ist die Popnacht. Ich bin Sarah Talmon, hi, und ihr hört Dance the Night von Dua Lipa. Dance.

willkommen in der Popnacht. Wir begleiten euch durch die nächsten Stunden und natürlich gibt's auch was zu gewinnen. Zum Beispiel jetzt, wir spielen Schnittmuster, das Spiel für alle Musikliebhaber in der Popnacht. Wir haben nämlich aus einem Song immer das Wort Baby rausgeschnitten und das singt die Künstlerin wirklich sehr, sehr oft. Eure Aufgabe ist jetzt zuhören und rausfinden, zu welchem Song dieses Schnittmuster gehört. Seid ihr ready? Und los geht's. Wem gehört dieses Baby? Wer singt das die ganze Zeit? 07221 2011. Wir wollen natürlich auch wissen, wie heißt dieser Song? Wer es im Radio löst, kriegt ein Popnacht-Goodie. 07221 2011, die Nummer ins Studio.

müssen wir rein. Achtung, Falschfahrer auf der A7 Füssen-Reutte-Ulm zwischen Altenstadt an der Iller und Dreieck-Kittistetten kommt ein Falschfahrer entgegen, fahrt äußerst rechts und überholt nicht. Auf der A7 Füssen-Reutte-Ulm zwischen Altenstadt an der Iller und Dreieck-Kittistetten ist ein Falschfahrer unterwegs. Vorsicht in beiden Richtungen.

0: Queen in der Popnacht. Heaven for Everyone. Und Popnachthörer sind ja nicht nur Hörer, sie sind auch absolute Musikkenner. Die Leitungen blinken, weil ihr alle das Schnittmuster lösen wollt, unser kleines Musikspiel heute Nacht. Daniel aus der Nähe von Dortmund ist in der Show. Hello.
1: Hi.
0: Deine Frau ist noch neben dir, weil ihr habt geheiratet vor 2 Wochen und seid jetzt gerade auf dem Rückweg von den Flitterwochen. Wo waren
1: ja,
0: ihr?
1: Ja, genau. Wir waren in Italien am Comasee, in Lesino.
0: So schön, was habt ihr gemacht?
1: Aber wir haben ganz viel Sightseeing gemacht. Wir haben uns die umliegenden Städte angeguckt, die Bellagio beispielsweise. Wir haben uns das Werk von Moto Guzzi ansehen dürfen. Das war toll.
0: Ja, ist ja, ne, nach so einer Hochzeit, ne, ist ja auch immer sehr stressig. Ich glaube, ich würde da einfach nur chillen wollen. Aber schön, dass ihr auch ein bisschen was gesehen habt.
1: So. Ja, also chill konnte man auch.
0: Ja, das ist doch gut. Ich spiele euch jetzt einmal nochmal das Schnittmuster vor für alle und danach darfst du lösen, ja? Und
1: sehr
0: los
1: gerne.
0: Geht's. So, Daniel, wer singt das und wie heißt der Song?
1: Daniel? Der Song heißt Weatherhead, Parasite.
0: Die Verbindung war gerade schlecht, sag nochmal.
1: Die Sängerin heißt Ray und der Song heißt Where the Hell is My Husband?
0: Where is my husband? Lass ich gelten. Popnacht-Goodie kommt zu euch. Kleines Hochzeitsgeschenk
1: Vielen
0: von
1: Dank.
0: Uns.
1: Danke sehr.
0: Dann bleibt dran, wir schreiben gleich die Adresse auf und hier kommt der Song.

Hier ist die Popnacht und das ist James Blunt, Tastes Like Summer. Und James Blunt geht auf Tour nächstes Jahr, hat er jetzt angekündigt. Airplane Mode Tour heißt es, ne? Wie sein neues Album. Insgesamt 10 Auftritte, Konzerte soll es in Deutschland geben, unter anderem in Leipzig, in Nürnberg, in Hamburg, in Berlin. Tickets gibt's ab dem 9. September zu kaufen, ab 10 Uhr. Und dann werden auch ganz neue Songs dabei sein, so wie den wir gerade gehört haben. Und das hier ist Milk and Toast and Honey. Roxette.

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1: Um 1 Uhr mit Christine Beidt. US-Präsident Trump fordert von den europäischen Staaten die Rückzahlung von Ukraine-Hilfe, die während der Amtszeit seines Vorgängers Biden zugesagt worden waren. In seinem sozialen Netzwerk schreibt Trump von hunderten Milliarden Dollar. Washington-Korrespondentin Anne Schneider berichtet.
2: Dieses Geld werde er jetzt zurückholen. Die von Trump genannte Summe ist jedoch umstritten. Gleichzeitig betonte Trump die

0: gilt auch mit neuen Fahrzeugen. Von VW hieß es dagegen, für 4 Werke würden alternative Verwendungsmöglichkeiten geprüft. Lies sitzt als Vertreter Niedersachsens im VW-Aufsichtsrat. Das Land ist mit 20% an dem Konzern beteiligt. Die Europäische Raumfahrtbehörde ESA ist der Erforschung des Merkur einen Schritt näher gekommen. Nach 8 Jahren Reisezeit durch das innere Sonnensystem hat die europäisch-japanische Mission BepiColombo mit dem Anflug auf den Planeten begonnen. Wie geplant trennten sich 2 Forschungssonden von ihrem Trägermodul ab. Aus Darmstadt Marie Tessar.
1: Das Manöver galt als kritisch. Ein Sprecher der ESA bestätigte, man habe aus den Daten, die der Satellit gesendet hat, sehr schön ablesen können, dass das Transportmodul sich abgelöst habe. Für die japanische und die europäische Sonde geht die Reise in die Umlaufbahn des Merkur jetzt noch weiter. Es folgen in den nächsten Monaten weitere kritische Manöver, bis im April 2027 die wissenschaftlichen Messungen beginnen können.
0: Tennisprofi Eva Lys ist in der 2. Runde der US Open ausgeschieden. Sie verlor in New York gegen die Russin Mira Andreeva. Zuvor hatten auch Tatjana Maria und Jan Lennart Struff ihre 2-Runden-Matches verloren. Damit ist Alexander Zverev noch der einzige Deutsche im Einzelwettbewerb. Er spielt heute noch um den Einzug in die nächste Runde gegen den Franzosen Quentin Alice. Das Wetter für Deutschland. In der Nacht im Norden und in der Mitte wechselnd bewölkt. Später breitet sich von der Nordsee bis zur Oder Regen aus. Im Süden sternenklar. Die Tiefstwerte 19 bis 12 Grad. Tagsüber nördlich einer Linie vom Rheinland bis in die Lausitz stark bewölkt und Schauer, örtlich mit Gewittern. Südlich von Main und Mosel recht sonnig. Dazu maximal 18 bis 33 Grad. Die Zeit 1.03 Uhr.
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3: A620 Saar-Luisa-Brücken. Zwischen Wattgassen und Völklingen werden in beiden Richtungen Behinderungen an einer Baustelle. Abschnittsweise einspurige Verkehrsführung. Bis 12. Oktober werktags zwischen 7.30 Uhr und 16 Uhr. A620 Saar-Louis Richtung Saarbrücken. Die Ausfahrt Völklingen werden ist wegen Bauarbeiten gesperrt. A6 Mannheim-Saarbrücken. In Höhe Grumbachtalbrücke in beiden Richtungen Behinderungen durch Brückenarbeiten. Bis Anfang 2028. Geblitzt wird unter anderem auf der A8 Saar-Louis Richtung Pirmasens zwischen Heusweiler und Kreuz Saarbrücken, in Saarbrücken am Torhaus und in Werden in der Schaffhauser Straße.
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5: Mit Sarah Talmon, hello zusammen und begleiten euch durch diese Nacht, durch die nächsten Stunden natürlich auch mit jeder Menge gute Laune Musik, so wie die von Christa Sarandi. Wir hören jetzt Good Old Days.
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0: Head Down, hallo zusammen. Ich würde sagen, die meisten von uns waren mal im Leben in einer Phase, in der wir so rebellieren wollten, genau das Gegenteil machen von dem, was unsere Eltern von uns erwartet haben und ein bisschen ausbrechen. Und genauso ging es auch Comedian Jochen Prang.
1: In Anfang der 90er gab es genau zwei Jugendbewegungen, die geschockt haben. Und man will schocken. Die Eltern schocken, die Gesellschaft schocken. Und es gab Punk und es gab Hip-Hop. Was ist krasser? Natürlich Punk. Alter, natürlich. Natürlich, pass auf. Punk will das System ficken. Hip-Hop nur deine Mutter. Wir hatten einen so von uns, der war so, naja, er sieht sich auch mehr so als Hip-Hopper. Er macht jetzt Gangster-Rap und wir waren alle, ach Ulf. Das Krasseste, was du gemacht hast, war Rallye-Schwänzen. Ja, du hast dich entschuldigt. Er ist jetzt Immobilienmakler, also irgendwie doch Gangster geworden. Es ist. Und was mit mir, ist da noch Punkrock drin in dem alten Knaben? Ich meine, ich habe jetzt zwei Kinder. Ich höre mich Sätze sagen wie, nee, die Schaufel musst du erst vorher fragen. Wir haben Regeln in diesem Land. Die Revolution ist tot. Zwei Kinder in sehr kurzer Zeit, 2018 im Oktober die Tochter, im Mai 2020 der Sohn, anderthalb Jahre. Es ist wie ein Handyvertrag, den wir vergessen haben zu kündigen. Und als Dankeschön haben wir ein neues Gerät. So.
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Layla Unplugged von Eric Clapton. Das ist einfach so ein guter Song. Leute, das müssen wir doch jetzt mal gemeinsam schaffen, ne? Wir wollen doch in dieser Show noch einen Bäcker oder eine Bäckerin in der Nachtschicht sprechen. Die Aufgabe hat uns Michel aus Marburg gestern gegeben, ne? Für den heutigen Popnacht-Staffellauf, wisst ihr, ne? Es geht darum, dass wir mit unterschiedlichen Nachteulen sprechen in dieser Sendung. Gesucht ist ein Bäcker, 07221 2011 oder natürlich auch eine Bäckerin. Wir haben uns ja schon gedacht, dass das jetzt ein bisschen schwieriger wird, ne? Ich glaube, Bäcker fangen eigentlich auch ein bisschen später erst an mit der Schicht. Wahrscheinlich so ab 2 oder 3. Vielleicht auch nicht. Ach, ich glaube, wir schaffen es. Das klappt schon. Ich zähle auf euch. 07221 2011. Bäcker, Bäckerin, meldet euch.

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1: Heute scheint die Sonne, vor allem am Vormittag. Später werden die Wolken mehr. Regen fällt aber keiner. Bei Werten zwischen 24 und 30 Grad fühlt sich die Luft drückend schwül an. Dazu weht mäßiger Wind aus West bis Südwest mit starken, in den Höhenlagen stürmischen Böen. In der Nacht zum Samstag ziehen dichte Wolken mit etwas Regen durch. Am Samstagmorgen ziehen diese rasch ab und der Tag selber wird sonnig und trocken bei 21 bis 25 Grad. Die Woche endet am Sonntag mit reichlich Sonnenschein und es wird wieder wärmer mit 24 bis 28 Grad.
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2: A8 Luxemburg Richtung Saarlouis. Die Einfahrt Perlborg ist wegen einer Baustelle gesperrt bis 11. September. A620 Saarlouis Richtung Saarbrücken. Die Ausfahrt Völklingen werden ist wegen Bauarbeiten gesperrt. Geblitzt wird unter anderem auf der A8 Saarlouis Richtung Pirmasens zwischen Heusweiler und Kreuz Saarbrücken, in Saarbrücken am Torhaus und in Werden in der Schaffhauser Straße.
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3: Ihr hört die Popnacht? Das hier ist jetzt Teddy Swims mit Mr. Know-It-All. Ich bin Sarah Talmon. Hello zusammen.

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1: Ey, auf die Popnacht-Community ist einfach Verlass. Der Staffellauf geht weiter. Die Aufgabe war ja, einen Bäcker zu finden, der gerade Teig vorbereitet und Brote formt. Und da ist er schon. Tim aus Suhl, guten Morgen.
2: Ja, einen wunderschönen guten Morgen.
1: Was ist denn das Erste, was du machst, wenn deine Schicht beginnt? Also das Allererste, was du vorbereitest?
2: Also das Allererste, was ich definitiv mache, wenn die Schicht beginnt, ist erstmal den Ofen richtig einstellen, dass der eine schöne Temperatur hat. Mhm. Und danach werden die ganzen Teige und Brote vorbereitet.
1: Also so Sauerteig kneten?
2: Sauerteige. Nicht direkt kneten, aber an die Brotteige rantun und Brote vorbereiten für meine Arbeitskollegen. Dass alles einen schönen Ablauf hat.
1: Alles Handarbeit.
2: Und auch ganz, ja, und ganz wichtig, Kaffee machen.
1: Kaffee machen für die Kollegen. Sehr gut. Guter Mann. Sag mal, bei welchem Gebäck sollten wir ab jetzt so richtig Respekt haben, wenn wir das in der Auslage sehen, weil das so saunervig ist, vorzubereiten und zu backen?
2: Also meiner Meinung nach ist es auf jeden Fall das Buttercroissant, weil es eine sehr schwere Arbeit ist. Einfach, es hat eine extreme Temperatur, auf die Temperatur musst du achten, auf die Tourierung musst du achten.
1: Also es darf nicht zu warm und nicht zu heiß sein, damit die Butter die perfekte Form hat.
2: Ja.
1: Damit sie nicht zerläuft oder zu kalt ist. Okay. Und Blätterteig ist wahrscheinlich auch nicht der beste Freund.
2: Von vielen, sehr vielen nicht. Auch wenn es eine sehr einfache Arbeit ist, aber es ist schon eine anspruchsvolle Aufgabe.
1: Okay, also ab jetzt ehren wir das Croissant. Ich glaube, die meisten haben es eh schon gemacht, weil es so geil schmeckt. Obwohl es eigentlich viel zu viel Kalorien hat für das, was es ist, denke ich mir immer. Aber wir ehren das Croissant. Okay, Tim. Du darfst das Popnacht-Staffelholz jetzt weitergeben. Wen sollen wir als nächstes erreichen? Welchen Nachtschichtler sollen wir als nächstes erreichen?
2: Als Nachtschichtler würde ich auf jeden Fall einen DJ suchen. Vielleicht finden wir einen DJ, der nachts spielt oder so seine Tour gerade abgeschlossen hat, weil ich war auch sehr oft jetzt hier unterwegs bei ihm. Und habe ich zum Beispiel auch sehr viele mitbekommen, die haben erst Peaks um 1 Uhr, 2 Uhr morgens gehabt. Vielleicht finden wir mal einen.
1: Ja, vielleicht aus Berlin, da ist ja immer was los, auch wenn jetzt hier Donnerstag auf Freitagnacht quasi ist. Ja, also 07221 2011. Der Tim möchte, dass wir mit einem DJ sprechen, denn der wird ja wohl zu finden sein hier in der Popnacht. 07221 2011. Ein DJ soll sich bitte melden.

Eric Price, Call on Me in der Popnacht. Und jetzt wird's gleich ein bisschen entspannter, ein bisschen ruhiger mit Olivia Dean. Ich würde sagen, wenn ihre Musik ein Getränk wäre, dann wäre sie warmer Rooibos-Tee. Und das klingt jetzt vielleicht ein bisschen wie eine Beleidigung, aber es ist zu 100% positiv gemeint, weil jeder Song von ihr wirklich so eine Wärme ausstrahlt. Und ich glaube, das ist auch ihr Ziel, ne? Ihre beiden großen Themen generell in ihrer Musik, in ihrem Album sind Freundschaften und Liebe. Und sie meinte mal im Interview, dass Freundschaften und romantische Liebe etwas sind, an dem man kontinuierlich arbeiten muss. Und Liebe sollte aus ihrer Sicht als Fähigkeit betrachtet werden. Und sie meint auch noch, dass sie sich schon immer für Liebe interessiert hat und sie einfach eine hoffnungslose Romantikerin ist. Und da ist eigentlich auch nichts mehr hinzuzufügen. Olivia Dean, hier ist sie mit So Easy in der Popnacht.

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1: Um 2 Uhr mit Christine Beitsch. Der Volkswagen-Sanierungsplan sieht vor, weltweit noch einmal 50.000 Jobs zu streichen. Die 4 Werke in Hannover, Zwickau, Emden und Neckarsulm stehen weiter auf der Kippe. Es wird geprüft, wie sie anderweitig genutzt werden könnten. Weitere Punkte aus dem Sparplan zusammengefasst von Klaus Reginek.
2: In Europa will VW in Zukunft 500.000 Fahrzeuge weniger bauen. Die Zahl der Modelle schrumpft bis 2035 auf die Hälfte. Insgesamt will das Unternehmen schneller und effizienter werden. Entwicklung, Produktion, Beschaffung und Vertrieb sollen dazu enger zusammenarbeiten. Ein Ziel hat der Vorstand aber aufgegeben, die Marke Volkswagen aus dem Konzern herauszulösen und in eine eigene Gesellschaft zu überführen. In dieser hätte das Land Niedersachsen dann keinen Einfluss mehr auf wichtige Entscheidungen gehabt. Aktuell hält das Land 20% am Unternehmen und hat damit ein Vetorecht.
1: Die Bundesregierung von Kanzler Merz steht weiter in der Kritik. Laut ARD Deutschland-Trend sind mit ihrer Arbeit nur 15% der Befragten sehr zufrieden oder zufrieden. Hauptstadtkorrespondent Markus Sambale berichtet.
3: Ein Grund ist wohl, dass CDU, CSU und SPD